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0: Schweiger. Vor der Entscheidung über die Krankenkassenreform zeichnet sich Entlastung für viele Familien ab. Union und SPD beraten über Änderungen am Sparpaket für die gesetzlichen Krankenkassen. So soll die kostenlose Mitversicherung von Ehepartnern für Eltern mit Kindern unter 12 Jahren länger bestehen bleiben als zunächst geplant. Außerdem könnte der Bund mehr Geld zuschießen, um Beitragserhöhungen zu begrenzen. Die Reformpläne der Bundesregierung, insbesondere die neue Krankschreibungsregelung, kamen ja nicht überall wirklich gut an. Genau das war auch Thema im ARD-Sommerinterview mit Finanzminister Klingbeil. Ronny Thorau berichtet aus Berlin.
1: Auch der Finanzminister hat offensichtlich mitbekommen, dass vor allem die geplante Krankschreibung ab dem ersten Tag viele Menschen aufregt. Klingbeil plädiert da jetzt für Pragmatismus in der Umsetzung.
2: Im Parlament und wenn das Gesetz vorliegt, muss man das sehr pragmatisch machen.
1: Dass die Reformen für Menschen auch Belastungen bedeuten, rechtfertigt Klingbeil damit, dass das eben die Folge von jahrzehntelangem Reformstau sei.
0: Nach dem tagelangen Stromausfall in Berlin zieht heute eine Expertenkommission Bilanz. Sie stellt Vorschläge vor, wie die Hauptstadt besser auf ähnliche Krisen vorbereitet werden kann. Auslöser des Blackouts im Januar war ein mutmaßlich linksextremistisch motivierter Brandanschlag auf eine Kabelbrücke. Rund 100.000 Menschen waren zeitweise ohne Strom und Heizung. Die nächste WM-Sensation ist perfekt. Norwegen steht zum ersten Mal im Viertelfinale einer Fußball-Weltmeisterschaft. Die Skandinavier besiegten Brasilien mit 2:1. Erling Haaland entschied die Partie mit 2 späten Treffern. Neymars Anschlusstor in der Nachspielzeit änderte nichts mehr an dem Aus der Brasilianer.
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1: Ich bin Dominik Schweiger. Für gesetzlich Krankenversicherte könnten einige geplante Mehrbelastungen geringer ausfallen als vorgesehen. Laut der FAZ hat Gesundheitsministerin Wagen ihren Gesetzentwurf zur Finanzreform der Krankenkassen überarbeitet. Demnach sollen mitversicherte Ehe- und Lebenspartner weniger zahlen als zunächst geplant. Auch bei Medikamenten und Krankenhausaufenthalten sind Entlastungen vorgesehen. Dafür soll der Bund die gesetzlichen Krankenkassen kommendes Jahr mit 1,4 Milliarden Euro zusätzlich unterstützen. Im Bundeskabinett geht es heute um den Haushalt fürs kommende Jahr, also wie viel Geld unsere Regierung ausgeben darf. Dafür muss der Bund neue Schulden aufnehmen, die aber sofort reinvestiert werden sollen. Das hat Finanzminister Klingbeil im ARD-Sommerinterview verteidigt. Es ging aber auch um die umstrittene neue Krankschreibungsregelung. Dazu hat er gesagt:
2: Wir haben etwas verabredet, dazu stehe ich auch. Und jetzt müssen wir gucken, und das ist meine Botschaft, dass wir eine pragmatische Umsetzung finden. Und die kann man finden, wenn man erstens sagt, ihr müsst euch nicht krank zum Arzt schleppen und auch nicht krank auf die Arbeit schleppen. Und das Zweite ist, am besten geben wir den Tarifpartnern oder den Betrieben Möglichkeiten, das Ganze so zu regeln, wie sie es gerne hätten. Weil ich glaube, es gibt auch Arbeitgeber, die sagen, will ich gar nicht.
1: Klingbeil könnte es sein, dass die Krankschreibung gar nicht am ersten Tag beim Arzt geholt werden muss. Bei Porsche könnte ein weiterer großer Stellenabbau bevorstehen. Nach Informationen des Handelsblatts will der Sportwagenbauer bis zu 4000 weitere Arbeitsplätze streichen. Betroffen wären demnach vor allem Management und Verwaltung. Porsche selbst bestätigte die Zahlen nicht, kündigte aber ein Spar- und Zukunftsprogramm an, das den Konzern schlanker machen soll. Norwegen hat bei der Fußball-WM Brasilien mit 2:1 aus dem Turnier geworfen. Matchwinner war Erling Haaland mit 2 späten Toren in der Schlussphase. Neymar verkürzte tief in der Nachspielzeit noch per Elfmeter, für Brasilien kam das aber zu spät. Für Norwegen ist es der erste Einzug in ein WM-Viertelfinale überhaupt.
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1: Ich bin Dominik Schweiger. Guten Morgen. Vor der Entscheidung über die Krankenkassenreform zeichnet sich Entlastung für viele Familien ab. Union und SPD beraten über Änderungen am Sparpaket für die gesetzlichen Krankenkassen. So soll die kostenlose Mitversicherung von Ehepartnern für Eltern mit Kindern unter 12 Jahren länger bestehen bleiben als zunächst geplant. Außerdem könnte der Bund mehr Geld zuschießen, um Beitragserhöhungen zu begrenzen. Die Reformpläne der Bundesregierung, insbesondere die neue Krankschreibungsregelung, kamen ja nicht überall wirklich gut an. Genau das war auch Thema im ARD-Sommerinterview mit Finanzminister Klingbeil. Ronny Thorau berichtet aus Berlin.
2: Auch der Finanzminister hat offensichtlich mitbekommen, dass vor allem die geplante Krankschreibung ab dem ersten Tag viele Menschen aufregt. Klingbeil plädiert da jetzt für Pragmatismus in der Umsetzung.
3: Im Parlament und wenn das Gesetz vorliegt, muss man das sehr pragmatisch machen.
2: Dass die Reformen für Menschen auch Belastungen bedeuten, rechtfertigt Klingbeil damit, dass das eben die Folge von jahrzehntelangem Reformstau sei.
1: Nach dem tagelangen Stromausfall in Berlin zieht heute eine Expertenkommission Bilanz. Sie stellt Vorschläge vor, wie die Hauptstadt besser auf ähnliche Krisen vorbereitet werden kann. Auslöser des Blackouts im Januar war ein mutmaßlich linksextremistisch motivierter Brandanschlag auf eine Kabelbrücke. Rund 100.000 Menschen waren zeitweise ohne Strom und Heizung. Die nächste WM-Sensation ist perfekt. Norwegen steht zum ersten Mal im Viertelfinale einer Fußball-Weltmeisterschaft. Die Skandinavier besiegten Brasilien mit 2:1. Erling Haaland entschied die Partie mit 2 späten Treffern. Neymars Anschlusstor in der Nachspielzeit änderte nichts mehr an dem Aus der Brasilianer.
4: Wir werden euch weiter auf dem Laufenden halten, hier beim Heimvorteil.
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4: Ja, das war eine kühle Nacht, ein kühler Morgen, 16 Grad, es hat ganz schön abgekühlt, gefühlt sind sogar nur 15 Grad. Aber in diesen Minuten geht die Sonne langsam auf, sie wird auch heute scheinen, wenn auch nicht lange. Sehr früh trübt sich schon wieder ein, gegen Vormittag kann es auch ein paar kurze Schauer geben. Es bleibt erstmal kühl bei Temperaturen unter 20 Grad. Aber am Nachmittag kommt dann mehr und mehr die Sonne raus und dann wird es wieder warm, bis zu 27 Grad, auch heute Nachmittag die Höchstwerte. Wobei heute, ähnlich wie gestern, wieder ein recht heftiger Wind geht. Wir erwarten heute Nachmittag Windböen mit bis zu 40 km/h und vereinzelt noch ein paar Schauer.
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4: Schönen guten Morgen auf die Straßen. Keine größeren Verkehrsstörungsmeldungen. Wir halten euch da weiter auf dem Laufenden und wünschen eine gute Fahrt.
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0: Der Montagmorgen bei Radio Gong. Schön, dass ihr wieder mit dabei seid. Auch schön, wieder hier zu sein im kühlen Deutschland. Ich sage euch, im Süden von Europa ist es noch heißer als bei uns. Aber man muss auch ehrlicherweise sagen, am Meer, wo ich war, auf Sardinien, lässt sich die Hitze auch leichter ertragen als jetzt in überhitzten Dachgeschosswohnungen. Aber zum Wetter mehr später. Jetzt erstmal einen schönen guten Morgen. Schön, dass ihr mit dabei seid. Heute ist Montag, der 6. Juli.
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2: Ich bin Christian Heider. Guten Morgen. Nach dem Wahlskandal im Frühjahr hat Wülfershausen im Landkreis Rhön-Grabfeld eine neue Bürgermeisterin. Die Bankbetriebswirtin Ruth Markert gewann die Neuwahl mit deutlicher Mehrheit. Sie war die einzige Kandidatin und kam auf 87% der Stimmen. Ihr Vorgänger war zurückgetreten, nachdem er Wahlunterlagen manipuliert hatte. Anfang November beginnt gegen den ehemaligen Bürgermeister der Prozess wegen des Verdachts der Wahlfälschung. Bis zu einem rechtskräftigen Urteil gilt die Unschuldsvermutung. Im mittelfränkischen Treuchtlingen ist gestern der Tag der Franken gefeiert worden. Er feiert die Geschichte und die Kultur Frankens in Bayern. Und die Menschen hier in Unterfranken verdienen mehr als ihre fränkischen Nachbarn. Das zeigt eine aktuelle Auswertung des Statistischen Landesamtes. Im Schnitt verfügt jeder Unterfranke über ein Einkommen von 2.518 Euro im Monat. Das sind rund 50 Euro mehr als in Mittel- und Oberfranken. Trotzdem liegt Unterfranken noch unter dem bayerischen Durchschnitt von 2.605 Euro. Spitzenreiter ist Oberbayern mit knapp 2.900 Euro. Ein mit 21 Tonnen Schweinekeulen beladener Lastwagen ist am Samstagmittag bei Bad Brückenau umgestürzt. Der 46-jährige Fahrer war laut Polizei offenbar zu schnell auf der B286 unterwegs. Der Kühlanhänger kippte auf die Gegenfahrbahn und landete im Straßengraben. Der Fahrer wurde leicht verletzt. Die Ladung musste von Hand umgeladen werden. Die Strecke war bis in die Nacht zum Sonntag gesperrt. Vor der Entscheidung über die Krankenkassenreform zeichnet sich Entlastung für viele Familien ab. Union und SPD beraten über Änderungen am Sparpaket für die gesetzlichen Krankenkassen. So soll die kostenlose Mitversicherung von Ehepartnern für Eltern mit Kindern unter 12 Jahren länger bestehen bleiben als zunächst geplant. Außerdem könnte der Bund mehr Geld zuschießen, um Beitragserhöhungen zu begrenzen.
0: Wir werden euch darüber weiter auf dem Laufenden halten, hier beim Heimvorteil.
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0: So, wir haben schon wieder blauen Himmel, lang.

Wird es aber nicht heute so schön bleiben, denn im Laufe des Vormittags ziehen Wolken auf. Es kann auch ein paar Schauer geben, aber es wird nicht viel Regen sein. Immer wieder so kurze Schauer. Am Vormittag spielt sich das noch unter 20 Grad ab. Am Nachmittag kommt dann aber die Sonne doch nochmal raus und dann wird es auch wieder warm. 27 Grad. Heute weht aber ein flotter Wind, vor allem am Nachmittag. Windböen mit bis zu 40 km/h, die ein bisschen Abkühlung bringen. Insgesamt heute wird es aber nicht heute so schön bleiben, denn im Laufe des Vormittags ziehen Wolken auf. Es kann auch ein paar Schauer geben, aber es wird nicht viel Regen sein. Immer wieder so kurze Schauer. Am Vormittag spielt sich das noch unter 20 Grad ab. Am Nachmittag kommt dann aber die Sonne doch nochmal raus und dann wird es auch wieder warm. 27 Grad. Heute weht aber ein flotter Wind, vor allem am Nachmittag. Windböen mit bis zu 40 km/h, die ein bisschen Abkühlung bringen. Insgesamt heute eigentlich

0: wieder die 30-Grad-Marke.
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0: Das sieht gut aus. Im Moment haben wir keine größeren Verkehrsstörungsmeldungen, bis auf den Unfall, der gerade reinkommt auf der A3 zwischen Wertheim-Lenkfurt und Helmstedt. Ist der rechte Fahrstreifen gesperrt. Hier läuft noch die Unfallaufnahme, ist hinter einer Kuppe. Bitte hier besonders vorsichtig fahren. Allen unterwegs eine gute Fahrt.
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0: mit Frank Beil. Ich wünsche einen schönen Montag.

Schönen guten Morgen, hier ist Radio Gong, euer Heimvorteil. Montagmorgen, 5.41 Uhr und mal ehrlich, was machen eure Fußballwetten, eure Fußballtipps? Das hatten, glaube ich, nicht alle auf dem Schirm. Norwegen hat gestern sensationell mit 2 Toren von Erling Haaland 2:1 gegen Brasilien gewonnen. Ob da beim Public Viewing in Norwegen wie zuletzt Erdbebenalarm wieder ausgelöst wurde. Norwegen weiter, Brasilien raus. Das Achtelfinale Mexiko gegen England musste gestern übrigens wegen Unwetters verschoben werden. Hat so, glaube ich, auch keiner getippt. Ich habe gelesen, 50 Milliarden US-Dollar könnten laut einer Schätzung insgesamt als Wetteinsätze auf Spiele der Fußball-WM platziert worden sein. Mehr als je zuvor bei einem Sportergebnis. Wir schauen später mal, was unser WM-Tippspiel auf radiogong.com macht, um die coolste Kiste des Sommers, die Sternler-Kiste mit dem Grillfleisch von Otto Gourmet für eure nächste Fußball- oder Sommerparty zu Hause. Heute Abend geht's ja weiter. Heute Abend das Achtelfinale zwischen Portugal und Favorit Spanien. Und ja, vor nicht mal einer Woche war Deutschland noch bei der WM und Julian Nagelsmann noch Bundestrainer. Die Welt spielt weiter und heute gehen die Verhandlungen mit Jürgen Klopp als neuer Bundestrainer weiter. Eine Mehrheit ist ja laut Umfragen mehr als dafür. Klopp selber auch. Er sagte am Freitag mal bei Genta TV, ich bin bereit. Die anstehenden Verhandlungstage werden zeigen, dann ab wann. Und das wird nicht so einfach, denn zwischen Klopp und dem DFB steht wohl noch ein millionenschweres Problem. Red Bull wird wahrscheinlich eine Ablöse verlangen für seinen Global Head of Soccer. Wir werden euch darüber weiter auf dem Laufenden halten, auch über die Tatsache, dass in 53 Tagen das nächste große Fußballfest beginnt. Die Fußball-Bundesliga mit dem Spitzenspiel FC Bayern gegen VfB Stuttgart. Auch nicht mehr so lange hin. In diesem Sinne, einen schönen 6. Juli. 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

Schönen guten Morgen. Hier ist Radio Gong um 6:11 bei kühlen 16 Grad. Ich hoffe, ihr hattet ein schönes Wochenende. Und ich weiß nicht, gibt schon wieder welche, die jammern, dass es vielleicht zu kühl geworden ist. Leute, in Spanien soll es heute schon wieder bis zu 42 Grad heiß werden und Ende der Woche könnte diese Marke auch bei uns wieder erreicht werden. Zeit vielleicht mal nochmal intensiver über den Hitzeschutz zu reden, denn das hat ja bei der letzten Hitzewelle ja eher nicht so geklappt. Während Hotels, Bürogebäude und Einkaufszentren zwar angenehm gekühlt waren, fehlt es noch immer in fast allen Schulen an Klimaanlagen und auch in vielen Kliniken und Pflegeheimen. Nach einer Erhebung des Deutschen Krankenhausinstituts sind nur 38

0: 30% der Klinikzimmer klimatisiert. Die Forderung deshalb, wird ein Gebäude saniert oder neu gebaut, sollte der Hitzeschutz eingeplant werden. Und ja, Gemeinden müssen einfach verpflichtet werden, eine Mindestzahl kühler Rückzugsorte bereitzustellen. Im 555 Milliarden Haushalt der Bundesregierung für nächstes Jahr, der heute verabschiedet werden soll, ist noch kein extra Geld für den Hitzeschutz vorgesehen. Sollte aber, denn meine Kollegin Kathi hat mal geschaut, Hitze kann richtig teuer werden.
1: Eine Studie im Auftrag des Bundesarbeitsministeriums hat die Folgen eines einzigen Hitzetags mal runtergerechnet. Der führt nämlich zu Verlusten von 431 Millionen Euro. Laut Zahlen des Kreditversicherers Allianz Trade sinkt pro Grad Celsius, jedenfalls oberhalb der kritischen Marke von 30 Grad, die Produktivität um rund 3%. Die Energiekosten steigen sogar um etwa 1,2% an. Im Hinblick auf die Zukunft heißt das, mehr als 100 Milliarden Euro könnte die Hitze die deutsche Volkswirtschaft bis 2030 kosten.
0: Wow, dann hoffen wir mal, dass die Hitzewelle noch ein bisschen auf sich warten lässt und die Hitzezahlen vielleicht doch noch Gehör finden. Heute verabschiedet die Regierung erstmal den 555 Milliarden schweren Haushaltsentwurf fürs nächste Jahr, inklusive 204 Milliarden neuer Schulden, vor allem für die Verteidigung. Allerdings nicht die Verteidigung gegen die Hitze. Einen kühlen Kopf bewahren in dieser Woche. Einen schönen Montag.

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1: Ich bin Fabian Schaffer. Guten Morgen. Die gesetzlichen Krankenkassen haben ja schon länger Geldprobleme. Die geplante Reform von Gesundheitsministerin Warken ist aber noch nicht ganz durch. Union und SPD wollen noch einiges ändern, unter anderem bei der Familienversicherung und beim Geld vom Bund. Mehr von Zoe Tassovali.
2: Bei der Familienversicherung kommt die Koalition den Betroffenen offenbar doch noch etwas entgegen. Wer Kinder unter 12 Jahren hatte, soll den Ehepartner weiter kostenlos mitversichern können. Bisher war nur eine Grenze bis zum 7. Geburtstag des Kindes geplant. Außerdem könnte der Bund die Krankenkassen stärker unterstützen.
1: Das Bundeskabinett berät heute über den Haushalt für das kommende Jahr. Finanzminister Klingbeil verteidigte die dafür geplante hohe Neuverschuldung erneut. Das Geld solle unter anderem in Wirtschaft und

0: Verteidigung investiert werden. Im ARD-Sommerinterview äußerte sich der SPD-Chef auch zur geplanten Neuregelung bei Krankschreibungen. Demnach könnte es Ausnahmen geben. Beschäftigte müssten dann nicht zwingend schon am ersten Krankheitstag zum Arzt. Jedes Kind weiß, am Sonntag haben die Geschäfte zu. Der Einzelhandel will das schon länger ändern und macht sich jetzt noch einmal besonders stark dafür. Vom Hauptverband des deutschen Einzelhandels heißt es, Einkaufen sei längst ein Freizeiterlebnis und stärke die Innenstädte. Hintergrund ist der Plan der Bundesregierung, die Sonntagsregeln für Bäckereien, Konditoreien und öffentliche Bibliotheken zu lockern.
1: Norwegen
0: hat bei der Fußball-WM für eine große Überraschung gesorgt. Die Skandinavier warfen Rekordweltmeister Brasilien mit 2:1 aus dem Turnier. Für Norwegen ist es der erste Einzug in ein WM-Viertelfinale überhaupt. Außerdem hat England Co-Gastgeber Mexiko geschlagen. 3:2 lautet das Ergebnis.
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2: Wegen einer neuen Vollsperrung müssen sich Autofahrer rund um Werneck ab heute auf Behinderungen einstellen. Nachdem die Arbeiten an der Stettbachtalbrücke weitgehend abgeschlossen sind, werden jetzt die umliegenden Straßen wieder hergerichtet. Deshalb sind die Kreisstraße Stettbach-Werneck und die Verbindungsstraße zwischen Stettbach und Zeutz-Lieben gesperrt. Die Straßensanierungen dauern voraussichtlich bis Ende des Monats. In Mährichstadt hat ein Unbekannter versucht, in ein Einfamilienhaus einzubrechen. Möglicherweise wurde er dabei gestört. Zwischen Freitagnachmittag und Samstagmorgen wurde ein Fenster des Hauses im Klippergrabenweg gewaltsam geöffnet. Der Einbrecher konnte sein Werk aber nicht fortsetzen und verschwand ohne Beute. Der Schaden liegt bei rund 500 Euro.
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3: So, heute Morgen 16 Grad, auch gestern nicht wirklich heiß. Kai, war das gestern schon der kühlste Tag?
4: Ja, und heute noch und am Mittwoch, da sind es jeweils unter 30 Grad, morgen und ab Donnerstag um und etwas über 30 Grad. Wir kriegen wieder richtiges Hochsommerwetter. Der heutige Tag bringt uns erst einmal Sonne und Wolken. Im Laufe des Tages werden die Wolken vom Spessart und von der Rhön her zahlreicher, aber nur vereinzelt gibt es einen Schauer. Im Laufe des Nachmittags setzt sich dann wieder die Sonne durch und die Höchstwerte erreichen im Bögenwind 26 bis 29 Grad.
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3: Schönen guten Morgen auf die Straßen. Wir haben einen Unfall mit Bergungsarbeiten auf der A3 Richtung Würzburg zwischen Wertheim-Lenkfurt und Helmstedt. Ist der rechte Fahrstreifen gesperrt. Hier laufen die Bergungsarbeiten. Bitte dementsprechend vorsichtig fahren. Hier kann es auch zu Verzögerungen kommen. Hindernis auf der Fahrbahn haben wir auf der A3 zwischen Kitzingen, Schwarzach und Kreuz-Biebelried. Größere Reifenteile von einem defekten LKW. Hier auch bitte besonders vorsichtig fahren. Eine gute Fahrt wünschen wir.
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3: Mit Frank Beil, ich wünsche einen schönen Montag.

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1: Mit Radio Gong über den Dingen schweben auf Wolke 4 in diesem Montagmorgen. 6:09. Und ich frage mal in die Runde, wie ist die Stimmung heute Morgen nach diesem Wochenende? Bei Instagram sagen immerhin 58%, das ist eine Mehrheit, die Stimmung ist neutral, also weder gut noch schlecht. Aber das erstaunt schon, 33% sind zumindest laut unserer Instagram-Umfrage heute mit dem falschen Fuß aufgestanden. Also lasst euch Zeit mit dem Aufstehen. Ein Fuß nach dem anderen. Und dann

hoffen wir mal, dass es heute gut geht. Gebt gerne auch eure Meinung ab. Jeder Dritte, wie gesagt, mit dem falschen Fuß aufgestanden. Ihr könnt eure Meinung auf radiogong.com abgeben und dann stimmen wir unser Programm auf eure Stimmung ab. Ja, wenn ihr heute schlecht drauf seid, versuchen wir anderes Programm zu machen, als wenn ihr super drauf seid. Vielleicht haben wir später, wenn so viele mit dem falschen Fuß aufgestanden sind, später noch ein paar Kiliani-Bummelpässe für euch. Vielleicht hebt das ja die Stimmung. Heute übrigens auch, habe ich gelesen, Tag des Kusses, internationaler Tag des Kusses, hebt vielleicht auch die Stimmung. Küssen macht ja nachweislich glücklich, ist auch gesund, sagen Ärzte. Außer man wird vielleicht bei seiner Affäre von der Kisscam erwischt, dann ist vielleicht Küssen nicht so gesund. Probiert's aus heute am internationalen Tag des Kusses mit der Frau, die am Wochenende viel geküsst hat. Taylor Swift.

0: Einen schönen Montagmorgen. 17 Minuten nach 6. Hier ist Radio Gong. Wir bringen euch gut in die neue Woche und schauen mal, über was und wen aktuell so alles geredet wird.
1: Nein, die Autoindustrie ist nicht gerettet, aber hier bei uns im Landkreis Rhön-Grabfeld gibt es in einem Dorf trotzdem bald viermal so viele Autos wie Einwohner. Die Rede ist von Aufstadt und erstmal ist es ja schön, Stadt im Namen zu haben, aber mit rund 700 Einwohnern bleibst du halt trotzdem offiziell ein Dorf. Dem Bayerischen Fußballverband ist das aber vollkommen egal, denn der hat jetzt dafür gesorgt, dass am 23. Juli weit über 3000 Fußballfans in das Minidorf einfallen. Der TSV Aubstadt darf nämlich das offizielle Eröffnungsspiel der Regionalliga Bayern austragen. Und da geht es dann auch direkt um die Krone der Region, denn Aubstadt trifft auf den Drittliga-Absteiger Schweinfurt 05. Die Hütte wird absolut ausverkauft sein, aber wer keine Tickets mehr bekommt, die große Eröffnungsfeier samt Spiel läuft ab 6:45 auch live im Free-TV. Aus Aubstadt, Leon Wagner.
2: Hier bei uns in Schweinfurt könnt ihr euch Mini-Fruchtsaftkugeln, die mittels Kryogentechnik bei minus 197 Grad in flüssigem Stickstoff schockgefrostet wurden, in den Hals schütten. Klingt erstmal nicht zu reizvoll? Naja, dann lasst es mich doch etwas anders formulieren. Die 90er haben angerufen und bringen die Solero-Shots zurück. Die legendären Eiskügelchen mit Zitrone und Kiwi-Geschmack gehörten in den 90ern dazu, wie Center Shock, Eurodance, StudiVZ und der Crazy Frog.
3: What's going on?
2: Die blaue Ananas, Schweinfurts coolster Foodtruck, reicht euch das Kulteis der 90er über die Theke und ist mit ihrem Video im Mai sogar viral gegangen. Also zieht euer Nokia vom Ladekabel, füttert das Tamagotchi, steigt in eure Buffalos und holt euch eure Jugend zurück. Ab morgen stehen sie beim Frische Center Höchner am Bergl. Mit einem neuen Snake High Score, Luis Majewski.
4: By the way, die 90er, lasst uns kurz über einen
5: Baschendrahtzaun
4: sprechen. Der
5: Baschendrahtzaun
4: des Tierheims Schwebheim ist hinüber. Vermutlich ist ein Knallerbsenstrauch schuld. Egal wie, das Ding muss neu und dazu braucht das Tierheim Geld. 130.000 Euro kostet die neue Zaunanlage. Mehr als sich das Tierheim leisten kann. Deshalb seid ihr gefragt. Ihr könnt Zaunpaten werden und euer eigenes Stück
5: Baschendrahtzaun
4: symbolisch kaufen und den Tieren und dem Tierheim helfen. Von der Grundstücksgrenze Felicia Stichter.
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1: Diesen Freitag ist Shoppingnacht in Bad Kissingen. Besucher dürfen sich auf attraktive Rabattaktionen, kleine Vorführungen, Mitmachaktionen, musikalische Begleitung, Begrüßungsgetränke und viele weitere kreative Ideen freuen. Die Stadt lebt, genießt zusammen mit der Streetfood-Meile die Festivalstimmung bei der Shoppingnacht in Bad Kissingen. Psst, das Parken in den Parkhäusern ist kostenlos.
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0: Mit ganz viel Liebe in diesem Montagmorgen. Heute ist der 6. Juli und wir haben genau 6:30.
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2: Ich bin Christian Heider. Guten Morgen. Nach dem Wahlbetrug bei der Kommunalwahl hat

0: Wolfershausen im Landkreis Rhön-Grabfeld eine neue Bürgermeisterin. Die parteilose Ruth Markert von der Freien Wählergemeinschaft erhielt bei der Neuwahl 87% der Stimmen. Sie war die einzige Kandidatin. Ihr Vorgänger war zurückgetreten, nachdem er eingeräumt hatte, Wahlunterlagen manipuliert zu haben. Gegen den 69-Jährigen beginnt Anfang November ein Prozess wegen des Verdachts der Wahlfälschung. In Schweinfurt bleibt das Angebot an Mietwohnungen deutlich begrenzt. Der Mietmarktbericht Bayern des Immobilienverbands Deutschland zeigt, dass nur wenige neue Wohnungen entstehen. Grund dafür ist vor allem die schwache Neubautätigkeit. Hohe Baukosten und strenge Vorgaben führen zusätzlich dazu, dass viele Bauprojekte nicht umgesetzt werden. Auch bei bestehenden Häusern wird weniger modernisiert, weil sich Investitionen für Eigentümer oft nicht mehr lohnen. Dadurch gibt es nicht nur wenige Wohnungen, sondern teilweise auch schlechtere Qualität. Insgesamt bleibt die Lage auf dem Mietmarkt angespannt. Der Neubau des Luxushotels auf dem ehemaligen Steigenberger Areal in Bad Kissingen liegt weiter im Zeitplan. Die Eröffnung des Sonnenhofs ist nach Angaben des Betreibers für das Frühjahr 2028 vorgesehen. Bis Ende des Jahres soll das kleinere Gebäude fertig sein. Beim Hauptgebäude sollen dann Rohbau, Dach und Fenster abgeschlossen sein. Anschließend beginnt der Innenausbau. Die Investition beträgt mehr als 32 Millionen Euro. Die Personalsuche soll Anfang nächsten Jahres starten. Das Bundeskabinett berät heute über den Haushalt für das kommende Jahr. Dafür will der Bund neue Schulden aufnehmen und das Geld direkt in Investitionen stecken. Zur geplanten Neuregelung bei Krankschreibungen hat sich Bundesfinanzminister Lars Klingbeil für eine pragmatische Umsetzung ausgesprochen. Beschäftigte müssten sich nicht krank zum Arzt schleppen. Zudem sollten Betriebe möglichst selbst entscheiden können, ab wann eine Arbeitsunfähigkeitsbescheinigung nötig ist.
1: Wir werden euch weiter auf dem Laufenden halten hier beim Heimvorteil.
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1: So, heute Morgen mal durchlüften bei 16 Grad, gefühlt sogar nur 15 Grad. Kai, bleiben die Nächte so schön frisch?
3: Das schon, ja, und zwar noch eine ganze Weile. Erst in der kommenden Woche steigen die Temperaturen in den Nächten zumindest mal vorübergehend an. Aber tagsüber wird es wieder deutlich wärmer. Und damit haben wir eine sehr angenehme Witterungsphase mittelfristig, weil die Nächte frisch genug sind und tagsüber gibt es juligerechtes Badewetter. Der heutige Tag ist noch ein bisschen unruhig, mit Böen West- bis Nordwestwind und einer Mischung aus Sonne und immer mehr Wolken. Vorübergehend werden die Wolken kompakter und bringen kurz mal einen Schauer. Am Nachmittag und gegen Abend zeigt sich dann wieder häufiger die Sonne. Nach einer recht frischen Nacht wechseln sich morgen und auch am Mittwoch Wolken und Sonne ab. Dazu bleibt es windig. Ab Donnerstag ist es dann sonnig und heiß.
1: Dankeschön, Kai.
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1: Vorsicht, Autofahrer, wir haben noch Bergungsarbeiten auf der A3 zwischen Wertheim-Lenkfurt und Helmstedt. Ist der rechte Fahrstreifen gesperrt. Hier dauert es ein bisschen länger. Ansonsten läuft's heute Morgen. Ich hoffe bei euch auch eine gute Fahrt.
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1: Mit Frank Beil. Einen schönen Montag.

0: noch ein bisschen Party zum Aufstehen, noch ein bisschen Wochenende zum Aufstehen um 6:59 an diesem Montagmorgen. Ich hoffe, ihr hattet ein schönes Wochenende. Die USA haben ihren 250. Unabhängigkeitstag gefeiert und wir hier den höchsten fränkischen Feiertag. Genau, Kiliani, der heilige St. Kilian, der den christlichen Glauben hier in der Region gebracht hat. Okay, das Feuerwerk am Freitag in Würzburg war nicht ganz so lang wie das in den USA am Samstag. Das hat 40 Minuten gedauert. 850.000 Feuerwerkskörper, aber so viele, zu viele, dass man vom Feuerwerk dann gar nichts mehr gesehen hat. Dafür war unser Feuerwerk in Würzburg kürzer und auch die Rede von Oberbürgermeister Martin Heilig war wesentlich kürzer als die 35 Minuten Selbstbeweihräucherung von Donald Trump zum 250. Jahrestag der Vereinigten Staaten. Das größte Fest, man könnte sagen, allen die Show gestohlen haben am Wochenende aber Taylor Swift und Travis Kelce. Sie haben ja gesagt, sie haben jetzt endlich geheiratet und zwar im Madison Square Garden in New York, Kadi.
1: Es war wohl eins der Promi-Ereignisse des Jahres, streng abgeschirmt mit rund 1000 geladenen Gästen, darunter unter anderem Ex-Beatle Paul McCartney, Tom Hanks, Steven Spielberg, Chris Rock, Hugh Grant oder Adam Sandler. Der soll sogar einen Song für das Paar zum Besten gegeben haben. Exklusiv war aber nicht nur die Hochzeit, sondern auch das Hochzeitskleid, entworfen von Dior, und zudem soll Taylor als Accessoire ein Saphir

0: Armband getragen haben. Ein Geschenk von Travis Kelce und gleichzeitig ihr etwas Blaues. 20 Millionen Dollar soll die Hochzeit gekostet haben. Beim Essen blieben sie aber wohl bodenständig. Angeblich gab es Pommes und Zwiebelringe. Das ist natürlich auch das perfekte Essen für einen Kuss danach.
1: Taylor und Travis haben geheiratet im Madison Square Garden in New York. Das ist kein Garten im eigentlichen Sinne. Das ist eine Veranstaltungshalle mit Platz für 20.000 Leute. So wie wenn man in Schweinfurt im Sackstadion jetzt heiraten würde. Leider gibt's keine Fotos oder Postings. Allen Gästen und Mitarbeitern wurden beim Betreten des Madison Square Garden die Handys abgenommen. Vielleicht könnt ihr uns ja heute Morgen die Bilder von eurer Hochzeit schicken und wir basteln daraus eine Collage zur Traumhochzeit des Jahres. Hashtag Traumhochzeit zeigt uns, wo ihr geheiratet habt und wir basteln daraus eine Hochzeitscollage zur Hochzeit des Jahres von Travis und Taylor. Die starten heute erstmal auf Hochzeitsreise, nicht nur ein Ort, es sind gleich 4 Kontinente. Los geht's auf den Bahamas, dann Europa, Comersee, Paris, französische Riviera, Kroatien, Griechenland, Asien, Australien. Flitterwochen wie eine private Welttournee. Der Corps, sag ich, ne? Einen schönen Montagmorgen, auch wenn man heute vielleicht arbeiten muss.

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0: Let's go! Auf geht's in diesen Montag. Das war schon mal ein kleiner Warm-up für heute Abend, wenn Favorit Spanien gegen Portugal bei dieser WM spielt. Und wo es seit dem Wochenende auch wieder einiges zu feiern gibt hier in der Region. Seit dem Wochenende ja wieder Kulturtage auf Gut Wöllried. Am Wochenende mit Labras Banda, heute Beth Hart und morgen die Spider-Murphy-Gang. Da geht's ab unter der Woche. Donnerstag startet übrigens das nächste große Fest, das Wein am Stein. Das Weinfest mit Musik. Dieses Jahr haben sie zum Beispiel angekündigt, ja, ganz klar, David Puentes bei der großen Closing Party von Radio Gong. Aber auch Feiern ist mit dabei mit seinem Hit Verliebt in mich. Wein am Stein, Donnerstag geht's los. Aber auch heute schon gibt's einiges zu erleben, Chiara.
1: Den Wochenstart könnt ihr bei den sommerlichen Temperaturen natürlich vor allem in der Sonne genießen. Für Abkühlung sorgen da die Freibäder und Seen in der Region, wie zum Beispiel das Silvana, das Terrassenschwimmbad in Bad Kissingen oder auch der Ellershäuser Badesee. Abkühlung gibt's aber auch im Wildpark in Schweinfurt. Unter den rund 50 verschiedenen Tierarten wartet da nämlich auch ein Minigolfplatz und ein Wasserspielplatz inklusive Planschbecken auf euch. Und das Beste, der Eintritt ist natürlich wie immer frei. Ab dem späten Nachmittag wird da dann auch nochmal Deutschhoffest gefeiert. Das Ganze mit Live-Musik und Feststimmung inmitten des Wildparks. Und auch Hammelburg verlängert nochmal das Wochenende. Da wird nämlich nochmal Gartenfest mit Gegrilltem und Musik von der Stadtkapelle gefeiert.
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1: Ich bin Fabian Schaffer. Guten Morgen. Bundesfinanzminister Klingbeil hat die geplante Neuverschuldung im Haushalt verteidigt.

0: habe auch mit der Aufrüstung der Bundeswehr zu tun, sagte der SPD-Chef im ARD-Sommerinterview. Man könne sich gegen Kreml-Chef Putin nicht mit der schwarzen Null verteidigen. Bei der geplanten Neuregelung bei Krankschreibungen fordert Klingbeil unterdessen eine pragmatische Umsetzung.
1: Und die kann man finden, wenn man erstens sagt, ihr müsst euch nicht krank zum Arzt schleppen und auch nicht krank auf die Arbeit schleppen. Und das Zweite ist, am besten geben wir den Tarifpartnern oder den Betrieben Möglichkeiten, das Ganze so zu regeln, wie sie es gerne hätten.
0: So könnte es Ausnahmen geben. Beschäftigte müssten dann nicht zwingend schon am ersten Krankheitstag zum Arzt. Union und SPD ringen im Bundestag um letzte Details beim Sparpaket für die gesetzlichen Krankenkassen. Geändert werden soll unter anderem, dass Ehepartner künftig bis zum 12. statt bisher 7. Lebensjahr eines Kindes kostenlos mitversichert bleiben. Auch bei der Zuzahlung für Medikamente und Krankenhausaufenthalte soll es Entlastungen geben. Deutschland droht ein massiver Fachkräftemangel, unter anderem bei Bus- und Lkw-Fahrern. Laut einer Studie des Instituts der Deutschen Wirtschaft gehen in den nächsten 15 Jahren rund 4,6 Millionen Fachkräfte in Rente. Mehr als 3 Millionen davon in Berufen, in denen es schon jetzt zu wenig Personal gibt. Im ÖPNV könnte das zu noch mehr Ausfällen und Fahrplanänderungen führen. Bei der Fußball-WM steht Norwegen überraschend im Viertelfinale. Die Skandinavier besiegten Rekordweltmeister Brasilien mit 2:1. Außerdem setzte sich England gegen Co-Gastgeber Mexiko mit 3:2 durch. Und Tennis? Jan-Lennard Struff ist beim Turnier in Wimbledon ins Viertelfinale eingezogen. Sein Gegner Hubert Hurkacz aus Polen musste wegen Rückenproblemen im 5. Satz aufgeben.
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3: Wülfershausen hat nach dem Wahlbetrug im Frühjahr eine Bürgermeisterin. Ruth Markert von der Freien Wählergemeinschaft wurde mit 87% der Stimmen gewählt. Sie war die einzige Kandidatin. Die Neuwahl war nötig, nachdem ihr Vorgänger Wahlunterlagen manipuliert und anschließend sein Amt niedergelegt hatte. Im November muss sich der 69-Jährige wegen des Vorwurfs der Wahlfälschung vor Gericht verantworten. Kinder in Schweinfurt können sich wieder in städtischen Planschbecken abkühlen. Neu in Betrieb ist seit Freitag das Becken in der Mozartstraße. Ab kommenden Samstag folgt das Planschbecken an der Wohnscheibe am Bergel. Das Becken im Wildpark ist bereits seit Mai gefüllt. Die Anlagen werden wetterabhängig bei Temperaturen ab 25 Grad morgens befüllt und abends abgelassen. Das Planschbecken an der Galgenleite bleibt wegen Schäden geschlossen.
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4: Ja, angenehm kühl bei 16 Grad. Heute Morgen, auch gestern war es nicht so heiß. Dafür hat der Wind gesorgt. Kai, bleibt es so windig und welche Windgeschwindigkeiten erwartest du?
5: Ja, der Wind wird uns schon noch gewogen bleiben bis einschließlich Mittwoch. Heute haben wir Windgeschwindigkeiten von bis zu 40, morgen von über 40 Kilometer pro Stunde in Spitzenböen. Das ist für Sommer ordentlich. Dazu werden heute im Laufe des Tages die Wolken zahlreicher. Um die Mittagszeit und am frühen Nachmittag überwiegen die Wolken, vereinzelt mit einem kurzen Schauer. Dann zeigt sich wieder häufiger die Sonne bei 26 bis 29 Grad. Morgen haben wir Wolken und Sonne bei eben diesem böigen Wind, aber 30 Grad. Der Mittwoch wird eine Spur kühler mit etwas unter 30 Grad und von Donnerstag bis Sonntag sind es jeden Tag etwas über 30 Grad mit glasklarer Luft, viel Sonnenschein und relativ kühlen Nächten.
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4: Das sieht gut aus. Wir haben keine größeren Verkehrsstörungsmeldungen. Normaler Verkehr für die Uhrzeit. Wir wünschen allen unterwegs eine gute Fahrt. Und wenn ihr was gesehen habt, gerne melden. 0800 30 80 900. Unsere kostenlose Blitz- und Verkehrshotline.
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4: Mit Frank Beil. Ich wünsche einen schönen

0: Einen schönen Montagmorgen, hier ist Radio Gong. Ich hoffe, ihr hattet ein schönes Wochenende. Gibt's schon welche, die jammern, dass es zu kühl geworden ist? Gibt's tatsächlich Leute, die jammern, dass es zu kühl ist? In Spanien soll es heute schon wieder bis zu 42 Grad heiß werden. Und ab Donnerstag gibt's auch bei uns wieder Temperaturen über 30 Grad. Zeit vielleicht nochmal intensiver über den Hitzeschutz zu reden. Denn das hat ja bei der letzten Hitzewelle eher nicht so funktioniert. Es fehlt an vielen Stellen immer noch an Klimaanlagen. In Schulen, aber auch in vielen Kliniken und Pflegeheimen wie dem Julospital. Da möchte man nicht krank sein, wie Erhard letzte Woche.
1: Wenn man wirklich Schmerzen hat, schlimme Schmerzen, ich wurde also mit Schmerzmitteln voll gepumpt, damit ich das Ganze irgendwie überstehe. Wenn man das hat und muss noch diese Hitze aushalten, es ist unbeschreiblich. Du kannst ja nicht mehr schlafen. Du hast Angst vor jeder Nacht, wenn die kommt. Die ist unendlich lang. Man kriegt Schlafmittel, die nützen nichts. Meine Angehörige, meine Frau, meine Kinder, meine Freunde waren da. Die haben mich dann wirklich gut versorgt tagsüber. Nachts haben sie mir dann so einen Eimer hingestellt mit kaltem Wasser, wo ich dann mit dem Waschlappen mich immer wieder mal kurz abreiben konnte. Mehr war nicht möglich.
0: Zum Glück ist es jetzt wieder ein bisschen kühler geworden. Kein Einzelfall. Nach einer Erhebung des Deutschen Krankenhausinstituts sind nur 38% der Klinikzimmer klimatisiert. Das muss sich ändern. Experten fordern deshalb, wird ein Gebäude saniert oder neu gebaut, sollte der Hitzeschutz auf jeden Fall eingeplant werden. Das Geld sollte es uns wert sein, denn aktuelle Zahlen zeigen, Hitze schadet nicht nur der Gesundheit, Kadi.
2: Eine Studie im Auftrag des Bundesarbeitsministeriums hat die Folgen eines einzigen Hitzetags mal runtergerechnet. Der führt nämlich zu Verlusten von 431 Millionen Euro. Laut Zahlen des Kreditversicherers Allianz Trade sinkt pro Grad Celsius, jedenfalls oberhalb der kritischen Marke von 30 Grad, die Produktivität um rund 3%. Die Energiekosten steigen sogar um etwa 1,2% an. Im Hinblick auf die Zukunft heißt das, mehr als 100 Milliarden Euro könnte die Hitze die deutsche Volkswirtschaft bis 2030 kosten.
0: Also rüsten wir uns für die nächste Hitzewelle, investieren wir in den Hitzeschutz. Heute Morgen noch Temperaturen unter 20 Grad, vielleicht mal schön durchlüften und das kühle Wetter genießen.

0: 18 Minuten nach 7. Hier ist Radio Gong. Wir machen euch startklar für den Montag und eine kleine Triggerwarnung. 34% sind heute Morgen mit dem falschen Fuß aufgestanden. Das Ergebnis unserer Insta-Umfrage zu diesem Montag, nur 13% sind demnach gut gelaunt. 34% mit dem falschen Fuß aufgestanden. Ich glaube, da müssen wir was machen. Ich würde sagen, wir verlosen mal wieder einen Schwung Bummelpässe für das Kiliani-Volksfest. Alle 18 Fahrgeschäfte könnt ihr damit gratis fahren. Das hebt, glaube ich, die Laune an einem Montagmorgen. Schickt uns einfach eine WhatsApp mit dem Hashtag Montagsmuffel und sagt uns, wer die extra Portion gute Laune eurer Meinung nach verdient hätte. Unter all die uns eine WhatsApp schicken, verlosen wir dann Bummelpässe für das Kiliani-Volksfest, was ja noch bis zum kommenden Sonntag andauert. Und wenn das immer noch nicht reicht, hier der perfekte Song, um sich für einen muffligen Montag zu motivieren. Die Nummer 1 und das viral im ganzen Gongland. Kitschkrieg und gut genug.
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0: Für einen guten Start.
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0: für einen guten Morgen hier bei Radio Gong. Der 6. Juli ist heute und da wollen wir Geburtstag feiern mit der Nicole Stösser. Die wird heute 36. Grüße nach Mädelhofen von deiner ganzen Clique und von Julia. Und Grüße auch an die Amelie, die heute 10 Jahre wird. Grüße nach Kürnach. Ganz liebe Grüße von der ganzen Family. Und unser Geburtstagskind des Tages sind Geburtstagskinder des Tages. 3 auf einen Schlag. Emily, Stella und Marina werden beide heute 17. Trillinge aus Goxheim, ganz liebe Grüße von der ganzen Family und euch viel Spaß mit dem Geburtstagsgutschein für einen der DM-Märkte. Happy Birthday, hoch 3!
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0: Das Leben ist schön, manchmal auch an dem Montagmorgen. Einen schönen Montag wünsche ich. Heute ist kurz nach 7:30.
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2: Ich bin Christian Heider, guten Morgen. Der Mietmarkt in Schweinfurt bleibt angespannt. Laut Mietmarktbericht Bayern des Immobilienverbands Deutschland entstehen weiterhin zu wenige neue Wohnungen, vor allem wegen schwacher Neubautätigkeit. Hohe Kosten und strenge Vorgaben bremsen zusätzlich Projekte aus. Auch Sanierungen werden seltener umgesetzt. Dadurch bleibt das Angebot knapp. Teilweise verschlechtert sich sogar die Wohnqualität. Nach dem Wahlbetrug bei der Kommunalwahl im März hat Wülfershausen im Landkreis Rhön-Grabfeld jetzt eine neue Bürgermeisterin. Ruth Markert von der Freien Wählergemeinschaft hat die Neuwahl in Unterfranken mit 87% gewonnen. Ihr Vorgänger hatte zugegeben, Wahlunterlagen manipuliert zu haben und war daraufhin zurückgetreten. Im Herbst muss er sich vor Gericht verantworten. Unterfranken ist beim Einkommen fränkischer Spitzenreiter. Im Durchschnitt stehen jedem Einwohner 2.518 Euro im Monat zur Verfügung. Das zeigt eine aktuelle Statistik des Landesamts. Etwa die Hälfte der Menschen lebt von ihrem Arbeitsverdienst, die andere Hälfte von Rente oder dem Einkommen von Angehörigen. Im Bayern-Vergleich liegt Unterfranken trotzdem unter dem Durchschnitt. Deutlich vorne ist nur Oberbayern mit knapp 2.900 Euro pro Monat. Jedes Kind weiß, am Sonntag haben die Geschäfte zu. Der Einzelhandel will das schon länger ändern und macht sich jetzt nochmal besonders dafür stark. Vom Hauptverband des deutschen Einzelhandels heißt es, Einkaufen sei längst ein Freizeiterlebnis und stärke die Innenstädte. Hintergrund ist der Plan der Bundesregierung, die Sonntagsregeln für Bäckereien, Konditoreien und öffentliche Bibliotheken zu lockern.
0: Wir werden euch weiter auf dem Laufenden halten, hier beim Heimvorteil.
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0: So, angenehm frisch heute Morgen bei 16 Grad. Auch die Nacht war recht frisch. Kai, war das gestern und heute schon der kühlste Tag?
3: Ja, und heute noch und am Mittwoch, da sind es jeweils unter 30 Grad. Morgen und ab Donnerstag um und etwas über 30 Grad. Wir kriegen wieder richtiges Hochsommerwetter. Der heutige Tag bringt uns erst einmal Sonne und Wolken. Im Laufe des Tages werden die Wolken vom Spessart und von der Rhön her zahlreicher. Aber nur vereinzelt gibt es einen Schauer. Im Laufe des Nachmittags setzt sich dann wieder die Sonne durch und die Höchstwerte erreichen im Bögenwind 26 bis 29 Grad.
0: Dankeschön, Kai.
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0: Ja, normaler bis zum Teil dichter Berufsverkehr, vor allem in den Städten, in Schweinfurt, in Kitzingen, aber vor allem in Würzburg. Da haben wir bis zu 10 Minuten Zeitverlust, vor allem mal wieder auf der B27. Vor der Baustelle, wo es einspurig wird, Nordtangente stadteinwärts, auch Stadtring, lebhafter Verkehr. Zumindest haben wir noch keine Blitzer. Vielleicht bleibt es dabei, vielleicht habt ihr auch einen gesehen. 0800 30 80 900, unsere kostenlose Blitz- und Verkehrshotline.
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0: Mit Frank Beil.

0: Fußballwetten zu tun, euren Fußballtipps, die vielleicht nicht aufgegangen sind. Ich glaube, das hatten nicht viele auf dem Schirm. Norwegen hat gestern sensationell mit 2 Toren von Erling Haaland 2:1 gegen Brasilien gewonnen. Ob da beim Public Viewing in Norwegen wie zuletzt Erdbebenalarm wieder ausgelöst wurde, das wissen wir noch nicht. Auf jeden Fall hat Norwegen ganz schön gefeiert. Brasilien raus, Norwegen weiter.
1: Und so klingt das, wenn Norwegen jubelt. Internetliebling Haaland hat dabei auf der Trommel den Takt angegeben. Der geht gerade auch richtig viral im Internet. Auf Social Media teilt er nämlich Schnappschüsse und nimmt sich selbst einfach nicht zu ernst. Damit gewinnt er die Herzen nicht nur von norwegischen Fans. Und wir sind auf jeden Fall gespannt, wie es weitergeht.
0: Ja, man darf gespannt sein. Auch England ist weiter. Die spielten heute Nacht um 3 Uhr. Wer wach geblieben ist, der bekam einiges geboten. 5 Tore, 2 Elfmeter, 1 rote Karte. Eines der spektakulärsten Spiele der bisherigen WM mit dem besseren Ende für die Three Lions, für England. Mexiko ist raus. Heute Abend dann wird es auch wieder spannend, das Achtelfinale zwischen Portugal und Favorit Spanien. Ja, und vor nicht mal einer Woche war Deutschland noch bei der WM und Julian Nagelsmann Bundestrainer. Die Welt spielt unterdessen weiter und heute gehen die Verhandlungen mit Jürgen Klopp als neuen Bundestrainer weiter. Eine Mehrheit ist ja laut Umfragen dafür. Klopp selber auch. Er hat am Freitag bei Magenta TV gesagt, ich bin bereit. Die anstehenden Verhandlungstage werden zeigen, ab wann. Zwischen Klopp und dem DFB steht wohl noch ein millionenschweres Problem. Red Bull wird wahrscheinlich eine Ablöse verlangen für seinen Global Head of Soccer. Ich werde euch darüber natürlich weiter auf dem Laufenden halten. Übrigens, für alle Fußballfans, in 53 Tagen beginnt die Fußball-Bundesliga mit dem Spitzenspiel FC Bayern gegen VfB Stuttgart. Auch nicht mehr so lange hin. Heute ist Montag, der 6. Juli. Schön, dass ihr wieder mit dabei seid und ich hoffe, wir können eure Laune noch im Laufe des Vormittags etwas heben.

Schon wieder Montag, 20 Minuten vor 8, hier auf Radio Gong. Und das hat mich schon überrascht. 13%, nur 13% von euch sind laut unserer Instagram-Umfrage heute Morgen gut gelaunt. Da haben wir noch einiges vor uns, da müssen wir noch dran arbeiten in den nächsten Stunden hier beim Heimvorteil. Nur 13% sind gut gelaunt. Hat das was vielleicht mit euren

0: Schönen guten Morgen, 7.46 Uhr und die Region reißt die Fenster auf. Durchlüften ist heute Morgen angesagt. Es dürfte der kühlste Morgen der neuen Woche sein, denn ihr habt es vielleicht heute Morgen schon bei uns gehört, die nächste Hitzewelle hat sich angekündigt. Die soll aber nicht so unerträglich werden wie die letzte, Kai Zorn.
1: Und zwar ab Donnerstag bis in die kommende Woche hinein. Aber anders als bei der letzten Hitzewelle im Juni wird es erstens mal nicht so extrem heiß. Es sind nur um und etwas über 30 Grad. Und zweitens mal werden die Nächte deutlich frischer sein. Am Anfang sogar bei unter 15, dann so grob zwischen 15 und 19 Grad. Und das Ende der Hitzewelle deutet sich, wenn die dann kommt, so ungefähr am übernächsten Wochenende. Und danach wiederum, das wäre dann ab ungefähr dem übernächsten Wochenende, gehen die Temperaturen nach und nach zurück und immer häufiger müssen wir mit Schauern und Gewittern rechnen. Und das könnte eine Umstellung sein, dass es dann mal längere Zeit eine wechselhaftere und gedämpftere Witterungsphase gibt, weil sich die Großwetterlage in Europa langsam umstellt. Das dauert aber noch rund 2 Wochen.
0: Also, es ist ein Ende in Sicht für alle Bewohner von Dachgeschosswohnungen und all die sonst noch schwitzen. In mindestens 2 Wochen könnten die Hitzewellen erstmal ein Ende haben. Und wie gesagt, heute Morgen noch angenehm kühl bei Temperaturen unter 20 Grad. Nehmen wir es leicht an diesem Montagmorgen.

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1: Ich bin Fabian Schaffer. Guten Morgen. Das Konzept für den Haushalt 2027 steht. Die Regierung will den Entwurf heute im Kabinett beschließen. Unterm Strich steigt die Neuverschuldung auf gut 200 Milliarden Euro. Aus guten Gründen, sagt Bundesfinanzminister Klingbeil im ARD-Sommerinterview. Claudia Wächter berichtet.
2: Wir können uns gegen Kreml-Chef Putin nicht mit einer schwarzen Null verteidigen, sagt der Bundesfinanzminister. Heißt, die Bundeswehr muss aufgerüstet werden. Sparen will er auch, aber das reicht nicht. Deshalb greift er auch auf Geld zurück, das ursprünglich für andere Zwecke vorgesehen war, um ein Riesenfinanzloch zu stopfen.
1: Union und SPD ringen vor der geplanten Verabschiedung des Sparpakets für stabile Krankenkassenbeiträge noch um Änderungen. Im Blick stehen Nachbesserungen bei der kostenlosen Mitversicherung von Ehepartnern, ein höherer Bundesbeitrag sowie Anpassungen für die Pharmabranche. Das Gesetz soll die gesetzlichen Krankenkassen entlasten und neue Beitragserhöhungen verhindern. Porsche plant offenbar einen weiteren Stellenabbau. Das Handelsblatt berichtet, dass bei dem Sportwagenhersteller bis zu 4000 Jobs zusätzlich wegfallen sollen. Besonders betroffen sind demnach Mitarbeiter in den Bereichen Management und Verwaltung. Wegen der Absatzkrise fallen beim Sportwagenhersteller bereits mehr als 4000 Stellen weg. Die Fußball-WM hat ihren nächsten großen Aufreger. US-Präsident Trump soll Medienberichten zufolge bei FIFA-Boss Infantino angerufen haben, damit die Rotsperre von US-Stürmer Balogun ausgesetzt wird. Der darf nun im Achtelfinale gegen Belgien auflaufen. Eine Runde weiter sind unterdessen Norwegen nach einem 2:1 gegen Brasilien und England nach einem 3:2 gegen Mexiko.
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3: Wegen einer neuen Vollsperrung müssen sich Autofahrer rund um Werneck ab heute auf Behinderungen einstellen. Nachdem die Arbeiten an der Stettbachtalbrücke weitgehend abgeschlossen sind, werden jetzt die umliegenden Straßen wieder hergerichtet. Deshalb sind die Kreisstraße Stettbach-Werneck und die Verbindungsstraße zwischen Stettbach und Zeutz-Lieben gesperrt. Die Straßensanierungen dauern voraussichtlich bis Ende des Monats.

0: Monats. In Mährichstadt hat ein Unbekannter versucht, in ein Einfamilienhaus einzubrechen. Möglicherweise wurde er dabei gestört. Zwischen Freitagnachmittag und Samstagmorgen wurde ein Fenster des Hauses im Klippergrabenweg gewaltsam geöffnet. Der Einbrecher konnte sein Werk aber nicht fortsetzen und verschwand ohne Beute. Der Schaden liegt bei rund 500 Euro.
1: Wir werden euch weiter auf dem Laufenden halten. Hintergründe gibt's auf radiogong.com oder in der Gong.
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1: Ja, wir sehen viele geöffnete, weit geöffnete Fenster heute Morgen. Es ist frisch. Die Frage, bleibt es die Nächte über oder in den Morgenstunden so schön frisch wie heute?
3: Das schon, ja. Und zwar noch eine ganze Weile. Erst in der kommenden Woche steigen die Temperaturen in den Nächten zumindest mal vorübergehend an. Aber tagsüber wird es wieder deutlich wärmer. Und damit haben wir eine sehr angenehme Witterungsphase mittelfristig, weil die Nächte frisch genug sind und tagsüber gibt es juligerechtes Badewetter. Der heutige Tag ist noch ein bisschen unruhig, mit Bögen West- bis Nordwestwind und einer Mischung aus Sonne und immer mehr Wolken. Vorübergehend werden die Wolken kompakter und bringen kurz mal einen Schauer. Am Nachmittag und gegen Abend zeigt sich dann wieder häufiger die Sonne. Nach einer recht frischen Nacht wechseln sich morgen und auch am Mittwoch Wolken und Sonne ab. Dazu bleibt es windig. Ab Donnerstag ist es dann sonnig und heiß.
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1: Ja, wir haben viel Stau, vor allem in den größeren Städten, wie jetzt in Würzburg, ein sehr lebhafter Berufsverkehr. Es dauert viel langsamer als normal an diesem Montag. Offenbar wollen viele bei dem Wetter nicht mit dem Rad fahren, sondern greifen aufs Auto zurück. Also wir haben sehr dichten Berufsverkehr. Es dauert teilweise bis zu 10 Minuten länger an den üblichen Ein- und Ausfallstrecken. Es wird auch jetzt mittlerweile geblitzt. Danke fürs Melden. Klein Rinderfeld, Ortseingang von Kirchheim kommend an der Abzweigung zum Meisenbachhof und Ochsenfurt am Bahnhof in der 30er-Zone wird jetzt auch geblitzt.
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1: Mit Frank Beil. Einen schönen Montag.

0: Montag. Übrigens der einzige in dieser Woche. Was mich zu unserer heutigen Triggerwarnung bringt. Ihr habt es vielleicht schon gehört, 34% sind heute Morgen mit dem falschen Fuß aufgestanden. Jeder Dritte, mehr als jeder Dritte, das Ergebnis unserer Instagram-Umfrage auf Dein Radio Gong zu diesem Montag. Mehr als jeder Dritte mit dem falschen Fuß aufgestanden, nur 12% sind demnach heute gut gelaunt. Deshalb haben wir uns gedacht, tauschen wir heute Morgen schlechte Laune gegen gute Laune, gegen Bummelpässe für alle Fahrgeschäfte auf dem Volksfest inklusive der längsten portablen Wildwasserbahn auf der Talavera. Das hebt auf jeden Fall die Laune. Schickt uns einfach eine WhatsApp mit dem Hashtag Montagsmuffel und sagt uns, warum ihr heute so schlecht drauf seid.
1: Ich würde sagen, meine Tochter Pia hat das Ganze verdient. Die ist heute früh schon mit dem falschen Fuß aufgestanden, hatte dann gleich mal den großen Zeh ankauen und hat dann auch noch Präsentation und

0: Und Mama, ich habe falsch gelocht und Chaos pur und dann fast auch noch den Bus verpasst. Also
1: Der Tag soll für Sie ein Happy End haben. Sie bekommt die Bummelpässe fürs Kilianivolksfest. Wir haben aber noch mehr und die tauschen wir ja gegen eure schlechte Laune. Ladet sie einfach bei uns ab. Und Kadi, du bist gerade mal so die ganzen Bewerbungen durchgegangen. Gründe für schlechte Laune gibt es heute Morgen viele.
2: Also ich würde mal sagen, ein großer Grund ist die Fußball-WM. Aber zum einen, weil man nicht ausgeschlafen ist. Das Spiel ist ja doch recht spät dann auch geendet. Oder weil halt dann unerwarteterweise der Favorit Brasilien ausgeschieden ist. Sport spielt generell eine große Rolle, zum Beispiel schlechte Laune durch Muskelkater, weil man anstrengende Turniere am Wochenende hatte, drückt wohl auch bei dem einen oder anderen auf die Stimmung. Oder aber auch Termine, die abgesagt wurden, wie zum Beispiel ein Tattoo-Termin, auf den man sich schon ganz lange gefreut hat. Also es sind auf jeden Fall viele Montagsmuffel dabei, würde ich sagen. Ich hoffe einfach mal, dass der Dienstag ein bisschen besser wird.
1: Ja, Gründe für schlechte Laune gibt es viele, aber wir tauschen ja die schlechte Laune gegen gute Laune auf dem Kilianivolksfest mit den Bummelpässen unter all denen, die mitspielen, können wir noch Tickets verlosen. Mal sehen, ob wir aus den 12% gut gelaunt im Laufe des Tages 20 oder 30% machen können. Wir geben auf jeden Fall unser Bestes hier beim Heimvorteil. Der Tag ist ja noch jung. 12 Minuten nach 8. Gebt dem Montag eine Chance.

0: Für alle, die es satt haben, zu warten, ob auf dem Bus, die Bahn, die Freundin oder den Feierabend. Das ist der Song aller Wartenden. Hang Up von Madonna hier. Beim Heimvorteil an diesem Montagmorgen. Wir sagen euch, was abgeht in eurer Heimat, über was und wen man ja besonders heute so spricht.
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2: Nein, die Autoindustrie ist nicht gerettet, aber hier bei uns im Landkreis Rhön-Grabfeld gibt es in einem Dorf trotzdem bald viermal so viele Autos wie Einwohner. Die Rede ist von Aufstadt und erstmal ist es ja schön, Stadt im Namen zu haben, aber mit rund 700 Einwohnern bleibst du halt trotzdem offiziell ein Dorf. Dem Bayerischen Fußballverband ist das aber vollkommen egal, denn der hat jetzt dafür gesorgt, dass am 23. Juli weit über 3000 Fußballfans in das Minidorf einfallen. Der TSV Aufstadt darf nämlich das offizielle Eröffnungsspiel der Regionalliga Bayern austragen. Und da geht es dann auch direkt um die Krone der Region, denn Aufstadt trifft auf den Drittliga-Absteiger Schweinfurt 05. Die Hütte wird absolut ausverkauft sein, aber wer keine Tickets mehr bekommt, die große Eröffnungsfeier samt Spiel läuft ab 6:45 auch live im Free-TV. Aus Aufstadt, Leon Wagner.
3: Hier bei uns in Schweinfurt könnt ihr euch Mini-Fruchtsaftkugeln, die mittels Kryogentechnik bei minus 197 Grad in flüssigem Stickstoff schockgefrostet wurden, in den Hals schütten. Klingt erstmal nicht so reizvoll? Naja, dann lasst es mich doch etwas anders formulieren. Die 90er haben angerufen und bringen die Solero-Shots zurück. Die legendären Eiskügelchen mit Zitrone und Kiwi-Geschmack gehörten in den 90ern dazu, wie Center Shock, Eurodance, StudiVZ und der Crazy Frog. Die blaue Ananas, Schweinfurts coolster Foodtruck, reicht euch das Kulteis der 90er über die Theke und ist mit ihrem Video im Mai sogar viral gegangen. Also, zieht euer Nokia vom Ladekabel, füttert das Tamagotchi, steigt in eure Buffalos und holt euch eure Jugend zurück. Ab morgen stehen sie beim Frische Center Höchner am Bergl. Mit einem neuen Snake High Score, Luis Majewski.
4: By the way, die 90er, lasst uns kurz über einen
5: Baschendrahtzaun
4: sprechen. Der
5: Baschendrahtzaun
4: des Tierheims Schwebheim ist hinüber. Vermutlich ist ein Knallerbsenstrauch schuld. Egal wie, das Ding muss neu und dazu braucht das Tierheim Geld. 130.000 Euro kostet die neue Zaunanlage. Mehr als sich das Tierheim leisten kann. Deshalb seid ihr gefragt. Ihr könnt Zaunpaten werden und euer eigenes Stück
5: Baschendrahtzaun
4: symbolisch kaufen und den Tieren und dem Tierheim helfen. Von der Grundstücksgrenze Felicia Stichter.
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0: Einen schönen Montagmorgen. Hier ist der Heimvorteil. Es ist kurz nach 8:30.
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2: Ich bin Christian Heider. Guten Morgen. Nach dem Wahlskandal im Frühjahr hat Wülfershausen im Landkreis Rhön-Grabfeld eine neue Bürgermeisterin. Die Bankbetriebswirtin Ruth Markert gewann die Neuwahl mit deutlicher Mehrheit. Sie war die einzige Kandidatin und kam auf 87% der Stimmen. Ihr Vorgänger war zurückgetreten, nachdem er Wahlunterlagen manipuliert hatte. Anfang November beginnt gegen den ehemaligen Bürgermeister der Prozess wegen des Verdachts der Wahlfälschung. Bis zu einem rechtskräftigen Urteil gilt die Unschuldsvermutung. Im mittelfränkischen Treuchtlingen ist gestern der Tag der Franken gefeiert worden. Er feiert die Geschichte und die Kultur Frankens in Bayern. Und die Menschen hier in Unterfranken verdienen mehr als ihre fränkischen Nachbarn. Das zeigt eine aktuelle Auswertung des Statistischen Landesamtes. Im Schnitt verfügt jeder Unterfranke über ein Einkommen von 2.518 Euro im Monat. Das sind rund 50 Euro mehr als in Mittel- und Oberfranken. Trotzdem liegt Unterfranken noch unter dem bayerischen Durchschnitt von 2.605 Euro. Spitzenreiter ist Oberbayern mit knapp 2.900 Euro. Ein mit 21 Tonnen Schweinekeulen beladener Lastwagen ist am Samstagmittag bei Bad Brückenau umgestürzt. Der 46-jährige Fahrer war laut Polizei offenbar zu schnell auf der B286 unterwegs. Der Kühlanhänger kippte auf die Gegenfahrbahn und landete im Straßengraben. Der Fahrer wurde leicht verletzt. Die Ladung musste von Hand umgeladen werden. Die Strecke war bis in die Nacht zum Sonntag gesperrt. Vor der Entscheidung über die Krankenkassenreform zeichnet sich Entlastung für viele Familien ab. Union und SPD beraten über Änderungen am Sparpaket für die gesetzlichen Krankenkassen. So soll die kostenlose Mitversicherung von Ehepartnern für Eltern mit Kindern unter 12 Jahren länger bestehen bleiben als zunächst geplant. Außerdem könnte der Bund mehr Geld zuschießen, um Beitragserhöhungen zu begrenzen.
0: Wir werden euch darüber weiter auf dem Laufenden halten, hier beim Heimvorteil.
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0: So, es ist heute Morgen nicht so heiß, eher frisch durch fehlende Sonne, viele Wolken, die da am Himmel aufgetaucht sind, und es ist recht windig. Kai, bleibt so windig und welche Windgeschwindigkeiten erwartest du?
3: Ja, der Wind wird uns schon noch gewogen bleiben bis einschließlich Mittwoch. Heute haben wir Windgeschwindigkeiten von bis zu 40, morgen von über 40 Kilometer pro Stunde in Spitzenböen. Das ist für Sommer ordentlich. Dazu werden heute im Laufe des Tages die Wolken zahlreicher. Um die Mittagszeit und am frühen Nachmittag überwiegen die Wolken, vereinzelt mit einem kurzen Schauer. Dann zeigt sich wieder häufiger die Sonne bei 26 bis 29 Grad. Morgen haben wir Wolken und Sonne bei eben diesem böigen Wind, aber 30 Grad. Der Mittwoch wird eine Spur kühler mit etwas unter 30 Grad und von Donnerstag bis Sonntag sind es jeden Tag etwas über 30 Grad mit glasklarer Luft, viel Sonnenschein und relativ kühlen Nächten.
0: Dankeschön, Kai.
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0: So, die gute Nachricht, der Berufsverkehr nimmt langsam ab. Keine größeren Verzögerungen mehr. Hier im Stadtgebiet Würzburg, aber auch im Rest der Region hat sich die Lage wieder etwas entspannt. Zwischen Kitzingen, Schwarzach und Kreuz Biebelried ist aktuell noch der rechte Fahrstreifen gesperrt. Hier finden Bergungsarbeiten auf der A3 statt. Hier dauert es ein bisschen länger. Nicht zu schnell fahren. Neue Blitzer in Heidingsfeld in der Seilerstraße von Winterhausen kommen. Töchberg auf Höhe des FX-Sports wird geblitzt. Klein Rinderfeld am Ortseingang und Ochsenfurt am Bahnhof in der 30er-Zone auch. Ein Blitzer.
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0: 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Einen schönen

Willkommen im Lush Live, willkommen hier auf Radio Gong. Ich hoffe, ihr hattet ein schönes Wochenende und es ist noch ein bisschen was vom Wochenend-Vibe da. Es wurde ja groß gefeiert am Wochenende. Die USA haben ihren 250. Unabhängigkeitstag gefeiert. Und ja, wir hier zumindest den höchsten fränkischen Feiertag, Kiliani, ja, der heilige St. Kilian, der den christlichen Glauben in die Region gebracht hat. Okay, das Feuerwerk am Freitag in Würzburg war nicht ganz so lang wie in den USA am Samstag. Da haben

0: die 40 Minuten Feuerwerk gemacht mit 850.000 Feuerwerkskörpern. Dafür muss man sagen, war bei uns die Rede von OB Martin Heilig wesentlich kürzer als die 35 Minuten Selbstbeweihräucherung von Donald Trump. Das größte Fest und ich glaube allen die Show gestohlen haben am Wochenende Taylor Swift und Travis Kelce. Sie haben jetzt endlich Ja gesagt, sie haben geheiratet mitten in New York im Madison Square Garden. Und da war doch einiges los, vor allem an Prominenz, was da aufgelaufen ist. Kathi hat für euch mal das herausgefunden, was herauszufinden ist.
1: Es war wohl eins der Promi-Ereignisse des Jahres, streng abgeschirmt mit rund 1000 geladenen Gästen, darunter unter anderem Ex-Beatle Paul McCartney, Tom Hanks, Steven Spielberg, Chris Rock, Hugh Grant oder Adam Sandler. Der soll sogar einen Song für das Paar zum Besten gegeben haben. Exklusiv war aber nicht nur die Hochzeit, sondern auch das Hochzeitskleid. Entworfen von Dior und zudem soll Taylor als Accessoire ein Saphir-Armband getragen haben. Ein Geschenk von Travis Kelce und gleichzeitig ihr etwas Blaues. 20 Millionen Dollar soll die Hochzeit gekostet haben. Beim Essen blieben sie aber wohl bodenständig. Angeblich gab es Pommes und Zwiebelringe. Das ist natürlich auch das perfekte Essen für einen Kuss danach.
0: Lecker. Taylor und Travis haben geheiratet im Madison Square Garden, New York. Das ist kein Garten im eigentlichen Sinne. Das ist eine Veranstaltungshalle mit Platz für 20.000 Leute. Das ist so, wie wenn ihr in Schwein vor dem Sackstadion jetzt eine Hochzeit feiern würdet. Leider gibt es keine Fotos oder Postings. Allen Gästen und Mitarbeitern wurden beim Betreten des Madison Square Garden die Handys abgenommen. Vielleicht könnt ihr uns heute Morgen ja die Bilder von eurer Hochzeit schicken und wir basteln daraus dann eine Collage zur Traumhochzeit. Für Taylor und Travis geht's heute erstmal auf Hochzeitsreise, nicht nur an einen Ort. Ja, gleich 4 Kontinente sind's. Starten auf den Bahamas, geht dann nach Europa, Comersee, Paris, französische Riviera, Kroatien, Griechenland, Asien, Australien. Flitterwochen wie eine private Welttournee. Ich glaube, die beiden können sich's leisten und haben sich's ja auch verdient und ich hoffe, sie werden glücklich dabei.

Big am Morgen mit Radio Gong. Einen schönen Montagmorgen. Heute endlich mal etwas kühler, wobei die Woche noch sehr heiß wird. Und heute Abend wird es in Sachen WM zumindest ziemlich heiß. WM-Favorit Spanien spielt gegen Portugal bei dieser Fußball-Weltmeisterschaft. Wenn Deutschland schon nicht mehr dabei ist, es könnte heute Abend nochmal spannend werden. Spanien gegen Portugal. Und ansonsten wird gefeiert seit dem Wochenende. Nicht nur das Kiliani-Volksfest in Würzburg. Wir haben die Kulturtage auf Gut Wöllried. Die gingen am Wochenende schon gut los mit Lapras Banda. Heute Abend spielt Beth Hart und morgen die Spider-Murphy-Gang. Und nicht mehr lange, dann steht schon das nächste große Fest an. Am Donnerstag startet dann Wein am Stein, das Weinfest mit der Live-Musik. Was heute so alles geht, was man heute alles erleben kann, darüber wird euch gleich Alex Mader auf dem Laufenden halten. Er begleitet euch durch den Vormittag und wir hören uns morgen wieder.

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1: Ich bin Fabian Schaffer. Guten Morgen. Im Güterverkehr und im öffentlichen Nahverkehr könnte sich der Personalmangel in den kommenden Jahren deutlich verschärfen. Der Grund ist laut einer Studie die große Zahl bevorstehender Renteneintritte. Thomas Bleskin berichtet.
2: Besonders betroffen sind Lkw- und Busfahrer. Bis 2041 scheiden laut der Studie rund 200.000 Brummifahrer und mehr als 60.000 Busfahrer altersbedingt aus dem Berufsleben aus. Schon heute kommt es im Nahverkehr wegen fehlenden Personals zu Fahrplanänderungen. Experten warnen, dass sich die Engpässe weiter verschärfen könnten.
1: Union und SPD diskutieren vor der geplanten Verabschiedung des Sparpakets für stabile Krankenkassenbeiträge noch um Änderungen. Im Blick stehen Nachbesserungen bei der kostenlosen Mitversicherung von Ehepartnern, ein höherer Bundesbeitrag sowie Anpassungen für die Pharmabranche. Der Bundestag soll das Paket noch in dieser Woche beschließen. Anschließend soll es in den Bundesrat. Die Deutsche Post stellt Briefe inzwischen langsamer zu, nutzt den gesetzlichen Spielraum aber nach eigener Aussage nicht voll aus. Konzernchef Meyer sagt, mehr als 90% der Briefe kämen innerhalb von 2 Werktagen an. Außerdem liefert die Post Briefe jetzt gebündelt aus. An manchen Tagen bleibt der Briefkasten deshalb leer. Norwegen hat bei der Fußball-WM für eine große Überraschung gesorgt. Die Skandinavier warfen Rekordweltmeister Brasilien mit 2:1 aus dem Turnier. Für Norwegen ist es der erste Einzug in ein WM-Viertelfinale überhaupt. Außerdem hat England Co-Gastgeber Mexiko geschlagen. 3:2 lautet das Ergebnis.
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3: Die Unterfranken sind die Spitzen.

0: Geldverdiener der drei fränkischen Regierungsbezirke. Das zeigt eine aktuelle Erhebung des Landesamts für Statistik. Demnach stehen einem Erwachsenen hier im Schnitt 2.518 Euro monatlich zur Verfügung. Das sind rund 50 Euro mehr als in Mittel- oder Oberfranken. Allerdings liegt auch dieser Wert im Bayern-Vergleich unter dem Durchschnitt. Ein mit 21 Tonnen Schweinekeulen beladener Lastwagen ist am Samstagmittag bei Bad Brückenau umgestürzt. Der 46-jährige Fahrer war laut Polizei auf der B286 zu schnell unterwegs. Der Kühlaufflieger kippte auf die Gegenfahrbahn und landete im Graben. Der Fahrer wurde leicht verletzt. Die Ladung musste per Hand umgeladen werden. Wegen Bergung und ausgelaufener Betriebsstoffe blieb die Bundesstraße bis in die Nacht gesperrt.
1: Dankeschön, Christian Heider, für diese Nachrichten. 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
1: Aktuell noch ein bisschen bewölkt, aber ja deutlich kühler als in den vergangenen Tagen. Trotzdem wird es heute nochmal richtig warm. Bis zu 29 Grad und noch am Nachmittag zeigt sich die Sonne. Morgen und Mittwoch bekommen wir Wolken, Sonne und vereinzelt ein paar Schauer.
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1: Das Ganze um 9:03. Servus auf die Straßen. Wir haben die A3 Frankfurt Richtung Würzburg zwischen Wertheim-Lenkfurt und Helmstadt. Der rechte Fahrstreifen gesperrt. Ebenso der Standstreifen, hier noch Bergungsarbeiten. Außerdem die A3 Nürnberg Richtung Würzburg zwischen Kitzingen-Schwarzach und Kreuzbibelried. Hier ebenfalls der rechte Fahrstreifen gesperrt. Auch hier Bergungsarbeiten, ein defekter LKW. Und ein paar Blitze haben wir. Heidingsfeld-Seilerstraße von Winterhausen kommend. Außerdem Höchberg auf Höhe des FX-Boards in Richtung Würzburg. Kleine Rinderfeld-Ortseingang von Kirchheim kommend. Und Ochsenfurt Bahnhof. Hier eine 30er-Zone. Nicht zu schnell fahren, eine gute Fahrt.
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1: Einen wunderschönen Montagmorgen.

0: Hier ist Zartmann, hier ist euer Heimvorteil und er taut uns auf. Ja, an diesem Montagmorgen brauchen wir nicht aufgetaut werden, aber wir wollen auf jeden Fall ein bisschen wach werden, oder? Aber ein Großteil von euch sagt, Mensch, so Montagmorgen, da bin ich nicht wirklich gut drauf.
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0: Ja, wir wollen natürlich, dass ihr gut drauf seid, deswegen haben wir euch ein paar Tipps zusammengepackt, was ihr heute alles unternehmen könnt. Chiara, wie schaut's aus?
2: Den Wochenstart könnt ihr bei den sommerlichen Temperaturen natürlich vor allem in der Sonne genießen. Für Abkühlung sorgen da die Freibäder und Seen in der Region, wie zum Beispiel das Silvaner, das Terrassenschwimmbad in Bad Kissingen oder auch der Ellertshäuser Badesee.

0: Tiefkühlung gibt es aber auch im Wildpark in Schweinfurt. Unter den rund 50 verschiedenen Tierarten wartet da nämlich auch ein Minigolfplatz und ein Wasserspielplatz inklusive Planschbecken auf euch. Und das Beste, der Eintritt ist natürlich wie immer frei. Ab dem späten Nachmittag wird da dann auch nochmal Deutschhoffest gefeiert. Das Ganze mit Live-Musik und Feststimmung inmitten des Wildparks. Und auch Hammelburg verlängert nochmal das Wochenende. Da wird nämlich nochmal Gartenfest mit Gegrilltem und Musik von der Stadtkapelle gefeiert.
1: Ja, danke dir, Chiara, und alles natürlich auch zum Nachlesen. Radiogong.com unter Was geht und euch viel Spaß, egal was ihr macht.
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1: Ich bin Christian Heider. Guten Morgen. Nach dem Wahlbetrug bei der Kommunalwahl hat Wülfershausen im Landkreis Rhön-Grabfeld eine neue Bürgermeisterin. Die parteilose Ruth Markert von der Freien Wählergemeinschaft erhielt bei der Neuwahl 87% der Stimmen. Sie war die einzige Kandidatin. Ihr Vorgänger war zurückgetreten, nachdem er eingeräumt hatte, Wahlunterlagen manipuliert zu haben. Gegen den 69-Jährigen beginnt Anfang November ein Prozess wegen des Verdachts der Wahlfälschung. In Schweinfurt bleibt das Angebot an Mietwohnungen deutlich begrenzt. Der Mietmarktbericht Bayern des Immobilienverbands Deutschland zeigt, dass nur wenige neue Wohnungen entstehen. Grund dafür ist vor allem die schwache Neubautätigkeit. Hohe Baukosten und strenge Vorgaben führen zusätzlich dazu, dass viele Bauprojekte nicht umgesetzt werden. Auch bei bestehenden Häusern wird weniger modernisiert, weil sich Investitionen für Eigentümer oft nicht mehr lohnen. Dadurch gibt es nicht nur wenige Wohnungen, sondern teilweise auch schlechtere Qualität. Insgesamt bleibt die Lage auf dem Mietmarkt angespannt. Der Neubau des Luxushotels auf dem ehemaligen Steigenberger Areal in Bad Kissingen liegt weiter im Zeitplan. Die Eröffnung des Sonnenhofs ist nach Angaben des Betreibers für das Frühjahr 2028 vorgesehen. Bis Ende des Jahres soll das kleinere Gebäude fertig sein. Beim Hauptgebäude sollen dann Rohbau, Dach und Fenster abgeschlossen sein. Anschließend beginnt der Innenausbau. Die Investition beträgt mehr als 32 Millionen Euro. Die Personalsuche soll Anfang nächsten Jahres starten. Das Bundeskabinett berät heute über den

0: Haushalt für das kommende Jahr. Dafür will der Bund neue Schulden aufnehmen und das Geld direkt in Investitionen stecken. Zur geplanten Neuregelung bei Krankschreibungen hat sich Bundesfinanzminister Lars Klingbeil für eine pragmatische Umsetzung ausgesprochen. Beschäftigte müssten sich nicht krank zum Arzt schleppen. Zudem sollten Betriebe möglichst selbst entscheiden können, ab wann eine Arbeitsunfähigkeitsbescheinigung nötig ist.
1: Dankeschön, Christian Heider, für diese Nachrichten. 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
1: Im Moment ist es aktuell noch bewölkt. Es soll aber im Laufe des Tages auf jeden Fall die Sonne rauskommen. Bis zu 21 Grad haben wir aktuell. Bis zu 29 Grad kann es heute geben. Und wie gesagt, mehr Sonne am Nachmittag. Morgen und Mittwoch Wolken, Sonne und nur noch vereinzelt ein paar Schauer.
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1: Das Ganze um gleich 3:03. Servus auf die Straßen. Vorsicht auf der A3 Frankfurt Richtung Würzburg zwischen Wertheim-Lenkfurt und Helmstadt. Rechter Fahrstreifen und Standstreifen gesperrt. Hier Bergungsarbeiten. In der Gegenrichtung Nürnberg Richtung Würzburg zwischen Kitzingen-Schwarzach und Kreuzbibelried. Auch hier der rechte Fahrstreifen gesperrt. Bergungsarbeiten. Dann haben wir die A70 Bamberg Richtung Schweinfurt-Benneck zwischen Haßfurt und Schonungen. Defekter PKW, der Standstreifen blockiert. Und die Blitzer Heidingsfeld-Seilerstraße. Höchberghöhe FX-Sports, Kleinrinderfeld-Ortseingang und Ochsenfurt am Bahnhof. Nicht zu schnell fahren.
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1: Und ich wünsche euch einen wunderschönen Montagmorgen. Jetzt mit Kygo und Save My Love.

Sieger gewonnen und dann wurde wieder gerudert. Schaut im Stadion immer sehr, sehr geil aus, wenn die Fans rudern und macht dann die Mannschaft dann nach dem Spiel und nach dem Sieg dann eben mit. Den Tipp hatten definitiv nicht die meisten auf dem Schirm. Nicht mal ein Drittel in unserem Tippspiel haben auf Norwegen getippt, aber immerhin knapp 20% hatten sogar das komplett richtige Ergebnis. Und ich muss gleich mal ein bisschen Eigenlob an mich geben. Ich war einer davon. Dafür habe ich das zweite Spiel gestern falsch getippt. England um Harry Kane und Jude Bellingham haben sich gegen Gastgeber Mexiko nach einem wilden Spiel mit 3-2 durchgesetzt. Führender in unserem Tippspiel ist übrigens schon sehr lange der Marco gefolgt von mir, Dritter, Philipp aus Winterhausen und auch der Gunnar, die beide punktgleich sind. Ihr könnt euch übrigens auch noch anmelden, auch wenn ihr vielleicht nicht mehr Gesamtsieger werdet, aber wenn ihr das Viertelfinale gut tippt, dann könnt ihr auch hier ein paar Preise einheimsen. Ist das nicht was? Das ist euer Heimvorteil. Wunderschönen Montagmorgen.

Schönen guten Morgen, hier ist euer Heimvorteil am Montag. Es ist übrigens auch der 26. Tag der WM und der ist vorbei. Eine kleine Überraschung hat es ja gegeben. Brasilien ist raus, das erste Mal seit 1990, nicht mindestens im Viertelfinale. Und Grund ist Norwegen mit Erling Haaland. 2-1 haben die Wikinger gegen die Samba-Kings.

0: Und jetzt nehmen Sie sich kurz Zeit für das Wort in den Tag.
1: Einfacher Zugang zur Liebe Gottes. Das ist eine Überschrift aus einem der vielen Konzeptpapiere unserer Bayerischen Landeskirche. Und ich finde das total toll, der einfache Zugang zur Liebe Gottes. Am Samstag war davon wieder viel zu spüren. Da hatten wir ein großes Tauffest am Senfelder See. Alles war da. Kaffee, Kuchen, Getränke, Musik, Kinderprogramm. Die Familien mussten nichts vorbereiten. Die meisten machten trotzdem einen Kuchen. Aber eigentlich brauchten sie nur eine Picknickdecke und, naja, einen Täufling. Aber auch ohne waren alle als Gäste willkommen. Keine große eigene Feier organisieren, kein Stress mit Feierlocation und was weiß ich. So könnten wir noch viel öfter sein, denke ich mir. Und ja, wir arbeiten dran. Am einfachen Zugang zur Liebe Gottes. Deshalb, nächstes Jahr machen wir das wieder. Ich wünsche euch, dass ihr die Liebe Gottes heute in eurem Leben spürt. Ganz einfach so. Pfarrer Heiko Kuschel von der Evangelischen Citykirche Schweinfurt.
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1: Ich bin Fabian Schaffer. Die Fußball-WM hat ihren nächsten großen Aufreger. US-Präsident Trump soll Medienberichten zufolge bei FIFA-Boss Infantino angerufen haben, damit die Rotsperre von US-Stürmer Balogun ausgesetzt wird. Der darf nun im Achtelfinale gegen Belgien auflaufen. Eine Runde weiter sind unterdessen Norwegen nach einem 2:1 gegen Brasilien und England nach einem 3:2 gegen Mexiko. Das Bundeskabinett berät heute über den Haushalt für das kommende Jahr. Finanzminister Klingbeil verteidigte die dafür geplante hohe Neuverschuldung. Das Geld solle unter anderem in Wirtschaft und Verteidigung investiert werden. Im ARD-Sommerinterview äußerte sich der SPD-Chef auch zur geplanten Neuregelung bei Krankschreibungen. Demnach könnte es Ausnahmen geben. Beschäftigte müssten dann nicht zwingend schon am ersten Krankheitstag zum Arzt. Die gesetzlichen Krankenkassen haben ja schon länger Geldprobleme. Die geplante Reform von Gesundheitsministerin Warken ist aber noch nicht ganz durch. Union und SPD wollen noch einiges ändern, unter anderem bei der Familienversicherung und beim Geld vom Bund. Mehr von Zoe Tassovali.
2: Bei der Familienversicherung kommt die Koalition den Betroffenen offenbar doch noch etwas entgegen. Wer Kinder unter 12 Jahren hatte, soll den Ehepartner weiter kostenlos mitversichern können. Bisher war nur eine Grenze bis zum 7. Geburtstag des Kindes geplant. Außerdem könnte der Bund die Krankenkassen stärker unterstützen.
1: Deutschland droht ein massiver Fachkräftemangel, unter anderem bei Bus- und Lkw-Fahrern. Laut einer Studie des Instituts der Deutschen Wirtschaft gehen in den nächsten 15 Jahren rund 4,6 Millionen Fachkräfte in Rente. Mehr als 3 Millionen davon in Berufen, in denen es schon jetzt zu wenig Personal gibt. Im ÖPNV könnte das zu noch mehr Ausfällen und Fahrplanänderungen führen.
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3: Wülfershausen hat nach dem Wahlbetrug im Frühjahr eine Bürgermeisterin. Ruth Markert von der Freien Wählergemeinschaft wurde mit 87% der Stimmen gewählt. Sie war die einzige Kandidatin. Die Neuwahl war nötig, nachdem ihr Vorgänger Wahlunterlagen manipuliert und anschließend sein Amt niedergelegt hatte. Im November

0: sich der 69-Jährige wegen des Vorwurfs der Wahlfälschung vor Gericht verantworten. Kinder in Schweinfurt können sich wieder in städtischen Planschbecken abkühlen. Neu in Betrieb ist seit Freitag das Becken in der Mozartstraße. Ab kommenden Samstag folgt das Planschbecken an der Wohnscheibe am Bergel. Das Becken im Wildpark ist bereits seit Mai gefüllt. Die Anlagen werden wetterabhängig bei Temperaturen ab 25 Grad morgens befüllt und abends abgelassen. Das Planschbecken an der Galgenleite bleibt wegen Schäden geschlossen.
1: Dankeschön, Christian Heide, für diese Nachrichten. 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
1: Ja, gut, 20 Grad haben wir. Es ist nur ein bisschen bewölkt, aber am Nachmittag soll die Sonne mehr rauskommen, bei teilweise bis zu 29 Grad. Morgen und Mittwoch Wolkensonne, ein paar einzelne Schauer. Donnerstag und Freitag wird es schon deutlich sonniger.
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1: Das Ganze um 3:03. Servus auf die Straßen. Die A3 Würzburg Richtung Frankfurt zwischen Rohrbrunn und Weibersbrunn. Aktuell gesperrt, hier Unfall mit mehreren Fahrzeugen. In der Gegenrichtung Frankfurt Richtung Würzburg zwischen Wertheim-Lenkfurt und Helmstadt der rechte Fahrstreifen gesperrt. Ebenso der Standstreifen. Hier Bergungsarbeiten. Ebenso vorher schon zwischen Kitzingen und Schwarzach und Kreuz Bebelried. Auch hier der rechte Fahrstreifen gesperrt. Auch hier Bergungsarbeiten. Dann haben wir den Standstreifen blockiert auf der A70 Bamberg Richtung Schweinfurt-Werneck zwischen Haßfurt und Schonungen. Und der neueste Blitzer, Würzburg-Nürnberger Straße, Höhe Autohaus Spindler, ansonsten auch Ochsenfurt-Martin-Luther-Straße, 50er-Zone von Würzburg kommend Richtung Kitzingen, hier nicht zu schnell fahren. Eine gute Fahrt, wenn euch noch was auffällt, 0800 30 80 900 oder eine kurze WhatsApp hier ins Gong-Studio.
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1: Einen wunderschönen Montagvormittag und jetzt mit dem Mann, der in 11 Tagen in der Region ist. Präsentiert von Radio Gong. Die Rede ist von Mark Forster. Er kommt nach Kitzingen. Hier ist er mit einem Lied.

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0: Becky G und Shower hier bei Radio Gong. Hier ist euer Heimvorteil. Und wir wollen eure Laune ein bisschen besser machen, denn heute Morgen haben viele schlechte Laune, denn wir haben dann gemerkt in unserer Umfrage, nur rund 12% sind gut gelaunt. Wir haben gesagt, Mensch, das wollen wir anders machen. Wir tauschen schlechte Laune gegen gute Laune unter dem Hashtag Montagsmuffel. Konntet ihr uns sagen, warum ihr schlecht drauf seid und mit etwas Glück gute Laune gewinnen in Form von Bummelpässen? Also mehr als jeder Dritte ist heute mit dem falschen Bein aufgestanden. Das Ganze in unserer Insta-Umfrage. Und die Gründe sind tatsächlich sehr, sehr vielfältig.
1: Ich würde sagen, meine Tochter Pia hat das Ganze verdient. Die ist heute früh schon mit dem falschen Fuß aufgestanden, hatte dann gleich mal den großen Zeh ankauen und hat dann auch noch Präsentation. Und Mama, ich habe falsch gelocht und Chaos pur. Und dann fast auch noch den Bus verpasst. Also vor lauter Hektik hin und her. Ja, und so wird der Tag natürlich auch weitergehen, wenn es einmal anfängt, ne?
2: Mein Sohn Marlon, 12 Jahre alt, weil er heute früh ganz traurig, musste ich ihm sagen, dass Brasilien leider ausgeschieden ist. Und um ihn wieder happy zu machen, würde ich mit ihm aufs Kiliani gehen. Und da wäre der Bummelpass genau das Richtige, damit er wieder lachen kann.
3: Ich möchte gerne meinen Sohn, den Tom, für den Bummelpass vorschlagen. Er hat ihn sich wirklich verdient. Am Wochenende war er mal wieder beim Basketballturnier und hat da alles gegeben. Und ich bin mir sicher, dass er heute jeden einzelnen Muskel spürt.
0: Ja, also ihr merkt, die Gründe sind vielfältig und wir tauschen schlechte Laune gegen gute Laune mit den Bummelpässen fürs Kiliani. Unter allen, die uns den Hashtag Montagsmuffel schreiben und unsere Voice beschicken, was ihre Geschichte dazu ist. Ihr merkt es, ihr seid nicht allein. Übrigens, so ein Montagsblues entsteht oft auch durch diesen abrupten Wechsel zwischen entspannter Freizeit am Wochenende und den Verpflichtungen des Alltags. Was hilft? Erstmal ein bisschen locker reinstarten in den Tag. Montagmorgen keine Großprojekte, wichtige Meetings planen. Erstmal Zeit für Routineaufgaben und plant was, auf was ihr euch dann im Feierabend freuen könnt. Ein paar Tipps dazu gibt es natürlich wie gewohnt bei uns im Netz auf radiogong.com und über die Gong-App. Hier ist euer Erlebnisradio, hier ist euer Heimvorteil.
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1: Ich bin Christian Haider. Im mittelfränkischen Treuchtlingen ist gestern der Tag der Franken gefeiert worden. Er feiert die Geschichte und die Kultur Frankens in Bayern. Und die Menschen hier in Unterfranken, die verdienen mehr als die fränkischen Nachbarn. Das zeigt eine aktuelle Auswertung des Statistischen Landesamtes. Im Schnitt verfügt jeder Unterfranke über ein Einkommen von 2.518 Euro im Monat. Das sind rund 50 Euro mehr als in Mittel- und Oberfranken. Trotzdem liegt Unterfranken immer noch unter dem bayerischen Durchschnitt von 2.605 Euro. Gehaltsspitzenreiter sind die Oberbayern. Das Bundeskabinett berät heute über den Haushalt für das kommende Jahr. Finanzminister Klingbeil verteidigte die dafür geplante hohe Neuverschuldung. Das Geld solle unter anderem in Wirtschaft und Verteidigung investiert werden. Im ARD-Sommerinterview äußerte sich der SPD-Chef auch zur geplanten Neuregelung bei Krankschreibungen. Demnach könnte es Ausnahmen geben. Beschäftigte müssten dann nicht zwingend schon am ersten Krankheitstag zum Arzt. Das Wetter windig und bewölkt, dazu einzelne Schauer. Später kommt dann öfter die Sonne bei bis zu 29 Grad.
2: Dankeschön, Christian Haider. Wir schauen noch kurz auf die Straßen. Haben aktuell die A3 Nürnberg Richtung Würzburg zwischen Kitzingen, Schwarzach und Kreuzbiebelried den rechten Fahrstreifen gesperrt. Außerdem die Vollsperrung auf der A3 in Richtung Frankfurt zwischen Rohrbrunn und Weibersbrunn. Hier mehrere Fahrzeuge beteiligt. Außerdem die A70 Bamberg Richtung Schwandwirt-Werneck zwischen Haßfurt und Schonungen. Defekter PKW und jede Menge Blitzer. Würzburg-Nürnberger Straße, Kitzingen im Keltenhausstraße Richtung Krankenhaus. Unterpleichfeld, Burg-Grumbacher Straße, Lasermessung oder auch Ochsenfurt-Martin-Luther-Straße von Würzburg kommend. Eine gute Fahrt.

0: Hier ist euer Heimvorteil mit der neuen Nummer von Nico Santos. Why don't you stay? Und ich hoffe, ihr hattet ein schönes Wochenende. Es gibt ja schon wieder welche, die jammern, dass es zu kühl geworden ist nachts. Ja. In Spanien soll es heute schon wieder bis zu 42 Grad heiß werden. Und ab Donnerstag gibt es dann auch bei uns wieder Temperaturen über 30 Grad. Aber diesmal soll die Hitze ein bisschen erträglicher werden. Oder Kaizorn, wann kommt denn die nächste Hitzewelle?
1: Und zwar ab Donnerstag bis in die kommende Woche hinein. Aber anders als bei der letzten Hitzewelle im Juni wird es erstens mal nicht so extrem heiß. Es sind nur um und etwas über 30 Grad. Und zweitens mal werden die Nächte deutlich frischer sein. Am Anfang sogar bei unter 15, dann so grob zwischen 15 und 19 Grad. Und das Ende der Hitzewelle deutet sich, wenn die dann kommt, so ungefähr am übernächsten Wochenende. Danach wiederum, das wäre dann ab ungefähr dem übernächsten Wochenende, gehen die Temperaturen nach und nach zurück und immer häufiger müssen wir mit Schauern und Gewittern rechnen. Und das könnte eine Umstellung sein, dass es dann mal längere Zeit eine wechselhaftere und gedämpftere Witterungsphase gibt, weil sich die Großwetterlage in Europa langsam umstellt. Das dauert aber noch rund 2 Wochen.
0: Ja, also bis dahin heißt es gut durchlüften und dann, wie gesagt, in 2 Wochen könnte es dann mal länger auch vorbei sein. Mit der Hitze sind wir dann gespannt, wie es dann in den Sommerferien für die Kids dann der Fall sein wird. Auf jeden Fall gibt es jetzt erstmal sommerliche Klänge, den Sommer des Jahres letztes Jahr. Hier sind Hunter X und Golden.

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1: Diesen Freitag ist Shoppingnacht in Bad Kissingen. Besucher dürfen sich auf attraktive Rabattaktionen, kleine Vorführungen, Mitmachaktionen, musikalische Begleitung, Begrüßungsgetränke und viele weitere kreative Ideen freuen. Die Stadt lebt, genießt zusammen mit der Streetfood-Meile die Festivalstimmung bei der Shoppingnacht in Bad Kissingen. Psst, das Parken in den Parkhäusern ist kostenlos.
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1: Ich bin Justin Hamm. Erst darf ein Schiedsrichter aus Somalia nicht einreisen. Jetzt wird die Strafe für eine rote Karte einfach aufgehoben. Die Fußball-WM in Nordamerika hat ihren nächsten großen Aufreger. US-Stürmer Balogun darf im Achtelfinale gegen Belgien auflaufen, obwohl er eigentlich gesperrt gewesen wäre. So hat die FIFA entschieden. Medienberichten zufolge auf Initiative von US-Präsident Trump hin. Unter anderem DFB-Präsident Neuendorf forderte rasche Aufklärung. Es ist ein Hoffnungsschimmer für die angeschlagene deutsche Industrie. Nach dem Rückschlag im April hat der Auftragseingang im Mai wieder zugelegt. Der Anstieg fiel zudem deutlich höher aus als von Experten erwartet. Die Aufträge stiegen im Mai im Vergleich zum Vormonat um 1,9%, so die Zahlen vom Statistikbundesamt. Demnach profitierte die Industrie unter anderem von Großaufträgen. Die Bundesregierung will heute im Kabinett den Haushalt für nächstes Jahr beschließen. Vor allem sieht der Entwurf eine höhere Neuverschuldung vor, auf gut 200 Milliarden Euro. Doch der Entwurf ist nicht final, sagt SPD-Fraktionschef Miersch im ZDF.
2: Ja, der Bundesfinanzminister legt heute den Haushalt vor. Da haben wir über alle Ressorts Einsparungen. Und ich will noch mal betonen, das ist jetzt heute der Regierungsentwurf. Damit ist noch nichts in Stein gemeißelt. Das Parlament wird sich mit dem Haushalt dann im Herbst beschäftigen. Und da werden wir an einigen Stellen garantiert auch noch verbessern.
1: Kritik kommt unter anderem von Linken-Chefin Schwertner. Zu viel Geld fließe in Aufrüstung und die Wirtschaft komme nicht in Gang, weil die Menschen kein Geld in der Tasche hätten. Mehr als die Hälfte der Menschen in Deutschland lehnt die geplante Ausweitung von befristeten Jobs ab. Das zeigt eine YouGov-Umfrage. 54% sind dagegen, dass Arbeitsverhältnisse künftig bis zu 4 Jahre ohne festen Grund befristet werden dürfen. Und das bis zu 6-mal verlängerbar. Die Deutsche Post stellt Briefe inzwischen langsamer zu, nutzt den gesetzlichen Spielraum aber nach eigener Aussage nicht voll aus. Konzernchef Meyer sagt, mehr als 90% der Briefe kämen innerhalb von 2 Werktagen an. Außerdem liefert die Post Briefe jetzt gebündelt aus. An manchen Tagen bleibt der Briefkasten deshalb leer.
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3: Wegen einer neuen Vollsperrung müssen sich Autofahrer rund um Werneck ab heute auf Behinderungen einstellen. Nachdem die Arbeiten an der Stettbachtalbrücke weitgehend abgeschlossen sind, werden jetzt die umliegenden Straßen wieder hergerichtet. Deshalb sind die Kreisstraße Stettbach-Werneck und die Verbindungsstraße zwischen Stettbach und Zeutz-Lieben gesperrt. Die Straßensanierungen dauern voraussichtlich bis Ende des Monats. In Mährichstadt hat ein Unbekannter versucht, in ein Einfamilienhaus einzubrechen. Möglicherweise wurde er dabei gestört. Zwischen Freitagnachmittag und Samstagmorgen wurde ein Fenster des Hauses im Klippergrabenweg gewaltsam geöffnet. Der Einbrecher konnte sein Werk aber nicht fortsetzen und verschwand ohne Beute. Der Schaden liegt bei rund 500 Euro.
4: Dankeschön, Christian Heider, für diese Nachrichten. 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
4: 22 Grad haben wir schon, bis zu 29 Grad kann es geben und ab der Mittagszeit soll dann auch mal ein bisschen die Sonne rauskommen. Morgen Mittwoch Wolken, Sonne und vereinzelt ein paar Schauer unterwegs.
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4: Gleich 3 nach 11 Servus auf die Straßen, die A3 Würzburg Richtung Frankfurt zwischen Rohrbrunn und Weibersbrunn. Aktuell gesperrt, Unfallaufnahme, hier der Unfall mit mehreren Fahrzeugen. Dann haben wir die A3 Frankfurt Richtung Würzburg zwischen Seligenstadt und Stockstadt. Hier ebenfalls eine ungesicherte Unfallstelle. Und Blitzer, Hüchberg, Aschaffenburger Straße. Ortsauswärts ist das ganze 50er-Zone Estenfeld.

0: Durchfahrt Höhe Feuerwehr. Steinbach Höhe Bushaltestelle Richtung Sendelbach, Würzburg, Nürnberger Straße, Kitzingen, Keltenstraße, Unterbleifeldburg, Grumbacher Straße und auch Ochsenfurt, Martin, Luther Straße und Heidingsfeld, Seiler Straße. Nicht so schnell fahren. Gute Fahrt.
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0: Einen wunderschönen Montagvormittag.

0: Zeiten aus Zoomania Teil 2, Disney Shakira und Sue hier am Montagvormittag, der Tag, der bei vielen verhasst ist. Das Wochenende gerade vorbei, schön frei gehabt, schöne Sachen gemacht und auf einmal heißt es wieder früh aufstehen. Vielleicht Dinge machen, die nicht so schön sind. Rund ein Drittel von euch ist heute sogar mit dem falschen Fuß aufgestanden. Das Ganze laut unserer Umfrage in der Insta-Story. Haben ja auch schon einige Monday Blues Voicemails von euch bekommen. Aber was heitert die Stimmung auf? Wenn man sich mal ein bisschen freut vielleicht. Und im Feierabend, heute Nachmittag, soll dann auch ja die Sonne rauskommen und dann schön gemütlich vielleicht in den Biergarten oder auf dem Balkon oder die Terrasse und was Erfrischendes genießen. Was sind denn eure Lieblingssommergetränke?
1: Lieblingsgetränk ist Aperol.
2: Eistee.
3: Red Bull. Das Lieblingsgetränk meiner Frau ist das Lillet, glaube ich heißt.
4: Aperol geht immer. Mate oder Apfelschorle. Also ganz klassisch.
5: Ein Strawberry Matcha oder ein Lillet Wildberry.
6: Da bin ich eher tatsächlich auf der Radler-Ebene. Ich weiß, das wird von vielen gehatet, aber ich finde, da ist Radler einfach sowas mit dem Zitrone bisschen. Man ist nicht danach Hacke, aber es ist trotzdem super entspannt.
7: Ein Radler alkoholfrei.
8: Irgendwas in die Limonadenrichtung. Vor allem die Gartenlimonade, die finde ich persönlich immer sehr gut. Und grundsätzlich alles, was kalt ist im Sommer.
0: Na, so eine schöne Gartenlimo mit ein bisschen Obst, ne? Schön Eiswürfel rein, herrlich. Mache ich heute im Feierabend sicherlich auch. Ansonsten gibt es ja viele weitere Tipps für euren Feierabend, wie gewohnt bei uns im Netz. Radiogong.com oder auch in der Gong-App. Euch trotz alledem, schönen Montag. Ciao.

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1: Mit Christian Heider. Das Angebot an Mietwohnungen bleibt in den beiden Zentren in der Region Würzburg und Schweinfurt begrenzt. Zu diesem Schluss kommt der Mietmarktbericht Bayern des Immobilienverbands Deutschland. Demnach entstehen in beiden Städten nur wenige neue Wohnungen. Es werde zu wenig gebaut. Hohe Baukosten und strenge Vorgaben führten zusätzlich dazu, dass viele Bauprojekte nicht umgesetzt werden. Auch bei bestehenden Häusern wird weniger modernisiert, weil sich Investitionen für Eigentümer oft

0: nicht mehr lohnten. Dadurch gibt es nicht nur zu wenige Wohnungen, sondern teilweise auch schlechtere Qualität. Insgesamt bleibt die Lage auf dem Mietmarkt in Würzburg und Schweinfurt angespannt. Erst darf ein Schiedsrichter aus Somalia nicht einreisen, jetzt wird die Strafe für eine rote Karte einfach aufgehoben. Die Fußball-WM in Nordamerika hat ihren nächsten großen Aufreger. US-Stürmer Balogun darf im Achtelfinale gegen Belgien auflaufen, obwohl er eigentlich gesperrt gewesen wäre. So hat die FIFA entschieden, Medienberichten zufolge auf Initiative von US-Präsident Trump hin. Unter anderem DFB-Präsident Neuendorf forderte rasche Aufklärung. Das Wetter erst windig und bewölkt mit einzelnen Schauern, später dann auch mehr Sonne bei bis zu 29 Grad.
1: Dankeschön, Christian Heide. Wir schauen noch kurz auf die Straßen. Die A3 Würzburg Richtung Frankfurt zwischen Rohrbrunn und Weibersbrunn aktuell noch gesperrt. Unfallaufnahme, hier ein Unfall mit mehreren Fahrzeugen und es wird fleißig geblitzt, unter anderem Höchberg, Aschaffenburger Straße, ortsauswärts. Estenfeld, Ortsdurchfahrt, Höhe Feuerwehr, Steinbach, Höhe Bushaltestelle und auch Würzburg-Nürnberger Straße, Höhe Autohaus Spindler. Gute Fahrt zusammen.
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0: ein Spiel aus der Kindheit gespielt und ich rede jetzt nicht von einem Brettspiel und das weckt tatsächlich bei mir auch Kindheitserinnerungen. Leander, was genau habt ihr gespielt? Wie kommt man auf diese Idee und wie viele Leute haben da mitgemacht?
1: Ja, und zwar war ich am Wochenende auf den Zellerauer Mainwiesen auf einem Geburtstag von einer Freundin und ein Typ, der da auch dabei war, ist gerade Sportlehrer im Referendariat. Und die hatte dann diese Schaumstoffbälle dabei, die auch absolute Nostalgie bei mir voll hervorrufen. Und ein paar Hütchen. Und dann haben wir einfach 2 Stunden komplett durch Völkerball gespielt. So tipptopp am Anfang, wer den Ball hat, 1-2 durchgezählt, um die Teams halt
0: einzuteilen,
1: genau. Und wir waren dann 40 Leute, sind noch Leute aus anderen Gruppen am Main dazugekommen. Komplettes Chaos. Also ich hatte nach 2 Sekunden wieder Spaß wie ein 8-Jähriger. Und dann ist halt beim Rückwärtslaufen ein Typ mir voll auf den Fuß drauf gesappt. Und ja, seitdem laufe ich jetzt mit einer Schiene rum und bin hier durchs Büro.
0: Ja, also was macht man nicht alles, um wieder so Kindheitserinnerungen geweckt zu bekommen? Also Völkerball, worauf ich mich auch noch, oder was ich mich auch noch erinnern kann, war so Brennball, das war so eine vereinfachte Version von Baseball. Und da frage ich mich, was habt ihr denn sonst so in der Kindheit gespielt? Schickt uns gerne mal eine Voicemail ins Gongstudio. Ich bin sehr gespannt, auf welche Spiele ihr noch so alles kommt. Also einfach so in der Kindheit gespielt. Sehr, sehr interessant. Danke dir.

Ein bisschen tanzen am Montagvormittag mit The Weeknd. Ja, ich hoffe, ihr hattet ein schönes Wochenende, passend zum Interpreten. Viele von euch natürlich im Schwimmbad gewesen oder am Baggersee, natürlich auch viele Weinfeste in der Region besucht oder auch das größte Volksfest Unterfrankens, das am Freitag gestartet ist, Kiliani. Aber man kann sich auch anders beschäftigen. Mein Kollege Leander hat nämlich am Wochenende mal wieder

0: die Hitzewelle. Haben wir heute noch nicht. Eher so in Richtung Ende der Woche. Aber die Glass Animals gibt's trotzdem hier beim Sender mit Heimvorteil. An diesem Montagvormittag. Und das war's von mir, von Alex Marder. Ich wünsche euch einen schönen Restmontag. Und gleich viel Spaß mit Kollege Tobi Grimm. Bei dem gibt's alle weitere Infos, was heute wichtig ist.
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1: Ich bin Justin Hamm. Fast die Hälfte der Menschen in Deutschland nutzt KI mittlerweile für Gesundheitsfragen. Das zeigt die Studie Stada Health Report. Claudia Wächter, welche Fragen haben Betroffene denn an den Chatbot?
2: Die allermeisten wollen im Prinzip eine Diagnose besser verstehen oder bereiten sich so auch auf einen Arztbesuch vor. Auf jeden Fall finden gut 80% der Deutschen KI in der Gesundheitsvorsorge völlig okay. Einige sind allerdings auch skeptisch, fragen sich, was am Ende mit den eigenen Daten passiert.
1: Und Experten warnen, KI macht häufig Fehler bei Diagnosen oder Medikamentendosierungen und ist auch kein geeigneter Ersatz für eine Psychotherapie. Der Wirtschaftsrat der CDU spricht sich für längere Ladenöffnungszeiten an Sonntagen aus. Generalsekretär Steiger begrüßt zwar den Regierungsplan, Bäckereien und Buchhandlungen länger öffnen zu lassen, fordert aber mehr Flexibilität für den gesamten Einzelhandel. Auch der Handelsverband HDE hatte sich schon dafür ausgesprochen. In Südfrankreich wütet ein massiver Waldbrand. Inzwischen sind über 10.000 Menschen aus dem Gebiet geflohen. Die Flammen haben sich durch 4.600 Hektar gefressen und betreffen 26 Ortschaften. Zwei Menschen wurden schwer verletzt. Der Brand beeinflusst auch die Tour de France. Die heutige dritte Etappe führt durch die Region ohne Zuschauer und Werbekarawane. Der Großmarkt Stuttgart ist eines der größten Frischezentren für Lebensmittel in Deutschland. Ein Großbrand auf dem Gelände ist nun nach rund 60 Stunden gelöscht. Mehr als 350 Einsatzkräfte kämpften seit Freitag gegen die Flammen. Der Einsatz zählt zu den größten in der Stuttgarter Geschichte. Laut ersten Schätzungen liegt der Schaden im zweistelligen Millionenbereich. Verletzt wurde niemand. Für Fußballromantiker ist das ganz harte Kost. Die FIFA hat die Rotsperre des US-amerikanischen Spielers Florin Balogun bei der WM ausgesetzt. Medien berichten, US-Präsident Trump selbst habe den Weltverband dazu gedrängt. Balogun hatte im 16. Finale gemäß der Regel die rote Karte bekommen. Eine Erklärung der FIFA gibt es nicht. Achtelfinalgegner Belgien hat jetzt Einspruch eingelegt.
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3: Die Unterfranken sind die Spitzenverdiener der drei fränkischen Regierungsbezirke. Das zeigt eine aktuelle Erhebung des Landesamts für Statistik. Demnach stehen einem Erwachsenen hier im Schnitt 2.518 Euro monatlich zur Verfügung. Das sind rund 50 Euro mehr als in Mittel- oder Oberfranken. Allerdings liegt auch dieser Wert im Bayern-Vergleich unter dem Durchschnitt. Ein mit 21 Tonnen Schweinekeulen beladener Lastwagen ist am Samstagmittag bei Bad Brückenau umgestürzt. Der 46-jährige Fahrer war laut Polizei auf der B286 zu schnell unterwegs. Der Kühlaufflieger kippte auf die Gegenfahrbahn und landete im Graben. Der Fahrer wurde leicht verletzt. Die Ladung musste per Hand umgeladen werden. Wegen Bergung und ausgelaufener Betriebsstoffe blieb die Bundesstraße bis in die Nacht gesperrt.
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4: Aktuell werden die Wolken von der Rhön her erstmal kompakter, aber mit dem vereinzelt geringen Regen im Nachmittag geht es dann auch schon wieder zurück. Die Sonne zeigt sich dann am Nachmittag öfter, die Temperaturen bis 29 Grad. In der Nacht locker bewölkt, vorübergehend auch klar, 18 bis 15 Grad. Morgen und Mittwoch bekommen wir Wolkensonne, höchstens vereinzelten Schauer. Am Donnerstag und Freitag erwarten uns dann viel Sonne, die Temperaturen steigen auf gut 30 Grad. Nur am Mittwoch wird es nochmal kühler.
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1: Aktuell keine größeren Verkehrsstörungen, dafür jede Menge Blitzer. Höchberger Schaffenburger Straße, ortseinwärts 50er-Zone. Estenfeld, die Ortsdurchfahrt, nach wie vor der Enforcement-Trailer. Würzburger Straße, Steinbach, Höhe Bushaltestelle Richtung Sendelbach. Würzburg-Nürnberger Straße, Höhe Autohaus Spindler. Kitzingen, Keltenstraße Richtung Krankenhaus. Unter Bleichfeld, Burg-Grumbacher Straße, Lasermessung. Und Ochsenfurt-Martin-Luther-Straße von Würzburg kommen, 50er-Zone. Wo ihr steckt, gute Fahrt.
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3: Servus.

0: Taylor Swift und Cruel Summer. Also so ein schlimmer Sommer ist es doch gar nicht, vor allem wenn man eben Taylor Swift ist. Denn es war natürlich neben der Fußball-Weltmeisterschaft eines der Themen am Wochenende die Hochzeit von Taylor Swift. Und viel kam nicht raus zur Feier im Madison Square Garden. Aber Kathi, was wissen wir denn bis jetzt?
1: Es war wohl eins der Promi-Ereignisse des Jahres. Streng abgeschirmt mit rund 1000 prominenten Gästen wie Jennifer Lopez, Benson Boone, Selena Gomez, Hugh Grant und Bradley Cooper. Adam Sandler soll sogar ein

0: Ständchen gesungen haben. Bislang wirkt alles noch sehr geheimnisvoll und es kommen nur einige wenige Infos an die Öffentlichkeit. Beispielsweise soll sich die Arena in einen geheimen Garten verwandelt haben. Experten schätzen die Hochzeit auf rund 50 Millionen Dollar. Allein die Blumen sollen 1,8 Millionen Dollar gekostet haben. Exklusiv war natürlich auch das Hochzeitskleid, entworfen von Dior, und zudem soll Taylor ein Saphir-Armband getragen haben, ein Geschenk von Travis Kelce und gleichzeitig ihr etwas Blaues. Beim Essen blieben sie aber wohl etwas bodenständiger. Es gab angeblich auch Pommes und Zwiebelringe. Das ist natürlich auch das perfekte Essen für einen Kuss danach.
1: Ja, wir sind gespannt, ob wir da vielleicht in den nächsten Tagen über offizielle Kanäle noch ein bisschen was erfahren. Aber das muss man auch erstmal hinkriegen. Mit 1000 Leuten feiern und nichts tritt an die Öffentlichkeit. Wow. Wir sagen dennoch ganz artig an dieser Stelle alles Gute, Glückwunsch, Gottes Segen und Teddy Swims.

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1: Ich bin Christoph Schmidt. Der Mietmarkt in Würzburg und Schweinfurt bleibt weiter angespannt. Nach einer aktuellen Studie des Immobilienverbands Deutschland entstehen in beiden Städten weiter zu wenige neue Wohnungen, vor allem weil kaum neu gebaut wird. Hohe Baukosten und strenge Vorgaben bremsen zusätzlich Projekte aus. Auch Sanierungen werden seltener umgesetzt. Dadurch bleibt das Angebot knapp. Teilweise verschlechtert sich auch die Wohnqualität. Ein Senior aus dem Lohrer Ortsteil Sendelbach ist auf die Masche von Callcenter-Betrügern reingefallen. Ein Anrufer behauptete am Wochenende, sein Sohn sei schwer an Krebs erkrankt und brauche dringend ein teures Medikament. Der Mann übergab daraufhin Bargeld an einen Unbekannten. Seit Monaten sind Trickbetrüger mit dieser Masche unterfrankenweit aktiv, leider immer wieder mit Erfolg.

0: Die Polizei weist ausdrücklich darauf hin, dass Angehörige nicht per Telefon über Diagnosen informiert werden oder für Medikamente bezahlen müssen. Bayerns Gesundheitsministerin Gerlach sieht großes Potenzial für künstliche Intelligenz in der Medizin und wirbt für einen Ausbau. Bei einer Ärztetagung in Würzburg erklärte die CSU-Politikerin, KI könne schon heute Auffälligkeiten in Röntgenbildern erkennen und so bei der Früherkennung von Krebs- oder Herz-Kreislauf-Erkrankungen helfen. Die medizinische Verantwortung bleibe aber weiter bei den Ärztinnen und Ärzten. Unterdessen nutzt fast die Hälfte der Menschen in Deutschland inzwischen KI für Gesundheitsfragen. Das zeigt die Studie Stada Health Report. Die allermeisten wollen eine Diagnose besser verstehen oder bereiten sich so auch auf einen Arztbesuch vor. Gut 80% der Deutschen finden demnach die KI in der Gesundheitsvorsorge völlig okay.
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1: Jetzt im Laufe des Nachmittages zeigt sich öfter die Sonne, die Temperaturen bis 29 Grad, die Nacht locker bewölkt, vorübergehend auch klar 18 bis 15 Grad die Temperaturen. Morgen am Mittwoch bekommen wir Wolken, Sonne, höchstens vereinzelt mal einen Schauer. Am Donnerstag und Freitag erwartet uns dann viel Sonne. Die Temperaturen steigen auf gut 30 Grad, nur am Mittwoch wird es nochmal etwas kühler.
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1: Aktueller Blick auf die Straßen. Keine größeren Verkehrsstörungen. Blitzer haben wir. Einmal Höchberger Schaffenburger Straße, ortsauswärts 50er-Zone. Steinbachhöhe Bushaltestelle Richtung Sendelbach. Kitzingen Keltenstraße Richtung Krankenhaus. Unter Pleichfeld Burg-Grumbacher Straße Lasermessung. Ochsenfurt Martin-Luther Straße 50er-Zone. In Würzburg Nürnberger Straße Höhe Spindler. Und der Enforcement Trailer in Estenfeld Würzburger Straße die Ortsdurchfahrt. Egal wo ihr steckt, eine gute Fahrt.
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0: Das ist der Sound des Sommers, Second Voice und Let Me Be. Wir machen euch startklar für die neue Woche, in der nach den Kulturtagen auf Gut Wöllried auch Wein am Stein startet. Das werden wir zum Beispiel mit euch und David Puentes feiern. Morgen die Spider-Murphy-Gang auf Gut Wöllried und noch 11 Tage bis zum Gong Sommer Open Air in Kitzingen.
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0: Justin Hamm. Der Handel fordert mehr Möglichkeiten zur Öffnung von Geschäften an Sonntagen. Der Chef des Einzelhandelsverbandes Gent sagte der Bild, Einkaufen sei auch ein Freizeiterlebnis. Daher setze man sich für Sonntagsöffnungen ein, auch um Innenstädte attraktiv und lebendig zu halten. Hintergrund: Die Bundesregierung will die Öffnungszeiten für Bäckereien, Konditoreien und Bibliotheken an Sonntagen verlängern bzw. überhaupt ermöglichen. Früher war es Dr. Google, heute vermehrt die KI, wenn es darum geht, ärztliche Diagnosen besser zu verstehen. Einer Umfrage zufolge bereitet sich fast jeder Fünfte auf diese Weise auf einen Arztbesuch vor. Knapp die Hälfte erhofft sich durch ChatGPT, Claude und Co. mehr Infos zu einer Diagnose. Gut 80% der Befragten sind auch offen dafür, dass KI künftig eine Rolle in ihrer Gesundheitsversorgung spielt. Asiatische Shopping-Plattformen wie Temu oder Shein gewinnen in Deutschland immer weiter an Bedeutung. Laut dem Bundesverband E-Commerce haben sie ihren Umsatz im Onlinehandel zuletzt um mehr als 20% steigern können. Im Online-Modehandel kommt inzwischen jede sechste Bestellung von solchen Plattformen. Seit Juli gilt zwar auch für Bestellungen unter 150 Euro eine Zollabgabe, der Verband erwartet aber kaum Auswirkungen. Nach der Bluttat in Stade bleiben die Partnerin und die Begleiterin des Hauptverdächtigen vorerst auf freiem Fuß. Die Staatsanwaltschaft sieht keinen dringenden Tatverdacht gegen die beiden Frauen. Ermittelt wird aber weiter gegen alle drei wegen Mordes. Der 45 Jahre alte Hauptverdächtige sitzt in U-Haft. Er soll vergangene Woche in einer Mutter-Kind-Einrichtung 6 Menschen erschossen haben. Die Angst vor politischer Einflussnahme auf die Fußball-WM durch die USA war groß und offenbar nicht unberechtigt. US-Torjäger Valerian Balogun darf nun doch im Achtelfinale spielen, obwohl er im Spiel zuvor eine berechtigte rote Karte gesehen hat. Medien berichten, dass US-Präsident Trump die Aussetzung der Sperre veranlasst hat. Der womögliche neue Bundestrainer Jürgen Klopp sagte bei Magenta TV dazu:
1: Das ist unser Spiel, nicht deren Spiel.
0: Der Achtelfinalgegner der USA, Belgien, hat Einspruch gegen die Entscheidung eingelegt.
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3: Unterfranken ist beim Einkommen fränkischer Spitzenreiter. Im Durchschnitt stehen jedem Einwohner 2.518 Euro pro Monat zur Verfügung. Das zeigt eine aktuelle Statistik des Landesamtes. Etwa die Hälfte der Menschen lebt von ihrem Arbeitsverdienst, die andere Hälfte von Rente oder dem Einkommen von Angehörigen. Im Bayern-Vergleich liegt Unterfranken trotzdem unter dem Durchschnitt. Deutlich vorne ist nur Oberbayern mit knapp 2.900 Euro im Monat. Kinder in Schweinfurt können sich wieder in städtischen Planschbecken abkühlen. Neu in Betrieb ist seit Freitag das Becken in der Mozartstraße. Ab Samstag folgt das Planschbecken an der Wohnscheibe am Bergel. Das Becken im Wildpark ist bereits seit Mai gefüllt. Die Anlagen werden wetterabhängig bei Temperaturen ab 25 Grad morgens befüllt und abends wieder abgelassen.
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4: Wettertechnisch jetzt im Laufe des Nachmittages kommt die Sonne öfter mal durch. 26 bis 29 Grad, in der Nacht locker bewölkt, vorübergehend auch klar, 18 bis 15 Grad. Morgen und am Mittwoch bekommen wir Wolken, Sonne, höchstens vereinzelten Schauer. Donnerstag und Freitag erwartet uns dann viel Sonne. Die Temperaturen steigen auf gut 30 Grad, nur am Mittwoch wird es nochmal etwas kühler.
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4: Hallo Autofahrer, aktuelle Meldung von der A3 Frankfurt-Würzburg zwischen Weibersbrunn und Rohrbrunn. Vorübergehend die A3 hier

0: gesperrt wegen Vermessungsarbeiten. Umleitung ist eingerichtet, genau genommen die U83. Ansonsten haben wir für euch noch Blitzer, Höchberger Schaffenburger Straße, ortsauswärts 50er-Zone. Essenfeld, die Ortsdurchfahrt, steht der Enforcement-Trailer, Steinbach, Höhe Bushaltestelle Richtung Sendelbach, Kitzingen, Keltenstraße Richtung Krankenhaus unter Bleichfeld, Burg-Rumbacher Straße, Lasermessung und Blitzer, Gredenbacher Berg in Esselbach, beziehungsweise Gredenbacher Berg Richtung Esselbach, 50er-Zone in dem Bereich, auch schön langsam, also dorfeinwärts in Esselbach. Wo ihr steckt, eine gute Fahrt.
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0: Servus.

0: Shakira, Burna Boy, Die Die, immer noch einer eurer Favorites in der Gong-Playlist, passend zur Fußball-Weltmeisterschaft. Was heute aber abseits des Fußballs sonst noch so geht, Chiara weiß Bescheid.
1: Den Wochenstart könnt ihr bei den sommerlichen Temperaturen natürlich vor allem in der Sonne genießen. Für Abkühlung sorgen da die Freibäder und Seen in der Region, wie zum Beispiel das Silvaner, das Terrassenschwimmbad in Bad Kissingen oder auch der Ellertshäuser Badesee. Abkühlung gibt's aber auch im Wildpark in Schweinfurt. Unter den rund 50 verschiedenen Tierarten wartet da nämlich auch ein Minigolfplatz und ein Wasserspielplatz inklusive Planschbecken auf euch. Und das Beste, der Eintritt ist natürlich wie immer frei. Ab dem späten Nachmittag wird da dann auch nochmal Deutschhoffest gefeiert. Das Ganze mit Live-Musik und Feststimmung inmitten des Wildparks. Und auch Hammelburg verlängert nochmal das Wochenende. Da wird nämlich nochmal Gartenfest mit Gegrilltem und Musik von der Stadtkapelle gefeiert.

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1: Ich bin Christoph Schmidt. Nach dem mutmaßlichen Wahlbetrug bei der Kommunalwahl im März hat Wülfershausen jetzt eine neue Bürgermeisterin. Die parteilose Ruth Markert von der Freien Wählergemeinschaft erhielt bei der Neuwahl gestern Abend 87% der Stimmen. Sie war die einzige Kandidatin. Ihr Vorgänger war zurückgetreten, nachdem er eingeräumt hatte, Wahlunterlagen manipuliert zu haben. Der Handel fordert mehr Möglichkeiten zur Öffnung von Geschäften an Sonntagen. Der Chef des Einzelhandelsverbandes Gent sagte der Bild, Einkaufen sei auch ein Freizeiterlebnis. Daher setze man sich für Sonntagsöffnungen ein, auch um Innenstädte attraktiv und lebendig zu halten. Hintergrund: Die Bundesregierung will die Öffnungszeiten für Bäckereien, Konditoreien und Bibliotheken an Sonntagen verlängern bzw. ermöglichen. Das Nachmittagswetter zunehmend sonniger, später bis 29 Grad.
2: Der Blick zum Verkehr. Aktuell für euch Blitzer. Kredenbach Richtung Esselbach am Kredenbacher Berg. Estenfeld die Ortsdurchfahrt, Höhe Feuerwehr, genau genommen hier Würzburger Straße, steht der Enforcement-Trailer. Und Steinbach Richtung Sendelbach, Höhe Bushaltestelle, auch noch einer. Wo ihr steckt, gute Fahrt.
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Oliver Rodrigo, Drop Dead Boy am Sender mit Heimvorteil. Die Dame, die jetzt auch ein neues Album und so weiter am Start hat. Und da denken die Jungs garantiert auch drüber nach. Denn vor allem dank TikTok sind sie jetzt ja so richtig durchgestartet. Ich will jetzt nicht sagen, dass man Tampa City vorher nicht auf dem Radar hatte, aber jetzt leuchten sie nochmal deutlich mehr. Hier ist Self-Aware.

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1: Justin Hamm. Die Krankmeldung ab Tag 1 ist ein großer Aufreger rund um die geplanten Reformen der Bundesregierung, aber auch die mögliche Ausweitung von befristeten Jobs. Sachgrundlose Befristungen sollen bis zu 4 Jahre möglich werden und 6-mal verlängert werden dürfen. Eine YouGov-Umfrage zeigt nun, mehr als die Hälfte der Menschen lehnen diese Pläne ab. Gewerkschaften kritisieren, dass befristete Verträge oft als Druckmittel eingesetzt werden. Es wurde eine rote Linie überschritten. Mit diesen Worten hat der Europäische Fußballverband UEFA auf den Fall Balogun reagiert. Der US-Stürmer darf im WM-Achtelfinale gegen Belgien spielen, obwohl er zuvor zu Recht rot gesehen hatte und eigentlich gesperrt wäre. Die FIFA hob die Sperre allerdings auf, Medienberichten zufolge auf Druck von US-Präsident Trump hin. Es ist ein kleiner Hoffnungsschimmer für die angeschlagene deutsche Industrie. Nach dem Rückschlag im April hat der Auftragseingang im Mai wieder zugelegt. Der Anstieg fiel zudem deutlich höher aus als von Experten erwartet. Die Aufträge stiegen im Mai im Vergleich zum Vormonat um 1,9%, so die Zahlen vom Statistikbundesamt. Demnach profitierte die Industrie unter anderem von Großaufträgen. Die Bundesnetzagentur wirft eBay vor, gegen EU-Nutzerrechte zu verstoßen. Die Behörde kritisiert, dass die Handelsplattform rechtswidrige Inhalte nicht einfach genug melden lässt, Nutzer bei Kontosperrungen nicht klar informiert und Händler-Kontaktdaten schwer auffindbar sind. eBay soll die Mängel abstellen, sonst droht ein Zwangsgeld. Längst nicht mehr zeitgemäß, sagen die einen, wichtige Tradition die anderen. Ungeachtet vieler Proteste von Tierschützern beginnt im spanischen Pamplona heute die neue Ausgabe der Stierrennen. Julia Macher berichtet.
2: Laut einer städtischen Umfrage geben fast 70% der Bewohnerinnen und Bewohner an, das Spektakel nicht zu verfolgen. An der internationalen Begeisterung ändert das wenig. Mit einem Umsatz von zuletzt knapp 260 Millionen Euro und mehr als 420.000 Besuchern sind die San Fermines das Ereignis des Jahres für die nordspanische Stadt.
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3: Der Mietmarkt in Würzburg und Schweinfurt bleibt weiter angespannt. Nach einer aktuellen Studie des Immobilienverbands Deutschland entstehen in beiden Städten weiter zu wenige neue Wohnungen, vor allem weil kaum neu gebaut wird. Hohe Baukosten und strenge Vorgaben bremsen zusätzlich Projekte aus. Auch Sanierungen werden seltener umgesetzt. Dadurch bleibt das Angebot knapp. Teilweise verschlechtert sich auch die Wohnqualität. Bayerns Gesundheitsministerin Gerlach sieht großes Potenzial für künstliche Intelligenz in der Medizin und wirbt für einen Ausbau. Bei einer Ärztetagung in Würzburg erklärte die CSU-Politikerin, KI könne schon heute Auffälligkeiten in Röntgenbildern erkennen und so bei der Früherkennung von Krebs- oder Herz-Kreislauf-Erkrankungen helfen. Die medizinische Verantwortung bleibe aber weiter bei den Ärztinnen und Ärzten.
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4: Jetzt im Laufe des Nachmittages öfter Sonne bis zu 29 Grad. In der Nacht locker bewölkt, vorübergehend auch klar bei 18 bis 15. Morgen und am Mittwoch bekommen wir Wolken, Sonne, höchstens vereinzelt mal einen Schauer. Donnerstag und Freitag erwartet uns dann viel Sonne. Die Werte steigen auf gut 30 Grad, nur am Mittwoch wird es nochmal kühler.
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4: Aktuell keine Störungsmeldungen. Blitzer, Kredenbach Richtung Esselbach. Und falls ihr noch was seht, 0800 30 80 900. Geben wir es natürlich dann auch gerne weiter. Egal wo ihr steckt, soweit eine gute Fahrt.
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0: Es ist immer wieder, ich muss immer wieder sagen, es ist meine Nummer. Es ist meine Nummer des Sommers. Es ist für mich das Dance-Brett, wenn man so möchte, im Jahr 2026. Ügel und Moving to the Sun. So, wir könnten natürlich jetzt stundenlang über Musik reden. Das ist auch toll, ist auch ein schönes Thema. Aber es gibt ja noch so viel anderes.
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2: Nein, die Autoindustrie ist nicht gerettet, aber hier bei uns im Landkreis Rhön-Grabfeld gibt es in einem Dorf trotzdem bald viermal so viele Autos wie Einwohner. Die Rede ist von Aufstadt und erstmal ist es ja schön, Stadt im Namen zu haben, aber mit rund 700 Einwohnern bleibst du halt trotzdem offiziell ein Dorf. Dem Bayerischen Fußballverband ist das aber vollkommen egal, denn der hat jetzt dafür gesorgt, dass am 23. Juli weit über 3000 Fußballfans in das Minidorf einfallen. Der TSV Aufstadt darf nämlich das offizielle Eröffnungsspiel der Regionalliga Bayern austragen. Und da geht es dann auch direkt um die Krone der Region, denn Aufstadt trifft auf den Drittliga-Absteiger Schweinfurt 05. Die Hütte wird absolut ausverkauft sein, aber wer keine Tickets mehr bekommt, die große Eröffnungsfeier samt Spiel läuft ab 6:45 auch live im Free-TV. Aus Aufstadt, Leon Wagner.
3: Hier bei uns in Schweinfurt könnt ihr euch Mini-Fruchtsaftkugeln, die mittels Kryogentechnik bei minus 197 Grad in flüssigem Stickstoff schockgefrostet wurden, in den Hals schütten. Klingt erstmal nicht zu reizvoll? Naja, dann lasst es mich doch etwas anders formulieren. Die 90er haben angerufen und bringen die Solero-Shots zurück. Die legendären Eiskügelchen mit Zitrone und Kiwi-Geschmack gehörten in den 90ern dazu, wie Center Shock, Eurodance, StudiVZ und der Crazy Frog. What's going on? Die blaue Ananas, Schweinfurts coolster Foodtruck, reicht euch das Kulteis der 90er über die Theke und ist mit ihrem Video im Mai sogar viral gegangen. Also, zieht euer Nokia vom Ladekabel, füttert das Tamagotchi, steigt in eure Buffalos und holt euch eure Jugend zurück. Ab morgen stehen sie beim Frische Center Höchner am Bergl. Mit einem neuen Snake High Score, Luis Majewski.
4: By the way, die 90er, lasst uns kurz über einen
5: Baschendraht-Zaun
4: sprechen. Der
5: Baschendraht-Zaun.
4: Das

0: Hans Schwebheim ist hinüber. Vermutlich ist ein Knallerbsenstrauch schuld. Egal wie, das Ding muss neu und dazu braucht das Tierheim Geld. 130.000 Euro kostet die neue Zaunanlage. Mehr als sich das Tierheim leisten kann. Deshalb seid ihr gefragt. Ihr könnt Zaunpaten werden und euer eigenes Stück symbolisch kaufen und den Tieren und dem Tierheim helfen. Von der Grundstücksgrenze Felicia Stichter.
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1: Ich bin Christoph Schmidt. Schon wieder waren Callcenter-Betrüger am Wochenende in der Region erfolgreich. Diesmal hat's einen älteren Mann aus Lohr getroffen. Ein Anrufer hatte behauptet, sein Sohn sei schwer an Krebs erkrankt und brauche dringend ein teures Medikament. Der Mann übergab daraufhin Bargeld an einen Unbekannten. Seit Monaten sind Trickbetrüger in der ganzen Region mit dieser Masche unterwegs. Leider immer wieder mit Erfolg. Die Polizei weist darauf hin, dass Angehörige nicht per Telefon über Diagnosen von Angehörigen informiert werden. Auch wird kein Geld für Medikamente gefordert. Die Krankmeldung ab Tag 1 ist ein großer Aufreger rund um die geplanten Reformen der Bundesregierung, aber auch die mögliche Ausweitung von befristeten Jobs. Sachgrundlose Befristungen sollen bis zu 4 Jahre möglich werden und 6-mal verlängert werden dürfen. Eine YouGov-Umfrage zeigt, mehr als die Hälfte der Menschen lehnen die Pläne ab. Gewerkschaften kritisieren, dass befristete Verträge oft als Druckmittel eingesetzt werden. Das Nachmittagswetter sonniger bei bis zu 29 Grad.
2: Dann schauen wir mal zum Verkehr. Aktuell für euch Blitzer, B8 Kitzingen in Würzburg, Höhe Rottendorf und Kredenbach, der Kredenbacher Berg Richtung Esselbach, hier in dem Bereich auch langsam. Wenn ihr noch was seht, 0800 30 80 900, dann geben wir es natürlich gerne weiter. Gute Fahrt.
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Sie schaffen es halt dann doch irgendwie immer wieder, uns so einen totalen Ohrwurm um Kopf zu ballern. One Republic und Need Your Love bei eurem Sender mit Heimvorteil. Mit dem neuen Blitzer, Achtung, Obacht, Ortsausgang Rechtenbach Richtung Lohr wird geblitzt, schön langsam. 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

0: Lügt jetzt nicht. Natürlich habt ihr alle mitgesungen. Laut im Auto. Vielleicht auch auf der Arbeit. Das wäre natürlich extrem stark. Carly Rae Jepsen und Call Me Maybe. So, verabschiede mich an dieser Stelle und wünsche euch noch einen schönen Montag. Bleibt gesund, seid lieb zueinander. Tobi ist raus.
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1: Justin Hamm. Bei der Fußball-WM entwickelt sich ein großer Skandal. Die FIFA hat ohne Erklärung die Rotsperre gegen US-Stürmer Balogun kurz vor dem Achtelfinale ausgesetzt. Medien berichten, dass US-Präsident Trump das bei der FIFA durchgesetzt hat. Der europäische Verband UEFA spricht von einer überschrittenen roten Linie. Weitere Reaktionen von Thomas Thonfeld.
2: Der belgische Fußballverband hat vor dem Achtelfinalspiel seines Teams gegen die USA heute Nacht offenbar Berufung gegen die Entscheidung eingelegt. Und DFB-Präsident Neuendorf fordert rasche Aufklärung des Vorgangs.

0: Es gehe um die Integrität des Wettbewerbs und die Glaubwürdigkeit der FIFA.
1: Nicht nur die Zahl der Asylanträge in Deutschland sinkt stark, sondern auch die der unerlaubten Einreisen. Im ersten Halbjahr hat die Bundespolizei rund 24.000 Fälle registriert, 22% weniger als im Vorjahreszeitraum. Seit den verschärften Grenzkontrollen wurden fast 39.000 Menschen direkt an der deutschen Grenze zurückgewiesen. Die Deutsche Post stellt Briefe inzwischen langsamer zu, nutzt den gesetzlichen Spielraum aber nach eigener Aussage nicht voll aus. Konzernchef Meyer sagt, mehr als 90% der Briefe kämen innerhalb von 2 Werktagen an. Außerdem liefert die Post Briefe jetzt gebündelt aus. An manchen Tagen bleibt der Briefkasten deshalb leer. Fast die Hälfte der Menschen in Deutschland nutzt KI mittlerweile für Gesundheitsfragen. Die Zahlen stammen aus der Studie Stada Health Report. Als Grund für die häufigere Nutzung von künstlicher Intelligenz gaben die Befragten meist an, mit dem Gesundheitssystem unzufrieden zu sein. Experten warnen, KI macht häufig Fehler bei Diagnosen oder Medikamentendosierungen und ist kein geeigneter Ersatz für eine Psychotherapie.
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3: Unterfranken ist beim Einkommen fränkischer Spitzenreiter. Im Durchschnitt stehen jedem Einwohner 2.518 Euro pro Monat zur Verfügung. Das zeigt eine aktuelle Statistik des Landesamtes. Etwa die Hälfte der Menschen lebt von ihrem Arbeitsverdienst, die andere Hälfte von Rente oder dem Einkommen von Angehörigen. Im Bayern-Vergleich liegt Unterfranken trotzdem unter dem Durchschnitt. Deutlich vorne ist nur Oberbayern mit knapp 2.900 Euro im Monat. Kinder in Schweinfurt können sich wieder in städtischen Planschbecken abkühlen. Neu in Betrieb ist seit Freitag das Becken in der Mozartstraße. Ab Samstag folgt das Planschbecken an der Wohnscheibe am Bergel. Das Becken im Wildpark ist bereits seit Mai gefüllt. Die Anlagen werden wetterabhängig bei Temperaturen ab 25 Grad morgens befüllt und abends wieder abgelassen.
4: Vielen Dank, Christoph Schmidt, für die Nachrichten aus der Region. Ihr könnt sie jederzeit nochmal nachlesen, gratis bei uns auf radiogong.com und mit einem Klick auch in unserer kostenfreien Gong-App.
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4: Es sind ein paar Wolken unterwegs. Vielleicht haben die noch mal so einen klitzekleinen Regentropfen in sich, aber ansonsten wird das relativ entspannt. Je weiter es Richtung Nachmittag geht, desto schöner wird es heute bei 26, vielleicht bis 29 Grad. In der Nacht gut durchlüften, 18 bis 15 Grad, denn morgen und auch im Laufe der Woche kann es immer wieder Richtung 30 Grad gehen, denn die Sonne nimmt wieder Anlauf, auch wenn sie sich morgen abwechseln muss mit vielleicht ein paar kleinen Schauern, ähnlich wie heute, und auch Wolken, aber generell vor allem Richtung Donnerstag und Freitag der Ausblick. Viel Sonnenschein und wieder ein heißes Wochenende.
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4: Schönen Gruß nochmal auf die Straßen. Vorsicht A3, Frankfurt Richtung Würzburg zwischen Wertheim, Lenkfurt und Helmstedt. Gefahr durch Gegenstände auf der Fahrbahn. Hier liegen Reifenteile. Ansonsten kommt ihr relativ gut durch. Da wünschen wir gute und sichere Fahrt. Aber nicht zu schnell. Blitzer gesehen in Rechtenbach Richtung Lohr, Kredenbach Richtung Esselbach. Dann auf der B8 Kitzingen Richtung Würzburg und Eibelstadt Hauptstraße am Kreisverkehr.
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4: An diesem Montag, an dem wir hoffentlich eure Laune etwas heben können, denn es geht im Countdown mit jedem Hit Richtung Feierabend.

0: Stück für Stück, Beat für Beat und Sekunde für Sekunde Richtung Feierabend. 12 Minuten nach 15 Uhr hier auf Radio Gong. Und den Feierabend könnt ihr wirklich in der Region feiern. Zum Beispiel sie hier macht heute Station bei uns in der Region. Live, eine großartige Stimme von Beth Hart bei den Kulturtagen auf Gut Wöllried. Und was sonst noch so geht, wir schauen mal.
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2: Den Wochenstart könnt ihr bei den sommerlichen Temperaturen natürlich vor allem in der Sonne genießen. Für Abkühlung sorgen da die Freibäder und Seen in der Region, wie zum Beispiel das Silvaner, das Terrassenschwimmbad in Bad Kissingen oder auch der Ellertshäuser Badesee. Abkühlung gibt's aber auch im Wildpark in Schweinfurt. Unter den rund 50 verschiedenen Tierarten wartet da nämlich auch ein Minigolfplatz und ein Wasserspielplatz inklusive Planschbecken auf euch. Und das Beste, der Eintritt ist natürlich wie immer frei. Ab dem späten Nachmittag wird da dann auch nochmal Deutschhoffest gefeiert. Das Ganze mit Live-Musik und Feststimmung inmitten des Wildparks. Und auch Hammelburg verlängert nochmal das Wochenende. Da wird nämlich nochmal Gartenfest mit Gegrilltem und Musik von der Stadtkapelle gefeiert.
0: Danke, Chiara, und alle Tipps für euch zum Nachlesen nochmal mit einem Klick bei uns auf radiogong.com in der Kategorie Was geht's?
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0: Den Regenschirm braucht ihr hoffentlich nicht mehr heute. Gegen Nachmittag wird es noch entspannter und auch die Wolken lösen sich Stück für Stück auf. Und dann haben wir hoffentlich Sonnenscheinglück bei uns in der Region. Welches Wetter wir haben, das klären wir gleich noch. Und vor allem welche Nachrichten, das hat gleich für euch Christoph Schmitz.
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2: Diesen Freitag ist Shoppingnacht in Bad Kissingen. Besucher dürfen sich auf attraktive Rabattaktionen, kleine Vorführungen, Mitmachaktionen, musikalische Begleitung, Begrüßungsgetränke und viele weitere kreative Ideen freuen. Die Stadt lebt. Genießt zusammen mit der Streetfood-Meile die Festivalstimmung bei der Shoppingnacht in Bad Kissingen. Psst, das Parken in den Parkhäusern ist kostenlos.
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0: mit Wir sind Helden rein in den Montag. Nachmittag, wir gehen Richtung Feierabend. 15 Uhr und 32 Minuten und ein bisschen mehr als nur ein Wort hat jetzt mein Kollege für euch.
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2: Ich bin Christoph Schmidt. Die Menschen in Unterfranken heiraten wieder häufiger. Im vergangenen Jahr wurden rund 5.850 Ehen geschlossen, etwa 50 mehr als im Vorjahr. Besonders deutlich fiel der Anstieg in Schweinfurt aus. Dort gab es über 20% mehr Antrauungen. Im Vergleich zu 2022 liegt die Zahl der Hochzeiten aber weiterhin um gut 11% niedriger. Männer heiraten im Schnitt erstmals mit knapp 35 Jahren, Frauen mit 32,5 Jahren. Gleichgeschlechtliche Ehen machen, wie im Vorjahr, rund 2% aller Trauungen aus. Der Mietmarkt in Würzburg und Schweinfurt bleibt angespannt. Das zeigt ein aktueller Bericht des Immobilienverbands Deutschland. In beiden Städten werden weiter zu wenige neue Wohnungen gebaut. Hohe Baukosten und strenge Vorgaben bremsen Projekte aus. Auch Sanierungen werden seltener umgesetzt. Dadurch bleibt das Angebot knapp. Teilweise verschlechtert sich die Wohnqualität. Nach dem Brand in einem leerstehenden Haus in Zeutzleben sucht die Kripo Schweinfurt nach der Ursache. Am frühen Sonntagmorgen geriet der Dachstuhl des unbewohnten Gebäudes in Brand. Das Haus steht aktuell komplett leer und wird renoviert. Da sich zum Zeitpunkt des Feuers keine Menschen im Gebäude befanden, bleibt die Frage nach dem Auslöser zunächst unklar. Es war die Dämmung in Brand geraten. Bei der Fußball-WM entwickelt sich ein großer Skandal. Die FIFA hat ohne Erklärung die Rotsperre gegen US-Stürmer Balogun kurz vor dem Achtelfinale ausgesetzt. Medien berichten, dass US-Präsident Trump das bei der FIFA durchgesetzt hat. Der Europäische Verband UEFA spricht von einer überschrittenen roten Linie. Achtelfinalgegner Belgien legt wohl Berufung gegen die Entscheidung ein.
0: Vielen Dank, Christoph Schmidt, für die Nachrichten auch aus der Region, die ihr jederzeit nochmal gratis nachlesen könnt bei uns auf radiogong.com und natürlich bei uns in der Gong-App.
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0: Ein paar harmlose Wolken, die sich auflösen und verdünnisieren, so würde ich es jetzt am besten mal ausdrücken. Ansonsten auch noch Sonnenschein, der uns rein in den Abend begleitet. Ist eigentlich ganz schön bei 26, teilweise bis 29 Grad, je nachdem, wo ihr seid. Heute Nacht wird es auch nochmal frisch werden. Temperaturen halbieren sich quasi, fast 18 bis 15 Grad. Die Tiefstwerte heute Nacht, aber dann von morgen und auch Richtung Mittwoch. So ein Mix aus Wolken und Sonne, höchstens vereinzelt noch ein paar Schauer, wenn überhaupt, Richtung Donnerstag und Freitag. Dann schon noch viel mehr Sonne gemeldet und Temperaturen auch wieder gut Richtung 30 Grad.
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0: Schönen Gruß auf die Straßen. 15 Uhr und 35 Minuten. Aktuell nur eine Meldung zwischen Schweinfurt und Bergreinfeld. Da gab es einen Unfall auf der Hauptstraße. Von daher ansonsten kommt ihr relativ gut voran. Wünschen wir gute und sichere Fahrt. Aber nicht zu schnell fahren. Blitze haben wir auch gesehen. Rechtenbach Richtung Lohr stehen sie. Gredenbach Richtung Esselbach. B8 Kitzingen Richtung Würzburg Höhe Rottendorf. Und Eibelstadt Hauptstraße am Kreisverkehr.
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0: Einen schönen Montagnachmittag euch jetzt mit Bruno Mars und seiner guten Laune Nummer zum Mitsingen. 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

15:44 Uhr. Ihr hört Radio Gong, euren Sender mit Heimvorteil. Und Sabrina Carpenter spendiert den wievielten Espresso ist es heute? Habt ihr mitgezählt beim Kaffee oder eben bei eurem Koffeinkick des Tages? Der ein oder andere braucht ja vielleicht am Montag traditionell ein bisschen mehr, um dann wieder in die Potte zu kommen und die Montagsmotivation hochzubekommen. Vielleicht habt ihr es ja auch geschafft, aus diesem müden Montag so einen richtigen Machertag zu machen. Denn tatsächlich passiert es immer wieder auch mal am Montag, dass sich Sachen bewegen, die sonst irgendwie vielleicht etwas länger schon stillstanden. In diesem Sinne zum Beispiel einer der fragwürdigsten Lost Places in der Stadt, der Tesla-Ladepark in der Mergentheimer Straße, steht ja so gut wie fertig da. Strom hat er auch, bloß seit dem letzten Sommer gefühlt fertig gebaut und seitdem tut sich nichts. Aber heute an diesem müden Montag kam ein Macher, zumindest nach unseren Beobachtungen, ein Tesla-Mitarbeitender in Kleidung, der vor Ort zumindest sich darum kümmert, dass es etwas weitergeht. Wann er aufmacht, das wissen wir nicht, aber zumindest ein kleiner Mutmacher an der Stelle. Und auch in Schweinfurt geschehen kleine Wasserwunder, kann man sagen. Dort waren ja die örtlichen Planschbecken lange trocken geblieben. Ist natürlich auch blöd bei der Hitze, aber zumindest am Wildpark gab es ja schon mal eins der Planschbecken. Und jetzt seit dem Wochenende auch in der Mozartstraße und an der Wohnscheibe am Bergerl sind die Becken wieder gefüllt. Also kleine gute Nachrichten an diesem Montag, der jetzt auch bald geschafft ist. In 16 Minuten haben wir dann auch schon 16 Uhr und dann ist der erste Feierabend auch zum Feiern da.

0: Rein in den Montag, Endspurt Richtung Feierabend mit Snap und Rhythm is a Dancer. Und gleich gibt's auch die wichtigsten Nachrichten für euch aus der Welt und der Region.
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1: Ich bin Justin Hamm. Das Bundeskabinett hat den Haushaltsentwurf für 2027 auf den Weg gebracht. Vorgesehen sind Ausgaben in Höhe von gut 555 Milliarden Euro. Außerdem sollen rund 200 Milliarden an neuen Schulden aufgenommen werden. Deutlich mehr Geld soll vor allem in die Bundeswehr fließen, so die Pläne von Finanzminister Klingbeil. Der Entwurf geht jetzt in die parlamentarischen Beratungen. Die sollen voraussichtlich im November abgeschlossen werden. Der Belogun-Skandal überschattet die Fußball-WM. Laut der New York Times und anderen Medienberichten hat US-Präsident Trump bei FIFA-Chef Infantino angerufen, um die Rotsperre des US-Stürmers Belogun aufheben zu lassen. Belogun darf deshalb heute Nacht im Achtelfinale gegen Belgien spielen. Die UEFA spricht von einer überschrittenen roten Linie. DFB-Präsident Neuendorf fordert eine schnelle Stellungnahme. Der geplante Brenner-Basistunnel soll den chronisch überfüllten Brennerpass entlasten. Aber beim Bau der unterirdischen Zugstrecke hakt es vor allem auf deutscher Seite. Die Deutsche Bahn geht davon aus, dass der Zulauf von München zur österreichischen Grenze doppelt so teuer werden könnte wie geplant. Zu den veranschlagten 8,6 Milliarden Euro werden 7,6 Milliarden Puffer zurückgehalten, heißt es von der Bahn. Der Brenner-Basistunnel soll die Fahrzeit zwischen

0: Deutschland und Italien um 2 Stunden verkürzen. Der Wirtschaftsrat der CDU spricht sich für längere Ladenöffnungszeiten an Sonntagen aus. Generalsekretär Steiger begrüßt zwar den Regierungsplan, Bäckereien und Buchhandlungen länger öffnen zu lassen, fordert aber mehr Flexibilität für den gesamten Einzelhandel. Auch der Handelsverband HDE hatte sich dafür ausgesprochen.
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2: Bei einem Motorradunfall nahe Geiselwind hat ein 54 Jahre alter Motorradfahrer gestern so schwere Verletzungen erlitten, dass er später an den Folgen starb. Der Mann war in einer Linkskurve gegen die Leitplanke gefahren. Er verständigte noch selbst seine Angehörigen, die ihn ins Krankenhaus brachten. Dort erlag er später seinen Verletzungen. Auch in ihrer Freizeit achten Polizisten auf Recht und Gesetz, so geschehen am Samstag in Mellrichstadt. Einem Beamten war in seiner Freizeit eine bereits polizeibekannte Frau aufgefallen. Sie trug ein Kleidungsstück samt Etiketten aus einem Geschäft. Kurzerhand stoppte er die Frau und alarmierte seine Kollegen im Dienst. Im Rucksack der Frau fand sich Beute aus Diebstählen in 5 Geschäften, der Gesamtwert rund 60 Euro.
3: Vielen Dank, Christoph Schmidt, für die Nachrichten aus der Region. Ihr könnt sie jederzeit nochmal nachlesen, gratis bei uns auf radiogong.com und mit einem Klick natürlich auch bei uns in der Gong-App.
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3: Das ist ganz angenehm. Bei 28 Grad kaum Wolken bzw. auf gar keinen Fall noch mehr Regen. Erstmal in Blick und in Sicht, denn heute Nacht wird es auch klar bei 18 bis 15 Grad. Morgen dafür erstmal hohe Wolken. Die können phasenweise auch ein bisschen kompakter und dicker werden, weil der Westwind eben schon treibt und teilweise auch stürmisch ist. Trotz alledem aber auch Werte bis zu 32 Grad möglich, weil die Sonne morgen nicht ganz ausgeklammert wird. Und auch Richtung Donnerstag und Freitag wird es dann noch mehr Sonnenschein geben. So Dienstag und Mittwoch die etwas windigeren und wolkigeren Tage, aber Sonne haben wir eigentlich an jedem Tag ein bisschen.
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3: Schönen Gruß nochmal auf die Straßen. 16:03. Bitte Vorsicht auf der B8 Würzburg Richtung Kitzingen. Zwischen der Einfahrt Rottendorf gibt es momentan Gefahr durch eine ungesicherte Unfallstelle, wenn ihr hier unterwegs seid. Ansonsten kommt gut und sicher an. Und fahrt generell nicht zu schnell. Blitze haben wir auch gesehen. B8 Würzburg Richtung Kitzingen, Höhe Biebelried und in der Gegenrichtung B8 Kitzingen Richtung Würzburg, Höhe Rottendorf. Dann Rechtenbach Richtung Lohr, Gredenbach Richtung Esselbach und Eibelstadt Hauptstraße am Kreisverkehr.
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3: Und der wünscht euch einen schönen Start rein. Hoffentlich jetzt schon Richtung Feierabend mit Teddy Swims und Bad Dreams. Begleiten wir euch jedenfalls in den Montag. In den zweiten und schöneren Teil dann. Den ihr feiern dürft jetzt mit unseren Heimvorteil-Hits.

Ganz entspannt am Montag, 12 Minuten nach 16 Uhr mit Olivia Dean und So Easy für alle, die an dem Montag ganz luftig und locker reinkommen, durchkommen und jetzt Richtung Feierabend unterwegs sind. Aber wie schaut es bei euch aus? Man erkennt, glaube ich, diejenigen im Kollegenkreis, die die WM schauen, mittlerweile auch an den immer tiefer werdenden Augenringen. Denn wer sich in diesen WM-Sog reingebracht hat, der kommt schwierig wieder raus. Und natürlich an den Geschichten, die dann teilweise in der Mittagspause erzählt werden, von der Nervenschlacht im Aztekenstadion. Hast du das auch gesehen, wie die Engländer die Mexikaner rausgehauen haben? 3-2 da, einmal rot, 2 Elfer. Und da ist eben jede Menge Emotion drin. Aber man muss schon sagen, ich glaube, die größte Überraschung der Nacht für viele war das Achtelfinale zwischen Brasilien und Norwegen und die feinen brasilianischen Ballzauberer gegen die Wikinger mit ihrem Häuptling Haaland. Der wieder das ganze Land zum Ausflippen gebracht hat, am Ende 2 Buden gemacht, die tatsächlich, ja, Norwegen eine Runde weitergebracht haben. Und speziell interessant bei uns beim Gong-WM-Tippspiel, da sind ja auch viele WM-Verrückte unterwegs und 1/3 der Tippgemeinde hatte tatsächlich Norwegen schon vorab als Favorit gesehen und 20% hatten sogar das exakte Ergebnis vorausgetippt. Das 2:1 ist ja eins der beliebtesten Tipps, Ergebnisse bei Tippspielen, trotzdem spannend. Also 20%, jeder 5. also, der das richtig getippt hatte bei uns beim Gong-WM-Tippspiel. 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Also dann macht das WM-Gucken nachts noch ein bisschen mehr Spaß und ist vielleicht nochmal eine extra Motivation für alle, die sich die Augenringe durch das WM-Gucken auch erst so richtig verdienen wollen. Hasse!

0: Wir motivieren euch um 20 Minuten nach 4 zum Endspurt mit Michael Jackson hier auf Radio Gong und gleich mit den wichtigsten Nachrichten hier aus der Region um kurz nach halb von und mit Christoph Schmitz.
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0: Der Song für alle, die Kinder haben, die am Wochenende auch eigentlich nur draußen rumflitzen. The Boys of Summer von Don Henley. Und wir haben für euch die wichtigsten Nachrichten des Wochenendes und von heute für euch zusammengefasst.
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2: Ich bin Christoph Schmidt. Seit Monaten wird bundesweit über die Wiedereinführung der Wehrpflicht diskutiert. Jetzt hat auch der Diözesanrat der Katholiken im Bistum Würzburg Stellung bezogen. Er spricht sich für ein verpflichtendes Gesellschaftsjahr aus. Junge Männer und Frauen sollten dabei frei zwischen Bundeswehr, Katastrophenschutz oder sozialen und ökologischen Diensten wählen können. Das Gremium sieht darin eine Chance, den gesellschaftlichen Zusammenhalt zu stärken. Der Diözesanrat ist das höchste Gremium von Laien im Bistum Würzburg und vor allem beratend tätig. Nach der Neuwahl gestern in Wülfershausen steht fest, an der bisherigen Zusammensetzung des Kreistages Rhön-Grabfeld ändert sich nichts mehr. Rund 750 Bürger aus Wülfershausen mussten erneut wählen. Der ehemalige Bürgermeister hatte kurz nach der Wahl zugegeben, Briefwahlunterlagen manipuliert zu haben. Weil unklar war, wie viele Stimmen betroffen waren, musste die Briefwahl zum Kreistag wiederholt werden. Damit kann jetzt auch der Kreistag Rhön-Grabfeld seine Arbeit aufnehmen. Solange die Stimmen aus Wülfershausen noch fehlten, hätte sich die Zusammensetzung des Kreistags noch ändern können. Kinder in Schweinfurt können sich wieder in städtischen Planschbecken abkühlen. Neu in Betrieb ist seit Freitag das Becken in der Mozartstraße. Ab kommendem Samstag folgt das Planschbecken in der Wohnscheibe am Bergel. Die Anlagen werden bei den Temperaturen ab 25 Grad morgens befüllt und abends wieder abgelassen. Das Planschbecken an der Galgenleite bleibt wegen Schäden geschlossen. Das Bundeskabinett hat den Haushaltsentwurf für 2027 auf den Weg gebracht. Vorgesehen sind Ausgaben in Höhe von gut 555 Milliarden Euro. Außerdem sollen rund 200 Milliarden an neuen Schulden aufgenommen werden. Deutlich mehr Geld soll vor allem in die Bundeswehr fließen. Der Entwurf geht jetzt in die Beratungen.
3: Vielen Dank, Christoph Schmidt, vor allem für die Nachrichten aus der Region. Die könnt ihr jederzeit nochmal nachlesen, gratis bei uns in der Gong-App oder im Web.
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3: Ja, das ist schön draußen. Die Sonne hat noch mal ein bisschen was zu tun. Feierabend noch nicht ganz. Wird bis heute Abend scheinen, aber heute Nacht dann bei 18 bis 15 Grad hat sie ihren Dienst getan. Morgen bis zu 32 Grad durchaus auch möglich. Auch ein paar Wolken, die durchziehen, die wollte ich euch jetzt nicht verheimlichen. Aber generell ist jetzt Dienstag und Mittwoch der Tag oder die Tage wahrscheinlich mit mehr Wolken und mit mehr Wind. Richtung Donnerstag und Freitag, dann sind es die Sonnentage, wo es auch noch mal richtig schön noch heißer werden kann.
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3: Schönen Gruß nochmal auf die Straßen, 16 Uhr und jetzt gleich 35 Minuten. Momentan ruhige Verkehrslage, ihr kommt gut durch, auch im Berufsverkehr. Ansonsten bitte nicht zu schnell fahren. Blitze haben wir gesehen, B8 Würzburg Richtung Kitzingen, Höhe Biebelried und in der Gegenrichtung Kitzingen Richtung Würzburg, Höhe Rottendorf. Dann Rechtenbach Richtung Lohr und Eibelstadt Hauptstraße am Kreisverkehr.
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3: Und mit Superstar Ed Sheeran. Und gleich reden wir über die Superhochzeit von Taylor Swift.
4: Dieser

0: 17 Minuten vor 17 Uhr, hier ist Radio Gong, euer Sender mit Heimvorteil und wir reden mit euch über die Themen des Tages und des Wochenendes. Und da ist eines der Hauptthemen die Hochzeit von ihr. Taylor Swift, richtig happy und ihr Player, Football-Player Travis Kelce, verheiratet. Glückwunsch an der Stelle. Die Hochzeit im legendären, passend auch Sport- und Event-Tempel Madison Square Garden in New York. Taylor hatte da schon im Vorprogramm der Sport-Events auch schon als 13-Jähriger auf der Bühne gestanden. Und ja, das Hochzeitsbudget war doch da. 20 Millionen angeblich. Und laut Mama Kelce war es auch magisch. Das Motto bzw. den Ort Madison Square Garden haben sie anscheinend auch ein bisschen wörtlich genommen. Allein der Blumenschmuck Munkelmann hatte einen Wert von 1,2 Millionen Dollar. Schon auch spannend. Und wir von Radio Gong freuen uns natürlich speziell, denn wir hatten es schon so ein bisschen vorausgeahnt, dass es das Jahr von Travis und Taylor werden wird. Denn wir hatten ja auch beim Fasching schon unseren Gong-Themenwagen und wir hatten uns als Traumpaar Taylor und Travis eben verkleidet. Und ja, Verkleidungen und ganz spezielle Wünsche, die kennt auch Kathi, die ist Hochzeitsplanerin bei uns in der Region. Und nicht nur die Stars haben manchmal ja kreative Wünsche.
1: Der außergewöhnlichste Wunsch eines Brautpaars war, dass wir direkt in der Hochzeitslocation einen Pool haben, damit es nach der Feier eine Poolparty geben kann.
0: Ja, außergewöhnliche Wünsche gibt es auf jeden Fall. Aber was sind denn so die High-End-Locations, wenn jetzt quasi ja, Taylor Swift mal angerufen hätte? Wir haben in der Region mal recherchiert, was so die schönsten Top-Locations wären, um sich das Ja-Wort zu geben.
2: Eine prunkvolle Location im UNESCO-Welterbe mit riesigen geschichtsträchtigen Sälen. Das ist Platz 1 für uns, der Regentenbau in Bad Kissing. Die Kulisse ist architektonisch so beeindruckend, dass selbst Netflix sie als Traumlocation für das Finale von Love is Blind ausgewählt hat. Wer Lust auf Wellness nach der wilden Hochzeitsparty hat, sollte nach Bad Brückenau. Dorint Resort und Spa ist deshalb unser Platz 2. Royal ist der Ort noch dazu. Er liegt direkt im Schlosspark. Für eine Hochzeit im barocken Schlossambiente eignet sich unser Platz 3, das Schloss Oberschwappach im Landkreis Haßberge. Im prachtvollen Spiegelsaal wird die eigene Hochzeit zu einer Märchenhochzeit.
0: Ja, Maya Fleischer hat sich auf die Suche gemacht und Taylor Swift, falls sie nochmal heiraten will, vielleicht hat sie es ja gehört, für dann nochmal eine zweite Feier. Es gäbe auch ein paar schöne Locations hier in der Region. Hi.

0: Mit Brian Adams rein in den Montag, Feierabend, 9 Minuten, dann ist es schon 5. Und gleich für euch noch ein kleines Rockkonzert mit Linkin Park und The Emptiness Machine.
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1: Justin Hamm. Mehr Geld für die Bundeswehr und den Ausbau von Straßen, Brücken und Schienen. Die Bundesregierung hat den Haushalt für nächstes Jahr auf den Weg gebracht. Mit einer Rekordneuverschuldung von 200 Milliarden Euro. Tanja Wagner mit den Reaktionen.
2: Die Industrie hält die Haushaltspläne für wenig solide. Die Zuwächse auf der Sollseite seien alarmierend, heißt es vom Bundesverband. Greenpeace-Experten werfen Bundesfinanzminister Klingbeil hingegen einen skandalösen Raubzug bei den Klimaschutzmaßnahmen vor. Klingbeil selbst verteidigt seine Finanzpläne als notwendig und verfassungskonform.
1: Laut einem kanadischen Medienbericht will Kanada 61 Milliarden Euro in die deutsche Wirtschaft stecken mit dem Kauf von U-Booten. Das wäre einer der größten Rüstungsaufträge der deutschen Geschichte. Produzieren soll die U-Boote das deutsche Unternehmen ThyssenKrupp Marine Systems. Aus Regierungskreisen hieß es vor dem morgen startenden NATO-Gipfel in der Türkei, Kanada würde sich im Falle eines Deals für Jahrzehnte an Deutschland binden. Es wurde eine rote Linie überschritten. Mit diesen Worten hat der Europäische Fußballverband UEFA auf den Fall Balogun reagiert. Der US-Stürmer darf im WM-Achtelfinale gegen Belgien spielen, obwohl er zuvor zu Recht rot gesehen hatte und eigentlich gesperrt wäre. Die FIFA hob die Sperre allerdings auf, Medienberichten zufolge, auf Druck von US-Präsident Trump hin. Die Krankmeldung ab Tag 1 ist ein großer Aufreger rund um die geplanten Reformen der Bundesregierung, aber auch die mögliche Ausweitung von befristeten Jobs. Sachgrundlose Befristungen sollen bis zu 4 Jahre möglich werden und 6-mal verlängert werden dürfen. Eine YouGov-Umfrage zeigt nun, mehr als die Hälfte der Menschen lehnen diese Pläne ab. Gewerkschaften kritisieren, dass befristete Verträge oft als Druckmittel eingesetzt werden.
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1: Er war mit seinem Motorrad quer über eine Wiese am Rodelhang in Bischofsheim vor der Rhön gefahren. Dabei hatte ihn eine Polizeistreife gesehen und gestoppt. Jetzt hat der 22-jährige Motorradfahrer gleich dreifachen Ärger. Zum einen wegen der Fahrt selbst, zum anderen zeigte die Kontrolle, dass die Reifen seines Mopeds stark abgefahren und der Nummernschildhalter falsch montiert waren. Der Neubau des Luxushotels auf dem ehemaligen Steigenberger Areal in Bad Kissingen liegt weiter im Zeitplan. Die Eröffnung des Sonnenhofs ist nach Angaben des Betreibers weiter für das Frühjahr 2028 vorgesehen. Bis Ende des Jahres soll das kleinere Gebäude fertig sein. Beim Hauptgebäude sollen dann Rohbau, Dach und Fenster abgeschlossen sein.
2: Vielen Dank, Christoph Schmidt, für die Nachrichten aus der Region. Ihr könnt sie jederzeit nachlesen, gratis bei uns auf radiogong.com oder bei uns in der Gong-App.
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2: Viel Sonnenschein zum Feierabend, das ist schön. Und das könnt ihr gerne auch noch mitnehmen. Heute ja nochmal sehr angenehme Temperaturen Richtung 30 Grad. Das Thermometer aber halbiert sich heute Nacht. Bis auf 15 Grad geht's runter. Gut zum Durchlüften, denn auch morgen kann es am Main entlang bis zu 32 Grad geben. Auch wenn so ein paar Wolken her kompakter von der Rhön zu uns ziehen können und der Westwind relativ frisch ist. Aber wie gesagt, Dienstag und Mittwoch so ein bisschen die windigeren, wolkigeren Tage mit Sonnenbegleitung natürlich auch. Aber Richtung Donnerstag und Freitag wird es dann richtig sonnig wieder werden gegen Ende der Woche.
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2: Schön. Gruß nochmal auf die Straßen. 17:03, das Wichtigste. Gute Fahrt wünschen wir euch. Ihr habt nämlich freie Fahrt. Aber nicht zu schnell fahren. Blitze haben wir auch gesehen für euch. B8 Würzburg Richtung Kitzingen, Höhe Biebelried. Und B8 Kitzingen Richtung Würzburg in Höhe Rottendorf in der Gegenrichtung auch. Des Weiteren Rechtenbach Richtung Lohr und Eibelstadt Hauptstraße am Kreisverkehr. Auch hier nicht zu schnell rein in den Feierabend am Montag.
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2: Und den Jungs aus der Region, die nicht nur eine eigene WM-Hymne haben, sondern viele weitere Hits. Und mit ihnen wollen wir feiern, auch im August. Fastboy werden ein Heim-Open-Air geben auf dem Residenzplatz. Hier sind sie mit Beautiful Life.

0: einem hoffentlich sommerlichen Feierabend für euch. DJ Goja hier auf Radio Gong beim Sender mit Heimvorteil mit Mi Chico. Zuerst gehört hier bei uns auf Radio Gong. Und jetzt mal die ehrliche Frage: Wie gut war eure Laune heute Morgen an so einem Montag? Seid ihr so Montagsmuffel? Ich frage so vorsichtig, denn tatsächlich heute in der Gong-Community bei der Umfrage hatten nur 13% angegeben, richtig gute Laune zu haben. Der Montag der schlechten Laune? Fragezeichen. Ja, bei einigen schon und wir verstehen auch warum. Franzi hatte zum Beispiel einen Tattoo-Termin, der wurde verschoben, hat sie sich geärgert. Viele hatten auch WM oder normalen Muskelkater und bei Gonghörer Marius kam alles zusammen.
1: Ich bin ein Montagsmuffel, weil ich neu umgezogen bin und ich habe Stress zurzeit noch mit dem Umzug eben. Alles prescht auf mich ein und ich habe ein neues Bett, da kann ich auch noch nicht so gut schlafen und ja.
0: Ja, ihr hört schon raus. Wir muntern Marius zumindest ein bisschen auf. Er bekommt von uns einen Bummelpass für Kiliani und diese kleine Aufmunterung von uns als Heimvorteil soll natürlich so ein bisschen auch unsere Bestimmung sein, aus dem Mad Monday einen schönen Montag zu machen. Und wir haben auch mal rumgefragt, was sind denn so eure Rezepte gegen die Melancholie und die schlechte Laune zum Wochenstart?
2: Einfach so ein bisschen dran zu denken, wann du deine Freizeit hast, so im Sinne von, wann du halt fertig bist mit dem, was du zu tun hast und wann du halt ein bisschen machen kannst, was du möchtest und darauf hat man ja dann Lust.
3: Ich hatte gerade Halskrebs und habe den überstanden. Da steht ja jeder Tag gut auf, sage ich mal. Jedes Bein ist richtig. Weil ich habe nicht damit, dass ich überhaupt noch lebe, habe ich damit gerechnet. Von da ist alles safe und alles gut.
4: Aber ich glaube, immer mit einem positiven Erlebnis den Tag starten. Also wenn ich keinen Sport machen kann, dann kann es auch mal was anderes sein für mich. Dann mache ich vielleicht eine kleine Meditation oder selbst wenn es nur irgendwie ein kaltes Duschen ist, weißt du, mal so durchs erste Ding am Tag und du entscheidest es.
0: Ja, kleine Tipps und kleine Rezepte gegen den grummeligen Start in die Woche schickt ihr uns gerne, auch wenn ihr ein Geheimrezept habt. Maggie hat uns nämlich auch zum Beispiel geschrieben, hat gesagt, meine Zutaten für die gute Laune am Montag, Musik, Sonne und Freunde. Ich glaube, Freunde habt ihr auf jeden Fall. Die Sonne, ja, die ist auch auf jeden Fall noch da. Und die Musik, die liefern wir euch jetzt, um den Montag noch einen Tick positiver zu machen.

0: Das Versprechen halten wir. Euer Sender mit Heimvorteil. 20 Minuten nach 5. Und wir sind bei euch. Auch im Feierabend und gleich auch noch mit noch mehr Nachrichten von uns mit Christoph Schmitz.
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1: Ich bin Christoph Schmidt. Die Menschen in Unterfranken heiraten wieder häufiger. Im vergangenen Jahr wurden rund 5.850 Ehen geschlossen, etwa 50 mehr als im Vorjahr. Besonders deutlich fiel der Anstieg in Schweinfurt aus. Dort gab es über 20% mehr Antrauungen. Im Vergleich zu 2022 liegt die Zahl der Hochzeiten aber weiterhin um gut 11% niedriger. Männer heiraten im Schnitt erstmals mit knapp 35 Jahren, Frauen mit 32,5 Jahren. Gleichgeschlechtliche Ehen machen, wie im Vorjahr, rund 2% aller Trauungen aus. Der Mietmarkt in Würzburg und Schweinfurt bleibt angespannt. Das zeigt ein aktueller Bericht des Immobilienverbands Deutschland. In beiden Städten werden weiter zu wenige neue Wohnungen gebaut. Hohe Baukosten und strenge Vorgaben bremsen Projekte aus. Auch Sanierungen werden sehr

0: seltener umgesetzt. Dadurch bleibt das Angebot knapp, teilweise verschlechtert sich die Wohnqualität. Nach dem Brand in einem leerstehenden Haus in Zeutzleben sucht die Kripo Schweinfurt nach der Ursache. Am frühen Sonntagmorgen geriet der Dachstuhl des unbewohnten Gebäudes in Brand. Das Haus steht aktuell komplett leer und wird renoviert. Da sich zum Zeitpunkt des Feuers keine Menschen im Gebäude befanden, bleibt die Frage nach dem Auslöser zunächst unklar. Es war die Dämmung in Brand geraten. Mehr Geld für die Bundeswehr und den Ausbau von Straßenbrücken und Schienen. Die Bundesregierung hat den Haushalt fürs nächste Jahr auf den Weg gebracht mit einer Rekordneuverschuldung von 200 Milliarden Euro. Finanzminister Klingbeil wehrt sich gegen Kritik. Die Finanzpläne seien notwendig und verfassungskonform.
1: Ja, da schluckt man schon mal kurz bei dieser Summe. Aber das Gute ist, vielen Dank Christoph Schmidt, die Nachrichten aus der Region bei uns, die sind völlig kostenfrei. 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
1: Ja, und das wird ein schöner Feierabend werden. Heute nochmal sogar richtig warm, bis zu 29 Grad gemessen hier in der Stadt. Aber ansonsten auch heute Nacht 18 bis 15 Grad. Mild zumindest, kann man schon auch sagen. Und nicht mehr ganz so frisch wie so manch andere Nacht. Aber dafür morgen der Westwind, der richtig stark und böisch kommt. Das heißt, da kommt auch mal eine Wolke mit. Da kommt mal eine dicke Wolke ab der Rhön als kompakterer Nachmittagsbegleiter. Aber ansonsten kann es auch bis zu 32 Grad am Main geben. Denn die Sonne ist nicht ausgeklammert, auch wenn Dienstag und Mittwoch so die windigen und wolkigeren Tage werden. Denn Richtung dann ab Donnerstag wird es wahrscheinlich fast wolkenfrei und die Sonne kommt häufig durch.
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1: Schönen Gruß nochmal auf die Straßen. 17 Uhr und 34 Minuten. Vorsicht bitte, wenn ihr unterwegs seid. Auf der A7 Fulda Richtung Würzburg zwischen Fulda Mitte und Fulda Nord. Momentan Reifenteile auf der Fahrbahn. Und A7 Ulm Richtung Würzburg zwischen Uffenheim, Langensteinach und Goldhofen. Gefahr durch ein langsames Fahrzeug. Ansonsten kommt ihr ganz gut durch. Da wünschen wir gute und sichere Fahrt und nicht zu schnell fahren. Blitze haben wir auch gesehen. B8 Würzburg Richtung Kitzingen, Höhe Biebelried. Und Rechtenbach Richtung Lohr, genauso wie Eibelstadt Hauptstraße hier am Kreisverkehr.
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1: Einen schönen Montagfeierabend euch.

0: Wir freuen uns sehr. Er wird bei uns in den Weinbergen spielen. Feiern und Dalton ist mit dabei bei Wein am Stein. Das startet ja auch und zwar am Donnerstag schon in dieser Woche. Also der Juli hat einige Dinge zu bieten und da freuen wir uns natürlich auch drauf, mit euch gemeinsam zu feiern, teilweise in den schönsten Locations der Region. Und feiern nehmen wir jetzt mal ultimativ wörtlich, denn schließlich habt ihr ja auch gerade Feierabend.
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0: 10 Minuten DJ-Mix, um die Laune am ersten Feierabend der Woche noch ein bisschen zu steigern.
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0: Ja, und die Dame, die eure Laune noch ein bisschen steigern wird, das ist Felicia Stichter. Sie hat gleich für euch die Hits des Tages hier beim Heimvorteil. Und ich sage zum Abschied, habe die Ehre und hebe die Haare. Wir hören uns morgen wieder ab 15 Uhr.
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1: Justin Hamm. Der Fußball-Weltverband FIFA steht massiv unter Druck. US-Präsident Trump hat zugegeben, beim Verband um eine Überprüfung der roten Karte von US-Stürmer Balogun gebeten zu haben. Die FIFA setzte die Sperre für die WM dann ohne Erklärung aus. Fußballvertreter und Politiker weltweit sind darüber entsetzt. Der sportpolitische Sprecher der Unionsfraktion im Bundestag, Meyer, sagte bei T-Online, sollte der Vorwurf stimmen, hätte sich die FIFA ihrer Integrität vollends beraubt. Die Bundesregierung hat sich auf den Haushalt für 2027 geeinigt. Finanzminister Klingbeil plant Ausgaben von 555 Milliarden Euro und eine Neuverschuldung von gut 200 Milliarden. Vor allem die Verteidigungsausgaben steigen massiv um ein Drittel im Vergleich zu diesem Jahr. Klingbeil begründet das mit der Bedrohung durch Russland. Der Bundestag soll den Haushalt dann Ende November verabschieden. Wir bleiben beim Kabinett. Das hat sich auf einen Gesetzentwurf von Bauministerin Huberts geeinigt. Wohngeldempfänger müssen sich auf Kürzungen oder sogar die komplette Streichung ihrer staatlichen Unterstützung einstellen. Das Wohngeld soll nicht mehr an die Inflation angepasst und die Heizkostenkomponente halbiert werden. Und insgesamt sollen weniger Menschen die Leistung bekommen. Aktuell profitieren 1,2 Millionen Haushalte. Die Bundesnetzagentur wirft eBay vor, gegen EU-Nutzerrechte zu verstoßen. Die Behörde kritisiert, dass die Handelsplattform rechtswidrige Inhalte nicht einfach genug melden lässt, Nutzer bei Kontosperrungen nicht klar informiert und Händler-Kontaktdaten schwer auffindbar sind. eBay soll die Mängel abstellen, sonst droht ein Zwangsgeld. Top-Favorit Tadej Pogacar hat die dritte Etappe der Tour de France gewonnen und das gelbe Trikot des Gesamtführenden übernommen. Der Radstar aus Slowenien gewann nach 196 Kilometern in den Pyrenäen. Die Etappe fand aufgrund der großen Waldbrände in Südfrankreich teilweise ohne Zuschauer statt.
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2: Bei einem Motorradunfall nahe Geiselwind hat ein 54 Jahre alter Motorradfahrer gestern so schwere Verletzungen erlitten, dass er später an den Folgen starb. Der Mann war in einer Linkskurve gegen die Leitplanke gefahren. Er verständigte noch selbst seine Angehörigen, die ihn ins Krankenhaus brachten. Dort erlag er später seinen Verletzungen. Auch in ihrer Freizeit achten Polizisten auf Recht und Gesetz, so geschehen am Samstag in Mellrichstadt. Einem Beamten war in seiner Freizeit eine bereits polizeibekannte Frau aufgefallen. Sie trug ein Kleidungsstück samt Etiketten aus einem Geschäft. Kurzerhand stoppte er die Frau und alarmierte seine Kollegen im Dienst. Im Rucksack der Frau fand sich Beute aus Diebstählen in 5 Geschäften. Der Gesamtwert rund 60 Euro.
3: Dankeschön, Christoph Schmidt, für diese News. 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
0: So zwischen 26 und 28 Grad aktuell noch bei uns in der Region. Heute Nacht sinken die Temperaturen dann auf 18 bis 15 Grad und es bleibt locker bewölkt oder klar. Morgen scheint dann durch die hohen Wolken zunächst häufig die Sonne. Im Tagesverlauf werden die Wolken dann ein bisschen stärker, aber die Höchstwerte trotzdem bei 18 bis 31 Grad, aber auch ein starker Wind dabei.
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0: Hallo zu euch in die Autos. Wir haben die A7 Fulda in Richtung Würzburg. Zwischen dem Fuldaer Dreieck und Bad Brückenau Wildflecken. Achtung, da haben wir immer wieder Stau. Ansonsten wird noch geblitzt. Und zwar auf der B8 Kitzingen Richtung Würzburg auf Höhe Rottendorf. Und in der Gegenrichtung B8 Würzburg Richtung Kitzingen auf Höhe Bibelried. Wo auch immer ihr seid, eine gute Fahrt.
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0: 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Und jetzt mit Bebe Rexha und New Religion.
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0: Hat sich übers Wochenende wieder in die Top 3 gemogelt bei den meistgelikten Tracks. Das sind BTS und Swim.
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0: Ja, und was ihr heute noch so unternehmen könnt zum Wochenstart, wenn ihr jetzt euren ersten Arbeitstag geschafft habt, das weiß meine Kollegin Chiara.
2: Den Wochenstart könnt ihr bei den sommerlichen Temperaturen natürlich vor allem in der Sonne genießen. Für Abkühlung sorgen da die Freibäder und Seen in der Region, wie zum Beispiel das Silvana, das Terrassenschwimmbad in Bad Kissingen oder auch der Ellertshäuser Badesee. Abkühlung gibt's aber auch im Wildpark in Schweinfurt. Unter den rund 50 verschiedenen Tierarten wartet da nämlich auch ein Minigolfplatz und ein Wasserspielplatz inklusive Planschbecken auf euch. Und das Beste, der Eintritt ist natürlich wie immer frei. Ab dem späten Nachmittag wird da dann auch nochmal Deutschhoffest gefeiert. Das Ganze mit Live-Musik und Feststimmung inmitten des Wildparks. Und auch Hammelburg verlängert nochmal das Wochenende. Da wird nämlich nochmal Gartenfest mit Gegrilltem und Musik von der Stadtkapelle gefeiert.
0: Dankeschön, Chiara, für diese Tipps. Gibt's natürlich auch nochmal zum Nachlesen auf radiogong.com.
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Top 10 der meistgelikten Tracks. Mark Forster ist das und ein Lied. Und ich sag euch was. Es sind noch 11 Tage bis zum großen Gong Sommer Open Air mit Mark Forster in Kitzingen. Die letzten Tickets, die gibt's bald bei uns hier bei Radio Gong zu gewinnen. Also, wenn ihr da dabei sein wollt, dann würde ich euch empfehlen, so oft es geht, die nächsten Tage euer Radio einzuschalten, dass ihr da auch wirklich nichts verpasst. Wir machen erstmal weiter hier mit Temper City. Das ist Self-Aware. Hier ist euer Heimvorteil.

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1: Ich bin Christoph Schmidt. Seit Monaten wird bundesweit über die Wiedereinführung der Wehrpflicht diskutiert. Jetzt hat auch der Diözesanrat der Katholiken im Bistum Würzburg Stellung bezogen. Er spricht sich für ein verpflichtendes Gesellschaftsjahr aus. Junge Männer und Frauen sollten dabei frei zwischen Bundeswehr, Katastrophenschutz oder sozialen und ökologischen Diensten wählen können. Das Gremium sieht darin eine Chance, den gesellschaftlichen Zusammenhalt zu stärken. Der Diözesanrat ist das höchste Gremium von im Bistum Würzburg und vor allem beratend tätig. Nach der Neuwahl gestern in Wülfershausen steht fest, an der bisherigen Zusammensetzung des Kreistages Rhön-Grabfeld ändert sich nichts mehr. Rund 750 Bürger aus Wülfershausen mussten erneut wählen. Der ehemalige Bürgermeister hatte kurz nach der Wahl zugegeben, Briefwahlunterlagen manipuliert zu haben. Weil unklar war, wie viele Stimmen betroffen waren, musste die Briefwahl zum Kreistag wiederholt werden. Damit kann jetzt auch der Kreistag Rhön-Grabfeld seine Arbeit aufnehmen. Solange die Stimmen aus Wülfershausen noch fehlten, hätte sich die Zusammensetzung des Kreistags noch ändern können. Kinder in Schweinfurt können sich wieder in städtischen Planschbecken abkühlen. Neu in Betrieb ist seit Freitag das Becken in der Mozartstraße. Ab kommendem Samstag folgt das Planschbecken in der Wohnscheibe am Bergel. Die Anlagen werden bei den Temperaturen ab 25 Grad morgens befüllt und abends wieder abgelassen. Das Planschbecken an der Galgenleite bleibt wegen Schäden geschlossen. Der Fußballweltverband FIFA steht massiv unter Druck. US-Präsident Trump hat zugegeben, beim Verband um eine Überprüfung der roten Karte von US-Stürmer Balogun gebeten zu haben. Die FIFA setzte die Sperre dann ohne Erklärung aus. Fußballvertreter und Politiker weltweit sind darüber entsetzt. Der sportpolitische Sprecher der Unionsfraktion im Bundestag Meyer sagte bei T-Online, hätte sich die FIFA ihrer Integrität vollends beraubt.
2: Dankeschön, Christoph Schmidt, für diese News. 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
2: So um die 26 bis 28 Grad haben wir noch bei uns in der Region. Heute Nacht sinken die Temperaturen dann auf 18 bis 15 Grad. Dazu bleibt es locker bewölkt oder klar. Morgen bekommen wir erstmal relativ viel Sonne. Im Laufe des Tages dann auch ein paar mehr Wolken dabei. Und die Höchstwerte erreichen 28 bis 31 Grad. Aber auch ein ordentlicher Wind dabei.

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1: Hallo zu euch in die Autos. Wir haben die A7 Fulda in Richtung Würzburg. Zwischen dem Fuldaer Dreieck und Bad Brückenau Wildflecken, da gibt es immer wieder Stau. Da ein bisschen vorsichtig. Ansonsten wird noch geblitzt und zwar auf der B8 Kitzingen in Richtung Würzburg auf Höhe Rottendorf und in der Gegenrichtung wieder die B8 Würzburg Richtung Kitzingen auf Höhe Bibelried. Wo auch immer ihr seid, eine gute Fahrt.
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Nico Santos hat mal wieder was Neues am Start. Das ist Why Don't You Stay hier bei Radio Gong. Immerhin hat es der Song schon in die Top 100 der meistgelikten Tracks geschafft. Und wir hatten ihn ja auch dabei letztes Jahr bei unserer Gong-Club-Tour. Da hat er wirklich ein ganz, ganz tolles Konzert für uns gespielt. Und es war gar nicht so leicht, da Songs rauszusuchen, denn er hat, glaube ich, schon über 40 Songs alleine im Radio. Mittlerweile sind es dann vielleicht auch schon 50, keine Ahnung. Also spielen wir so viele Songs auf dem Konzert, das ist natürlich gar nicht so richtig möglich. Aber er haut einfach immer wieder einen Banger raus. Und Why Don't You Stay soll jetzt ein Song einfach zum Sommer sein. Perfekt. Ja, der Sound für einen Roadtrip, für ein Festival oder lange Sommerabende. Einfach das alles, was wir jetzt zum Start in den Sommer auch fühlen. Weiter geht's jetzt hier mit der offiziellen Hymne zur Fußball-Weltmeisterschaft, an der ja sogar unsere Local Heroes aus Karlstadt mitgeschrieben haben. Ach, das klingt schon so richtig feierlich, oder? Das ist DNA von Andrea Bocelli und David Guetta hier bei Radio.

0: Das sind Jennifer Lopez und David Guetta mit Save Me Tonight. Top 20 der meistgelikten Tracks. Ja, noch so ziemlich genau 4 Wochen, dann habt ihr es geschafft. Also vor allem die Kids. Dann sind nämlich endlich Sommerferien und es ist schon ganz schön gemein, ne? Halb Deutschland tuckert jetzt schon Richtung Süden. Die Autobahn, die war ganz schön voll am Wochenende. Vor allem Richtung Süden. Aber wir haben uns überlegt, wie wäre das denn mal, in die andere Richtung zu fahren? Also so Richtung Norden, wo es zum Beispiel nicht so heiß ist. Wetter aktuell in der Toskana sind nämlich zum Beispiel 34 Grad, in Palma de Mallorca sogar 35 Grad. Also viele wollen es da ja eigentlich gar nicht mehr so heiß haben. Deswegen geht gerade ein Trend viral, und zwar Coolcation. Also im Sommer mal dahin, wo es kühler ist als bei uns. Und wir haben euch mal gefragt, was wäre denn für euch so eine Coolcation-Option?
1: Also ich bin generell so ein Schweden- bzw. Skandinavien-Fan.
2: Ja, Nordeuropa irgendwas. Sagen wir mal Norwegen.
3: Island oder sowas. Das soll doch voll schön dort und so sein.
4: Norwegen fände ich schön. Ist kühl, ist ein gutes Sommerurlaubsziel. Oder generell Baltikum.
5: Ich würde gerne mal mit dem Postschiff nach Norwegen rauffahren. Ins Nordkap.
6: Norwegen, Island, vielleicht sogar schon Dänemark. Wäre, glaube ich, eine Option, ja.
7: Wahrscheinlich so Schweden, Norwegen, Finnland, sowas.
8: Deswegen, ich habe jetzt auch genug von der Wärme. Ich würde sagen, so Norwegen oder Schweden hätte ich echt Bock drauf.
9: Ich glaube, dann würde ich irgendwo Richtung Norwegen und dann so ganz an die nördlichste Gegend, sage ich jetzt mal.
10: Zu Alaska oder so ein Zeug. Aber so, ich glaube, ich weiß gar nicht, ob das im Sommer, ob es da dann auch immer noch kühl ist.
0: Also ich habe mal geschaut, je nachdem wo ihr seid, aktuell 13 bis 25 Grad. Also Coolcation auch in Alaska möglich. Ansonsten Norwegen fand ich persönlich auch wunderschön. Irland hat mir auch sehr gut gefallen. Also wenn ihr Regen und Wind im Sommer aushalten könnt und euch das nicht stört, dann von meiner Seite aus definitiv eine Empfehlung, auch mal Coolcation im Sommer auszutesten. Weiter geht's jetzt hier mit Billa Joe. Das ist Kilimanjaro.

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1: Ich bin Moritz Einsel. Die Fußball-WM wird heute von einem Skandal um die Aufhebung einer Rotsperre von US-Stürmer Follarin Balogun überschattet. Jetzt hat US-Präsident Trump bestätigt, dass er FIFA-Präsident Infantino gebeten hat, die Karte zu überprüfen.
2: Yes, I asked for a review by FIFA.
3: Ja, ich habe bei der FIFA um eine Überprüfung gebeten. Ich habe mit einem hochrespektierten Mann gesprochen, weil ich nicht finde, dass da ein Foul passiert war. Und sie haben eine brillante Entscheidung getroffen. Ich finde, die Entscheidung des Schiedsrichters war schrecklich. Rote Karte, ich wusste gar nicht, was das ist. Aber als ich es herausfand, habe ich gesagt, ihr macht wohl Witze.
1: Balogun ist nun spielberechtigt für das WM-Achtelfinale der USA gegen Belgien heute Nacht ab 2 Uhr. Bereits um 21 Uhr trifft Portugal auf Spanien. Bundesfinanzminister Klingbeil hat den neuen Bundeshaushalt verteidigt. Klingbeil erklärte, die Bundesregierung setze auf Investitionen und Reformen. Man könne Deutschland nicht mit einer schwarzen Null gegen den russischen Machthaber Putin verteidigen. Man müsse in kürzester Zeit 3 Jahrzehnte aufholen, in denen die Bundeswehr runtergespart wurde. Das Kabinett hatte den Bundeshaushalt 2027 auf den Weg gebracht. Vorgesehen sind unter anderem 200 Milliarden Euro neue Schulden. Der Wirtschaftsrat der CDU spricht sich für längere Ladenöffnungszeiten an Sonntagen aus. Generalsekretär Steiger begrüßt zwar den Regierungsplan, Bäckereien und Buchhandlungen länger öffnen zu lassen, fordert aber mehr Flexibilität für den gesamten Einzelhandel. Auch der Handelsverband HDE hatte sich dafür ausgesprochen. Der slowenische Radprofi Tadej Pogacar hat die 3. Etappe der Tour de France gewonnen. Bei der 1. Pyrenäen-Etappe über 196 Kilometer kam Pogacar 2 Sekunden vor seinem ärgsten Rivalen Jonas Vingegaard aus Dänemark ins Ziel. Pogacar löste Vingegaard damit auch im gelben Trikot des Gesamtführenden ab.
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4: Er war mit seinem Motorrad quer über eine Wiese am Rodelhang in Bischofsheim vor der Rhön gefahren. Dabei hatte ihn eine Polizeistreife gesehen und gestoppt. Jetzt hat der 22-jährige Motorradfahrer gleich dreifachen Ärger. Zum einen wegen der Fahrt selbst, zum anderen zeigte die Kontrolle, dass die Reifen seines Mopeds stark abgefahren und der Nummernschildhalter falsch montiert waren. Der Neubau des Luxushotels auf dem ehemaligen Steigenberger Areal in Bad Kissingen liegt weiter im Zeitplan. Die Eröffnung des Sonnenhofs ist nach Angaben des Betreibers weiter für das Frühjahr 2028 vorgesehen. Bis Ende des Jahres soll das kleinere Gebäude fertig sein. Beim Hauptgebäude sollen dann Rohbau, Dach und Fenster abgeschlossen sein.
5: Dankeschön, Christoph Schmidt, für diese News. 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
5: So um die 26 bis 28 Grad aktuell noch bei uns in der Region. Heute Nacht sinken die Temperaturen dann auf 18 bis 15 Grad. Dazu bleibt es locker bewölkt oder klar. Morgen bekommen wir einen Mix aus Sonne und Wolken bei Höchstwerten von 28 bis 31 Grad. Aber stellt euch auch auf ein bisschen Wind ein.
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5: Hallo zu euch in die Autos. Wir haben die A7.

0: 7 Ulm in Richtung Würzburg, zwischen Marktbreit und Kitzingen. Achtung, da liegen Reifenteile auf der Fahrbahn im Baustellenbereich und außerdem ein liegen gebliebenes Fahrzeug ebenfalls an der Baustelle. Ansonsten noch die A7 Fulda in Richtung Würzburg, zwischen dem Fuldaer Dreieck und Bad Brückenau-Wildflecken immer wieder stockender Verkehr. Ansonsten wird noch geblitzt und zwar in Hessdorf auf der B27, wenn ihr von Hammelburg kommt, und auf der B8 Kitzingen in Richtung Würzburg auf Höhe Rottendorf. Wo auch immer ihr seid, eine gute Fahrt euch.
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0: Und mit euren meistgelikten, meistgesuchten und meistgeklickten Hits des Tages. Und jetzt mit Ed Sheeran, Martin Garrix und Repeat It.

Das ist ein ganz heißer Anwärter auf den Sommerhit des Jahres, Ugel und Move Into the Sun. Immerhin ist er der meistgesuchte Song hier bei uns aktuell. Und vom meistgesuchten Song würde ich sagen, wir gehen zur Nummer 1 in den offiziellen Charts. Und zwar ist das der offizielle Hit zur Fußball-Weltmeisterschaft von Shakira und Burna Boy. Das ist Die Die hier bei Rumheimvorteil.

Ganz entspannte Afrobeats sind das für euren Feierabend von The Second Voice und Let Me Be, Top 20 der meistgesuchten Tracks. Wir haben ja heute Montag, den 6.7. Ja, man könnte schon fast sagen, heute ist 6-7 Day. Ich frage mich, wie viele Kids das in der Schule heute gemerkt haben, als sie das Datum in ihr Heft geschrieben haben. Und für alle, die gerade nur Bahnhof verstehen, nochmal von vorne. Also, 6-7, das ist das hier. Das ist ein Meme, was gerade im Internet total viral geht. So eine richtige Bedeutung hat es irgendwie nicht. Jedenfalls streiten sich da die Leute auch. Die meisten fanden einfach nur dieses Video total lustig, weil es halt so ein blonder Junge ist, der diese halt dieses etwas so total random dieses 6-7 schreit und niemand weiß so richtig, woher es kommt. Und deswegen halt eben heute auch dieses Datum, was irgendwie lustig ist, weil viele es einfach nur lustig finden, wenn diese Zahlen hintereinander auftauchen. Und es geht übrigens mittlerweile so weit, dass manche Lehrer in der Schule schon komplett verzweifelt sind, weil im Matheunterricht ständig von irgendwelchen Kids 6-7 dazwischen gerufen wird. Und in den USA gibt es mittlerweile sogar schon Schulen, an denen es ein 6-7-Verbot gibt. Einfach, weil es so ausgeartet ist, dass die Kinder das so oft dazwischen gerufen haben, dass sie das jetzt nicht mehr dürfen. Also ganz schön verrückt, wie sich sowas Banales durch Social Media einfach weltweit verbreiten kann.

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Gong und der ist auch schon unter den Top 50 der meist gelikten Tracks hier bei eurem Heimvorteil. Und das Schöne ist, Michael Schulte hat im Frühling ein neues Album rausgebracht. Beautiful Reasons heißt das. Und dieses ganze Album hat er seiner Familie gewidmet. Und es soll vor allen Dingen einfach dieses Sommergefühl mit der Familie so ein bisschen widerspiegeln. Und deswegen ist tatsächlich das Albumcover auch ein Foto von der ganzen Familie im Südafrika-Urlaub. Finde ich eine total schöne Geschichte. Weiter geht's jetzt hier mit Harry Styles. Das ist American Girls hier bei Radio Gong für euren Feierabend.

Top 20 der meistgelikten Tracks von Alex Warren ist das Fever Dream hier bei Radio Gong. Ja, und es war schon überraschend ruhig so um Donald Trump bei der Fußball-Weltmeisterschaft, oder? Aber jetzt macht Trump natürlich wieder Schlagzeilen. Wegen ihm hat die FIFA nämlich eine rote Karte gegen die USA zurückgenommen. Jedenfalls ist das die Annahme ganz vieler Leute. Es ist ein großer Aufreger heute. Der amerikanische Spieler Balogun hat im Spiel gegen Bosnien-Herzegowina eine rote Karte bekommen. Damit wäre er eigentlich gesperrt gewesen für das Achtelfinale gegen Belgien. Jetzt soll Donald Trump dann bei der FIFA angerufen haben und gemeint haben, sie sollen das Ganze doch nochmal überprüfen. Das sei doch unfair, weil das sei doch gar kein richtiges Foul. Und auf einmal setzt die FIFA tatsächlich die Strafe aus. Ja, viele sind empört. Sowas ist schon definitiv auch eine ungewöhnliche Vorgehensweise im Fußball.

Und mittlerweile hat Trump auch zugegeben, dass er sich wirklich eingemischt hat. Also es ist nicht nur eine Vermutung, sondern diesen Anruf hat es tatsächlich gegeben. Der FIFA-Präsident Infantino, der hat jetzt aber behauptet, die Entscheidung, die sei völlig unabhängig von Trumps Anruf gefallen. Also wir sind gespannt, ob es da noch weiter Konsequenzen geben wird. Die USA spielen auf jeden Fall heute Nacht um 2 dann gegen Belgien im Achtelfinale. Davor um 9 gibt es auch noch Portugal gegen Spanien. Ja, das Magazin Postillon hat auch schon reagiert und vorgeschlagen, Friedrich Merz könnte ja das Ganze auch mal versuchen und mal bei der FIFA anrufen. Vielleicht wären wir ja dann wieder dabei bei der WM. Naja, vielleicht nicht ganz so realistisches Szenario. Naja, natürlich ist die WM jetzt aber auch nicht nur schlecht. Viel positive Aufregung hat es am Wochenende gegeben, weil wieder ein Underdog einen echten Favoriten geschlagen hat. Norwegen hat nämlich Brasilien besiegt und die Fans aus Norwegen, die sind ja schon durch dieses kollektive Rudern im Stadion vielen sehr sympathisch geworden. Deswegen drücken tatsächlich viele der Deutschen jetzt Norwegen die Daumen. Yeah.

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Das ist die aktuelle Nummer 1 in den Gong Top 30. Kitsch Creek, Blumengarten und Shireen David mit Gut Genug hier bei Radio Gong. Wahrscheinlich auch gerade der viralste Hit im Netz, der auch auf dem besten Weg ist, der Sommerhit des Jahres zu werden. Sowohl in Deutschland als auch in den USA. Da geht er nämlich auch gerade viral. Ja, und jetzt habe ich die Frau für euch, die jetzt ganz frisch verheiratet ist. Am Freitag war es soweit für Taylor Swift und Travis Kelce. Da haben sie geheiratet im Madison Square Garden in New York, haben es geschafft, diese Mehrzweckhalle in ein Märchenschloss zu verwandeln, und angeblich soll Travis Kelce ganz viel geweint haben bei der Hochzeit. Sehr, sehr süß. Deswegen gibt es jetzt hier Taylor Swift für euch mit The Fate of Ophelia.

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1: Top 100 der meistgelikten Tracks und der neue von Lea, das ist Chemie hier bei Radio Gong. Ja, und das war's jetzt von mir, von eurer Feierabendfehle. Wir hören uns morgen wieder ab 18 Uhr zu den Hits des Tages. Ich freue mich auf euch. Ganz viel Spaß jetzt mit meinem Kollegen Andy Poole und jetzt mit einem der meiner Meinung nach coolsten Tracks aktuell auf der Gong-Playlist. Ein Song, der ziemlich viral geht auf Social Media. Das ist Tame Impala mit Dracula. Hier ist euer Heimvorteil. Ich wünsche euch noch einen schönen Montagabend.

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1: Ich bin Moritz Einzel. Der Bundeshaushalt für das kommende Jahr steht. Das Kabinett hat den Entwurf beschlossen und Finanzminister Klingbeil hat begründet, warum im Etat deutlich mehr Geld für Verteidigung vorgesehen ist. Man müsse in kürzester Zeit 3 Jahrzehnte aufholen, in denen die Bundeswehr runtergespart worden sei.
2: Und ich will, dass wir auch in Zukunft in unserem Land sicher leben können, dass unsere Kinder hier sicher aufwachsen, und dafür muss jetzt investiert werden. Das kostet viel Geld, ja, und damit steigen auch die Schulden. Aber Deutschland ist eine starke Volkswirtschaft, die größte in Europa, die drittgrößte in der Welt. Und unser Schuldenstand liegt deutlich unter dem Schnitt der Eurogruppe. Es ist also richtig, dass wir so handeln.
1: Die Neuverschuldung im Haushalt 2027 soll bei gut 200 Milliarden Euro liegen. Spirituosen wie Rum, Wodka, Korn und weitere alkoholische Getränke sollen nach Plänen der Bundesregierung höher besteuert werden. Zum neuen Jahr sollen die Steuersätze um jeweils 20% steigen. Das sieht ein Gesetzentwurf vor, den das Kabinett auf den Weg gebracht hat. Nicht betroffen ist die Biersteuer. Für Wein gibt es keine besondere Steuer. Die Bundesnetzagentur wirft eBay vor, gegen EU-Nutzerrechte zu verstoßen. Die Behörde kritisiert, dass die Handelsplattform rechtswidrige Inhalte nicht einfach genug melden lässt, Nutzer bei Kontosperrungen nicht klar informiert und Händlerkontaktdaten schwer auffindbar sind. eBay soll die Mängel abstellen, sonst droht ein Zwangsgeld. Jetzt steht es endgültig fest, die Fußballnationalmannschaft der USA kann im WM-Achtelfinale heute Nacht gegen Belgien mit Stürmer Follarin Balogun auflaufen. Die FIFA hatte überraschend die Rotsperre des Angreifers zur Bewährung ausgesetzt. Eine Beschwerde Belgiens dagegen wies der Weltverband zurück. US-Präsident Trump räumte ein, dass er eine Prüfung der roten Karte angeregt hatte. FIFA-Präsident Infantino beteuerte, unabhängige Gremien hätten Balloguns Rotsperre aufgehoben.
3: Entschuldigung, ich habe wegen was anderem gelacht. Unfassbar, oder? Es ist einfach alles unfassbar. 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
3: War durchwachsen heute, gab schon ein paar sonnige Abschnitte, recht windig war es auch teilweise, muss man sagen. In der Nacht locker bewölkt oder klar, 18 bis 15 Grad die Tiefstwerte, morgen dann durch hohe Wolken scheint häufig die Sonne, im Tagesverlauf aber werden die Wolken teils kompakter, die Temperaturen trotzdem rund um 30 Grad, es wird aber weiterhin recht windig, sogar stürmisch. Mittwoch dann nochmal windig, Wolken, Sonne, sogar leichtes Schauerrisiko, ab Donnerstag dann häufig Sonnenschein, die Temperaturen gehen am Mittwoch Tick zurück und danach wieder auf über 30 Grad rauf.
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3: 20 Uhr und gleich 3 Minuten. Hallo Autofahrer. A7 Fulda runter Richtung Würzburg und zwar vor Bad Brückenau, Wildfleckenstock der Verkehr. Bitte Vorsicht hier. Dann wird geblitzt Hessdorf B27 von Hammelburg kommend und B8 Kitzingen Richtung Würzburg, Höhe Rottendorf. Bitte Vorsicht auch hier in diesem Bereich und nicht zu schnell.
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3: Und ich wünsche euch natürlich bei der Late Night Show einen schönen Montagabend. Servus.

0: Summer Kelsey. Heißt die jetzt so? Ich weiß es gar nicht. Sie wird sich sicherlich professionell weiterhin Taylor Swift nennen. I knew it, I knew you. Das war die Hochzeit des Jahres am Wochenende. Des Jahrzehnts, wer weiß, vielleicht des Jahrtausends bisher. Taylor Swift und Travis Kelsey. Ja, Madison Square Garden, was für ein Ding. Unsere Kathi sagt uns, was da genau los war.
1: Es war wohl eins der Promi-Ereignisse des Jahres. Streng abgeschirmt mit rund 1000 geladenen Gästen. Darunter unter anderem Ex-Beatle Paul McCartney, Tom Hanks, Steven Spielberg, Chris Rock, Hugh Grant oder Adam Sandler. Der soll sogar einen Song für das Paar zum Besten gegeben haben. Exklusiv war aber nicht nur die Hochzeit, sondern auch das Hochzeitskleid. Entworfen von Dior und zudem soll Taylor als Accessoire ein Saphir-Armband getragen haben, ein Geschenk von Travis Kelsey und gleichzeitig ihr etwas Blaues. 20 Millionen Dollar soll die Hochzeit gekostet haben, beim Essen blieben sie aber wohl bodenständig. Angeblich gab es Pommes und Zwiebelringe, das ist natürlich auch das perfekte Essen für einen Kuss danach.
0: Das ist amerikanisch. Es gab auch so eine Tombola, ne? Man konnte sich dann mit verschiedenen Spielen Preise ergattern, aber halt nicht irgendwelche Preise, sondern es gab sogar ein Auto. Wahnsinn. Und ich konnte nicht, weil ich andere Verpflichtungen hatte. Und hier ist Glockenbach mit Tom Walker für euch, hier auf Radio Gong bei der Late Night Show mit Home.

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da muss man einfach mitschnippen. Shawn Mendes und Camila Cabello, Señorita hier auf Radio Gong, live aus Würzburg, beziehungsweise live hier an diesem Montagabend für euch. Und ich kann euch sagen, was auf den Straßen los ist. Es ist ein bisschen was los, nämlich die A7 Würzburg Richtung Ulm zwischen Marktbreite und Gollhofen. Vorsicht, Gegenstände auf der Fahrbahn. Die A7 Fulda Richtung Würzburg zwischen Fulda, Dreieck und Bad Brückenau Wildflecken stockt der Verkehr auch noch. Und wir haben noch Blitzer. B8 Kitzingen Richtung Würzburg, Höhe Rottendorf, Hessdorf, B27 von Hammelburg kommend und Urfahr Richtung Eichel im 70er Bereich steht der Blitzanhänger. Mein Kollege Timo Schneider hat mir das gesagt, wo er sich schon wieder rumtreibt, irgendwo da, ne, in diesen Gegenden. Auf jeden Fall, da ist auf jeden Fall auch ein Blitzer. Bitte Vorsicht in diesem Bereich. Und natürlich dann euch eine gute Fahrt, egal wo ihr unterwegs seid, mit Somber und Home Radio.

Gentleman und Michael Patrick Kelly, Wildfire. Ich habe mit beiden gesprochen. Mit dieser Nummer natürlich, über die Nummer und über ihre alte Nummer und überhaupt über ihre Touren. Gentleman wird ja im späten Ende des Jahres, gegen Ende des Jahres auch in Würzburg sein, also freuen wir uns natürlich auch. Und das Interview gibt es noch im Lauf dieser Woche, selbstverständlich dazu. Ja, da haben sie uns einiges erzählt und war sehr schön auf jeden Fall und waren auch schon unterwegs, waren auch zusammen auf der Bühne und haben diesen Song präsentiert und der kommt natürlich auch wieder richtig gut an mit richtig schönen Reggae-Vibes, so wie es für Gentleman eigentlich gehört. Und Michael Patrick Kelly macht da natürlich auch eine sehr gute Figur dabei. Kennen sich ja seit Sing Mein Song, haben sich getroffen, haben dann gleich auch den Song gemacht und jetzt eben... Hat zwar 9 Jahre gedauert, aber es gibt jetzt eben diese Nummer jetzt, Wildfire. Also gerne da weiterhin natürlich zuhören bei uns, damit ihr das Interview entsprechend mitkriegt. Und hier ist Lola Young für euch mit Messi. Und apropos Messi spielt morgen erst bei der EM, WM. EM wäre besser gewesen, da hätten wir nicht diese großen Probleme mit diesem ganzen... Gedöns da, ne? Und USA Rotsperre aufgehoben. Aber nichtsdestotrotz. Jetzt um 21 Uhr Portugal gegen Spanien, Nachbarduell. Das wird schon mal ein Brett, sage ich euch. Das wird richtig klasse. Dann eben heute Nacht dieses Spiel, das sicherlich unter einem ganz besonderen Stern stehen wird: USA gegen Belgien. Und dann morgen Abend. Zur schönen Abendbrotzeit, 18 Uhr, Argentinien, Ägypten mit Messi und Schweiz gegen Kolumbien dann auch noch. Und dann haben wir alle Achtelfinals durch. Ja, und dann kommen wir wirklich in die Crunch-Time. Und apropos Messi, hier ist sie, Lola Young, mit Messi. Es war ein anderer Messi, der kleine Cousin, der nicht ganz so erfolgreich ist. Nein, aber nichtsdestotrotz, diesmal mit Y. Hier für euch bei der Late Night Show auf Radio Gong.

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1: Zusammen mit Curse und Genie, früher war nicht besser. Und Afrop und Ferris MC werden
0: auftreten, tun sie ja sowieso schon immer wieder. Aber am 8.8., 8. August, das ist ein Samstag, und zwar Hafensommer in Würzburg im Alten Hafen. Also das sicherlich auch ein Highlight. Daumen hoch. Wird viel los sein in diesem Sommer. Definitiv.
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1: Ich bin Moritz Einzel. Im umstrittenen Fall Follerin Balogun bleibt die FIFA bei ihrer Entscheidung. Der US-Stürmer darf heute nach dem Achtelfinale gegen Belgien spielen. Den Einspruch des belgischen Fußballverbandes hat der Weltverband zurückgewiesen. Die FIFA hatte Balloguns Rotsperre für das Achtelfinale überraschend zur Bewährung ausgesetzt. Vorausgegangen war eine Intervention von US-Präsident Trump. Die Partie USA gegen Belgien wird heute Nacht um 2 Uhr angepfiffen. Bereits in diesen Minuten beginnt das Spiel Portugal gegen Spanien. Das Bundeskabinett hat den Haushalt für das kommende Jahr beschlossen. Finanzminister Klingbeil verteidigte die hohe Neuverschuldung. Dabei gehe es insbesondere um die Sicherheit unseres Landes. Der Frieden in Europa sei durch Putins imperialistischen Wahn bedroht wie lange nicht, so Klingbeil.
2: Und ich will das sehr klar sagen, mit der schwarzen Null können wir uns nicht gegen Putin verteidigen. Wir müssen deswegen in kürzester Zeit 3 Jahrzehnte aufholen, in denen unsere Bundeswehr runtergespart wurde. Wir müssen Jahrzehnte aufholen, in denen wir nicht in unsere Verteidigungsfähigkeit investiert haben. Und dabei keine neuen Schulden zu machen, das geht nicht. Das ist wie ohne Rakete zum Mond fliegen.
1: Im Etat 2027 sind Ausgaben von mehr als 555 Milliarden Euro vorgesehen und neue Schulden von mehr als 200 Milliarden. Das Kabinett hat außerdem Pläne für eine höhere Besteuerung von Spirituosen auf den Weg gebracht. Die Steuer auf Rum, Wodka, Korn und andere alkoholische Getränke soll zum 1. Januar um 20% steigen. Der Staat erwartet dadurch Mehreinnahmen von 455 Millionen Euro jährlich. Topfavorit Tadej Pogacar hat die 3. Etappe der Tour de France gewonnen und das gelbe Trikot des Gesamtführenden übernommen. Der Radstar aus Slowenien gewann nach 196 Kilometern in den Pyrenäen. Die Etappe fand aufgrund der großen Waldbrände in Südfrankreich teilweise ohne Zuschauer statt.
3: Soweit die Nachrichten, alle News aus der Region zum Nachlesen auf radiogong.com und auch in der Gong-App.
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3: In der Nacht haben wir Tiefstwerte um 18 bis 15 Grad, locker bewölkt oder klar ist es dabei. Morgen dann durch die hohen Wolken scheint zunächst häufig die Sonne. Im Tagesverlauf werden diese teils zumindest kompakter. Rund um 30 Grad die Höchstwerte, recht windig wird es. Mittwoch nochmal windig, Wolken, Sonne, Anfang sogar leichtes Schauerrisiko. Da wird es auch ein bisschen zurückgehen mit den Temperaturen. Ab Donnerstag wieder sonnig und dann wieder über 30 Grad.
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3: Das Ganze um 21 Uhr und gleich 3 Minuten. Hallo Autofahrer, wir haben die A7 Würzburg Richtung Ulm. Zwischen Marktbreite und Gollhofen, Vorsicht, Gegenstände auf der Fahrbahn. Blitzer noch, einmal die B27 Hessdorf von Hammelburg kommend und Urfahr Richtung Eichel. In der 70er-Zone steht der Blitzanhänger, bitte nicht zu schnell.
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3: Ihr seid bei der Late Night Show und hier ist die Dame, die geheiratet hat. Ja, die Taylor, die Swift mit Opalite.

The Bowser und Magnetic hier an diesem Montagabend. Wir haben ja Juli mittlerweile. Juli, da ist die WM am Laufen, selbstverständlich. Portugal-Spanien hier Viertelstunde gleich gespielt, immer noch torlos 0-0. Wir bleiben für euch natürlich dran. Das ist auf jeden Fall Achtelfinale noch. Und Fußball-Bundesliga, freuen wir uns ja auch schon wieder drauf, wenn das losgeht. Es soll ja dann so im Lauf der Woche, glaube ich, terminiert werden, die ersten zwei Spieltage auf jeden Fall. Und dann warten wir natürlich auf den Spielplan der dritten Liga mit den Kickers, die ja doch einige Neuzugänge auch zu verzeichnen haben. Das wird auf jeden Fall sehr spannend werden. Das soll dann auch im Lauf des Juli dann entsprechend bekannt gegeben werden, so dass wir dann auch genau wissen, zumindest wie der Spielplan erstmal ausschaut. Und dann heißt es ja eben diese Terminierungen, das heißt die genauen Tage und die genauen Anstoßzeiten, so dass man dann auch entsprechend planen kann, um dann die Spiele dann vielleicht auch mal live zu besuchen. USA ist ja ein bisschen weiter weg. Trotzdem sind wahnsinnig viele rüber. Die Norweger waren ja total verrückt gegen Brasilien. Ne? Mit Haaland hat quasi die Brasilianer rausgeschmissen. Und die drehen ja total durch, auch schon wieder wegen Sonderflüge und hin und her. Also auf jeden Fall tolle Geschichte. Wenn es nicht so komische Geschichten gäbe, gäbe es also nur die tollen. Aber die gibt es leider nicht nur. Trotzdem, wie gesagt, sportlich gesehen, Portugal

Jo, coole Nummer, Talk to You, Another und 54 Ultra. Das Ganze hier an diesem Montagabend. Schau mal rüber zur Straße, ist ein bisschen was los. Und zwar die A7 Würzburg Richtung Fulda zwischen Bad Brückenau Vollgas und dem Dreieck Fulda. Vorsicht, eine Leitbarke auf dem rechten Fahrstreifen, defekter LKW, dann auch im Standstreifen. Bitte Vorsicht hier. Dann haben wir die A7 Würzburg Richtung Ulm runter zwischen Markt Breit und Gollhofen. Vorsicht, Gegenstände auch hier auf der Fahrbahn. Geblitzt wird auch noch Hessdorf B27 von Hammelburg kommend. Und der Blitzanhänger steht von Urfa in Richtung Eichel. Bitte

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1: Na, kennt ihr sicherlich, Philipp Dittberner natürlich, Bowser hat das Ganze aufgepimpt nochmal und Wolke 4 heißt das Ganze für euch neu hier in der Gong-Playlist Bowser und Philipp Dittberner, Wolke 4. Gerne liken, selbstverständlich bei uns in der Gong-Playlist Bowser, übrigens auf Tour und zwar im Oktober wird er in gewissen Städten unterwegs sein. Also da könnt ihr natürlich auch gucken, wer ihn verpasst hat. Ja. Und auf jeden Fall das gerne liken bei uns in der Gong-Playlist, selbstverständlich.

ganz wichtig, die Likes dazulassen für die Songs, die ihr gut findet. Schauen wir rüber zum Fußball. Immer noch torlos 0:0. Erste Trinkpause ja schon lang durch. Und über eine halbe Stunde schon gespielt, 35 Minuten. Und deswegen könnte mal, wir schauen mal, was da noch geht auf jeden Fall. Und hier ist erstmal Hugel und Topic für euch mit I Adore You. Übrigens Portugal gegen Spanien, falls euch fragt.

Tolle Nummer, oder? Neptunica. Das ist weder ein Fruchtsaft noch ein Spaßbad. Das ist ein Producer und DJ, 26 Jahre alt und hat mit What If einen richtig coolen Song hier kreiert, der sicherlich auch uns den Sommer über noch ein bisschen beschäftigen wird. Ja, auf jeden Fall, es ist so, dass er ja schon viel unterwegs war, auch Perucaville, World Club Dome und so weiter, mit Scooter on Tour und ist auch viral mittlerweile unterwegs. 1,1 Millionen Spotify Streams, die Nummer schon 2 Wochen nach Release gehabt. Und das ist Wahnsinn, ja, wenn 100.000 Leute am Tag irgendwie

du deinen Song hören, da hast du was richtig gemacht auf jeden Fall. Und deswegen hat er schon über 4 Millionen Views gehabt und so weiter und so fort. Und deswegen könnt ihr weiterhin das Shazamen suchen, liken und einfach sagen, jawohl, Meganummer, gefällt uns. Können wir gerne öfters mal hören hier auf Radio Gong. Eine schöne, gechillte, hausige Nummer hier für den Sommer, würde ich einfach mal sagen. Neptunica und What If. Dein Song hören, da hast du was richtig gemacht auf jeden Fall. Und deswegen hat er schon über 4 Millionen Views gehabt und so weiter und so fort. Und deswegen könnt ihr weiterhin das Shazamen suchen, liken und einfach sagen, jawohl, Meganummer, gefällt uns. Können wir gerne öfters mal hören hier auf Radio Gong. Eine schöne, gechillte

Torlos 0:0 ist ja okay so. Ich habe, Achtung, nein, auch hier nicht. Ich habe 1:0 übrigens für Spanien getippt. Also mir war klar, dass die hinten nicht viel zulassen und vorne vielleicht einmal treffen. Haben sich ja auch noch nicht so unfassbar torfreudig gezeigt. Und deswegen denke ich mal, bin ich da gut dabei. Also bisher lässt es auch zu wünschen übrig. Wir halten euch natürlich weiterhin auf dem Laufenden, was sich da tut in diesem Achtelfinale. Und hier ist Raven Lenae und Rex Horns County mit Love Me Not.

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1: Ich bin Moritz Einzel. Im umstrittenen Fall Follerin Balogun bleibt die FIFA bei ihrer Entscheidung. Der US-Stürmer darf heute nach dem Achtelfinale gegen Belgien spielen. Den Einspruch des belgischen Fußballverbandes hat der Weltverband zurückgewiesen. Die FIFA hatte Balloguns Rotsperre für das Achtelfinale überraschend zur Bewährung ausgesetzt.

0: Vorausgegangen war eine Intervention von US-Präsident Trump. Die Partie USA gegen Belgien wird heute Nacht um 2 Uhr angepfiffen. Bereits in diesen Minuten beginnt das Spiel Portugal gegen Spanien. Das Bundeskabinett hat den Haushalt für das kommende Jahr beschlossen. Finanzminister Klingbeil verteidigte die hohe Neuverschuldung. Dabei gehe es insbesondere um die Sicherheit unseres Landes. Der Frieden in Europa sei durch Putins imperialistischen Wahn bedroht wie lange nicht, so Klingbeil.
1: Und ich will das sehr klar sagen, mit der schwarzen Null können wir uns nicht gegen Putin verteidigen. Wir müssen deswegen in kürzester Zeit 3 Jahrzehnte aufholen, in denen unsere Bundeswehr runtergespart wurde. Wir müssen Jahrzehnte aufholen, in denen wir nicht in unsere Verteidigungsfähigkeit investiert haben. Und dabei keine neuen Schulden zu machen, das geht nicht. Das ist wie ohne Rakete zum Mond fliegen.
0: Im Etat 2027 sind Ausgaben von mehr als 555 Milliarden Euro vorgesehen und neue Schulden von mehr als 200 Milliarden. Das Kabinett hat außerdem Pläne für eine höhere Besteuerung von Spirituosen auf den Weg gebracht. Die Steuer auf Rum, Wodka, Korn und andere alkoholische Getränke soll zum 1. Januar um 20% steigen. Der Staat erwartet dadurch Mehreinnahmen von 455 Millionen Euro jährlich. Topfavorit Tadej Pogacar hat die 3. Etappe der Tour de France gewonnen und das gelbe Trikot des Gesamtführenden übernommen. Der Radstar aus Slowenien gewann nach 196 Kilometern in den Pyrenäen. Die Etappe fand aufgrund der großen Waldbrände in Südfrankreich teilweise ohne Zuschauer statt.
2: Soweit die Nachrichten. 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
2: In der Nacht haben wir Tiefstwerte so um 18 bis 15 Grad, locker bewölkt oder klar ist es dabei. Morgen dann hohe Wolken, aber auch Sonnenschein. Im Tagesverlauf werden die Wolken etwas kompakter. Die Temperaturen 28 und örtlich bis 32 Grad. Es wird auch recht windig wieder. Mittwoch dann nochmal windig, Wolken, Sonne, anfangs leichte Schauerrisiko. Donnerstag scheint häufig die Sonne, ab da scheint häufig die Sonne. Die Temperaturen gehen dann auch da wieder hoch auf über 30 Grad.
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2: 22 Uhr und gleich 3 Minuten. Hallo Autofahrer. Wir haben aktuell keine Störungsmeldungen. Allen unterwegs gute Fahrt. Nur ein Blitzanhänger Urfahr Richtung Eichel. Da die 70er-Zone. Bitte nicht zu schnell.
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2: Und ihr seid bei der Late Night Show. Ich wünsche euch einen schönen Montagabend.

0: Der Star der Gong Club Tour aus Dies in the Art of Letting Go. Die Kunst des Loslassens. Ein Song, da sagt sie selber, das ist Therapie gewesen, diesen Song zu schreiben. Ich hoffe, es ist für euch beim Hören auch sowas wie Therapie, denn darum geht's auch so ein bisschen, ums Loslassen.
1: The Art of Letting Go is a song about love and it's about missing someone, but it's also about maybe knowing that whatever you had wasn't necessarily right for the future. So it's about letting go, but being okay with letting go. And it's about good memories and about heartbreak and about kisses and about how you just grow as a person and how you don't always get to do that with the people that you thought you were going to do it with. But that's okay.
0: Ja, es geht ums Loslassen. Es geht um loslassen zu können. Und manchmal funktioniert es nicht mit der Person, mit der man dachte, das würde funktionieren. Und da muss man einfach wachsen. Aber trotzdem geht es um Küsse und um Romantik, aber eben auch um zu sagen, ja, ich muss da doch jetzt loslassen. Und das ist The Art of Letting Go. Wie gesagt, für sie auch ein Stück weit Therapie. Wie so oft bei Songs, dass das der Fall ist. Und hier ist One Republic für euch auf Radio Gong an diesem Montagabend mit I Ain't Worried.

diesmal ein Papa-O-Tee hier auf Radio Gong. An diesem Montagabend kurz vor 10:30, wir haben keine Störungsmeldungen. Alles, was auf den Straßen los war, hat sich aufgelöst. Das ist schön. Also ganz gechillt in den Abend rein. Seid trotzdem vorsichtig da draußen. Es wird nur geblitzt. Blitzanhänger, Urfahrrichtung Eichel, bitte Vorsicht hier in diesem Bereich und nicht zu schnell. Und wir haben immer noch ein 0:0. Über eine Stunde gespielt schon zwischen Portugal und Spanien und es ist torlos. Also das heißt, die Nachbarn tun sich bisher nicht weh. Aber wie gesagt, ich kann nicht sagen, wer da hier die Entscheidung trifft. Ich habe ja 1:0 für Spanien getippt, also, ne, aber nichtsdestotrotz, es wird eine Entscheidung heute fallen. Spätestens in der Verlängerung und wenn da nicht, dann im Elfmeterschießen. Aber vielleicht haben wir ja noch ein Tor in der regulären Spielzeit. Wir haben ja noch einiges zu gehen. Wir bleiben für euch dran mit Tame Impala und

Olivia Rodrigo und Drop Dead hier auf Radio Gong. Das Ganze hier an diesem Montagabend. Wart ihr auf Kiliani schon mal? Jetzt so über

Wochenende vielleicht. Vielleicht wart ihr ja mal dort oder auf der Kiliani Messe, das hier natürlich aktuell auf der Talavera, also Kiliani. Und geht immer von Montag bis Donnerstag bis 24 Uhr, also man kann jetzt noch hingehen, locker auf jeden Fall. Freitag und Samstag sogar bis 1 Uhr nachts, immer ab 14 Uhr, Sonntag sogar ab 13 Uhr. Bis 24 Uhr. Also, es ist schön. Samstag und Sonntag ab 12 Uhr auch Mittagstisch. Denkt daran, ja. Und guck mal vorbei. Ansonsten Club Katze heute in Würzburg, geht natürlich wieder einiges, die Getränkepyramide. Aber es gibt auch viele Locations oder Biergärten, die noch aufhaben. Schaut rein in der ganzen Region. Wir haben alles Mögliche zusammengestellt für euch auf radiogong.com. Egal, was ihr denn vorhabt, wir wünschen euch selbstverständlich viel, viel Spaß. So, immer noch 0:0 zwischen Portugal und Spanien. Also das dauert ein bisschen hier noch. Wir bleiben dran. Und das ist Surreal mit Stumbling In.

DJ Goya und Michiko hier auf Radio Gong. Das ist eine Nummer, die richtig cool ist, finde ich auch. Die ist so richtig schön gechillt für den Sommer und ist auch schon seit 4 Wochen bei uns in den Top 30 dabei. Das heißt, gerne weiterhin liken, selbstverständlich bei uns in der Gong-Playlist. Und zwischen Portugal und Spanien immer noch torlos. Wir sind jetzt kurz vor Schluss, wobei es gibt ja noch viel Nachspielzeit. Also die Spanier sind da schon überlegen auf jeden Fall, aber so richtig zwingend ist das nicht. Nicht bisher und ja, wir werden sehen. Wir gucken mal, wer sich dann am Ende durchsetzt. Und heute Nacht haben wir ja nochmal das Spiel, das ja, sage ich mal, leider eine politische Dimension dann hier noch bekommen hat. USA gegen Belgien und da sind alle sicherlich sehr gespannt, was da dann auch passieren wird. Und jetzt warten wir aber erstmal, wie sich die Nachbarn hier duellieren weiterhin. Portugal, Spanien, wie gesagt, immer noch torlos 0-0. Und hier ist Benson Boone und Beautiful Things.

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1: Ich bin Hendrik Daum. Bundesfinanzminister Klingbeil hat den neuen Bundeshaushalt verteidigt. Klingbeil erklärte, die Bundesregierung setze auf Investitionen und Reformen. Man könne Deutschland nicht mit einer schwarzen Null gegen den russischen Machthaber Putin verteidigen. Man müsse in kürzester Zeit 3 Jahrzehnte aufholen, in denen die Bundeswehr runtergespart wurde. Das Kabinett hatte den Bundeshaushalt 2027 auf den Weg gebracht. Vorgesehen sind unter anderem 200 Milliarden Euro neue Schulden. Nicht nur die Zahl der Asylanträge in Deutschland sinkt stark, sondern auch die der unerlaubten Einreisen. Im ersten Halbjahr hat die Bundespolizei rund 24.000 Fälle registriert, 22% weniger als im Vorjahreszeitraum. Seit den verschärften Grenzkontrollen wurden fast 39.000 Menschen direkt an der

0: Grenze zurückgewiesen. Große Sorge um Ralf Siegel. Der 80-jährige Komponist liegt offenbar mit einer schweren Lungenentzündung im künstlichen Koma. Das berichten Merkur und TZ unter Berufung auf den engsten Familienkreis. Ralf Siegel hat unter anderem das Lied »Ein bisschen Frieden« geschrieben, mit dem Nicole 1982 den Eurovision Song Contest gewonnen hat. Der slowenische Radprofi Tadej Pogačar hat die dritte Etappe der Tour de France gewonnen. Bei der ersten Pyrenäen-Etappe über 196 Kilometer kam Pogačar 2 Sekunden vor seinem ärgsten Rivalen Jonas Vingegaard aus Dänemark ins Ziel. Pogačar löste Vingegaard damit auch im gelben Trikot des Gesamtführenden ab.
1: Soweit die Nachrichten, alle News aus der Region zum Nachlesen auf radiogong.com und auch in der Gong-App. Und es ist vollbracht, Spanien hat in der Nachspielzeit, gleich zu Anfang der Nachspielzeit, getroffen. 1:0 gegen Portugal. Portugal hätte zum Schluss noch mal 2 große Chancen gehabt. Mehr oder weniger konnte den Ball nicht versenken und damit ist Spanien im Viertelfinale, wie erwartet. Und 1:0 habe ich getippt, Freunde. Wenn ich immer so gut getippt hätte, ja, dann wäre es okay gewesen, aber leider nein. Aber diesmal hat es wenigstens mal funktioniert. 1:0. Also Spanien schlägt Portugal.
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1: Und das Wetter, ja, da haben wir Tiefstwerte in der Nacht, 18 bis 15 Grad, locker bewölkt oder klar. Morgen dann hohe Wolken, ansonsten Sonnenschein, wobei sie dann auch wieder kompakter werden, die Wolken zwischendurch, bei 28 bis örtlich 32 Grad, vor allem im Main entlang. Es wird auch recht schön windig, auch teils stürmisch sogar vom Wind her. Mittwoch windig, Wolkensonne, auch leichtes Schauerrisiko. Es geht mit ein paar Grad zurück mit den Temperaturen, aber ab Donnerstag häufig Sonnenschein und dann wieder über 30 Grad.
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1: 23:03. Hallo Autofahrer. Wir haben aktuell für euch nur der Blitzanhänger Urfahr Richtung Eichel. Ansonsten keine Störungsmeldungen. Allen unterwegs auf jeden Fall eine gute Fahrt.
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1: Ihr seid bei der Late Night Show, eine Stunde haben wir noch und hier ist Kato und John. Turn the lights off.

Nico Santos, Why Don't You Stay? Der Mann, der einen Hit nach dem anderen liefert und das völlig zu Recht. Mit ihm haben wir ja auch groß gefeiert schon und es ist immer wieder schön, muss ich sagen. Und wir freuen uns immer, wenn wir auch neue Musik von ihm hören. Nico Santos, gerne liken natürlich bei uns in der Gong-Playlist. So. Also, wie gesagt, Spanien ist weiter 1-0 gegen Portugal und das bedeutet auch natürlich das Ende der WM und der internationalen, ich glaube auch Länderspielkarriere für Cristiano Ronaldo. Ja, das ist natürlich so, dass irgendwann das kommen muss, dann hören die Großen auf. Messi wird sicherlich auch nicht noch lange weitermachen und dann kommen halt die Nächsten nach. Es sind ja schon Junge wieder in der Startlöchern. Lamine Yamal natürlich auch hier bei Spanien, der heute allerdings nichts ausrichten konnte. Und damit ist Portugal draußen. So, wir schauen mal jetzt auf den Spielplan so ein bisschen und können euch sagen, es stehen ja so die ersten Viertelfinals ja schon fest. Und zwar haben wir hier Frankreich gegen Marokko, das wird am Donnerstag sein. Spanien spielt dann gegen den Sieger heute Nacht. USA gegen Belgien, das ist um 2 Uhr nachts. Dann haben wir, das ist am Freitag. Am Samstag gibt es dann Norwegen gegen England. Und dann am Sonntag der Sieger Argentinien gegen Ägypten, gegen den Sieger Schweiz und Kolumbien. Die spielen ja alle dann morgen sozusagen. Also das zieht sich alles natürlich schon ein bisschen hin, weil es ja eben viel mehr Mannschaften gab und auch ein 16-Finale. Man hat das Gefühl, man ist jetzt schon ewig in dieser WM-Zeitschleife drin. Aber wir werden sehen. Und wir halten euch natürlich auf dem Laufenden. Und hier ist Joe für euch mit End of Beginning.

Miles Smith, nice to meet you hier auf Radio Gong. Das Ganze an diesem Montag. Ja, wir schauen mal auf die Straßen. Es wird ein Schlagloch gemeldet. Es kam wahrscheinlich nicht plötzlich, aber nichtsdestotrotz. Auf der A3 Würzburg Richtung Nürnberg ja erst unten bei Erlangen. Nichtsdestotrotz.

Und wenn ihr da unterwegs seid, passt auf, rechts ist ein Schlagloch. Zum Glück muss man das nicht über jede Straße durchgeben, sonst wären wir nie fertig. Aber wir haben noch den Blitzanhänger, Urfahr Richtung Eichel in der 70er-Zone. Bitte nicht zu schnell. Und das hier ist der Michael Schulte für euch mit 5.

Let's go! Shakira und Burna Boy, Die Die. Diese Nummer hat natürlich Relevanz in Sachen WM. Klar, das ist der Hit gewesen, der auch am Anfang gespielt wurde. Und jetzt sind wir schon fast komplett im Viertelfinale. Man sieht ja immer die Highlights hier, zum Beispiel wie Erling Haaland weint, weil Norwegen Brasilien rausgeschmissen hat. Brasilien, Neymar natürlich, wird dann wohl auch seine Karriere dann, denke ich mal, beenden, wenn es nicht schon feststeht. Cristiano Ronaldo hat heute quasi zum letzten Mal gespielt bei einer WM. Das definitiv für Portugal. Also es ist schon so, dass dann Ehren zu Ende gehen. Die Portugiesen sind heute gegen Spanien rausgeflogen mit einem Tor in der ersten Minute der Nachspielzeit gleich. Und dann schauen wir mal, was passiert. Ja, wir sind also quasi mittendrin. Deutschland ja leider länger nicht mehr dabei. Und dann heute Nacht dieses, sage ich mal, politisch interessante Spiel USA gegen Belgien, nachdem ja der amerikanische Stürmer da quasi jetzt doch spielen darf, obwohl er rot bekommen hat, weil Donald Trump gesagt hat, ich habe angerufen bei Giovanni Infantino, beim FIFA-Chef, und habe gesagt, schaut's euch nochmal an. Und plötzlich schwupp war die Sperre als Bewährung ausgesetzt, und das hat schon ziemlich viel Empörung weltweit jetzt auch nach sich gezogen. Belgien vor allem natürlich, aber die durften ja eigentlich nicht protestieren, hat man gesagt, weil es nicht ihr Spiel war, in dem das passiert ist, und daher nicht zulässig, eine Beschwerde. Und ja, jetzt wird man dann sehen, was heute Nacht passiert ist oder passieren wird. Auf jeden Fall hat man das Gefühl, es gibt unfassbar viele Belgien-Fans jetzt. Aber gut, wir werden sehen, was da passiert. Wir können es jetzt von hier aus nicht beeinflussen und berichten dann natürlich darüber. Und hier ist erstmal Miley Cyrus für euch mit End of the World.

Tja, das ist er, der Ed, der Sheeran, zusammen mit Martin Garrix. Ist auch so eine hochkarätige Zusammenarbeit-Kombination auf jeden Fall. Repeat it hier auf Radio Gong. Repeat it, wiederhole es. Wir wiederholen das Ganze, zumindest das Konzept, morgen. Da werden wir uns, wenn alles gut geht, auch nochmal um ein Gong Local kümmern, nämlich Drake. Der hat mit seiner alten Band hat er neu wieder aufleben lassen, die es früher hier in Würzburg gab, und er hat die quasi wieder aufgelebt und aufleben lassen. Die haben einen neuen Song draußen und ich habe gerade vorhin mit ihm geschrieben und ich denke, wir werden da morgen drüber hören. Toll, also das war's. Andy Pool sagt Ciao, Servus. Ich wünsche euch noch eine gute Nacht, schönen Dienstag. Wir hören uns morgen wieder ab 20 Uhr hier bei Radio Gong zur Late Night Show und verlasse euch mit Alex Warren und Fever Dream. Bis denn.

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1: Ich bin Hendrik Daum. Bundesfinanzminister Klingbeil hat den neuen Bundeshaushalt verteidigt. Klingbeil erklärte, die Bundesregierung setze auf Investitionen und Reformen. Man könne Deutschland nicht mit einer schwarzen Null gegen den russischen Machthaber Putin verteidigen. Man müsse in kürzester Zeit 3 Jahrzehnte aufholen, in denen die Bundeswehr runtergespart wurde. Das Kabinett hatte den Bundeshaushalt 2027 auf den Weg gebracht. Vorgesehen sind unter anderem 200 Milliarden Euro neue Schulden. Die Bundesnetzagentur wirft eBay vor, gegen EU-Nutzerrechte zu verstoßen. Die Behörde kritisiert, dass die Handelsplattform rechtswidrige Inhalte nicht einfach genug melden lässt, Nutzer bei Kontosperrungen nicht klar informiert und Händlerkontaktdaten schwer auffindbar sind. eBay soll die Mängel abstellen, sonst droht ein Zwangsgeld. Große Sorge im Moment um Ralf Siegel. Der 80-jährige Komponist liegt offenbar mit einer schweren Lungenentzündung im künstlichen Koma. Das berichten Merkur und TZ unter Berufung auf den engsten Familienkreis. Ralf Siegel hat unter anderem das Lied »Ein bisschen Frieden« geschrieben, mit dem Nicole 1982 den Eurovision Song Contest gewonnen hat. Bei der Fußball-WM hat Spanien Cristiano Ronaldo einen bitteren Abschied von der WM-Bühne beschert und seine eigenen Titelansprüche untermauert. Die Spanier feierten dank des späten Treffers von Joker Mikel

0: Merino in der Nachspielzeit einen 1:0-Sieg gegen Portugal und ziehen erstmals seit dem Titelgewinn 2010 wieder in ein WM-Viertelfinale ein.
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2: In der Nacht ist es locker bewölkt oder klar, die Tiefstwerte um 18 bis 15 Grad. Tagsüber gibt's auch zunächst häufig Sonnenschein, wenn auch ein paar hohe Wolken dazu. Im Tagesverlauf werden die Wolken etwas kompakter, die Höchstwerte 28 bis 32 Grad.
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0: bin Hendrik Daum. Die Bundesregierung hat den Haushalt für 2027 beschlossen und damit werden viele neue Schulden aufgenommen. Finanzminister Klingbeil begründete das mit den internationalen Krisen wie dem Ukraine-Krieg.
1: Der Frieden in Europa ist durch Putins imperialistischen Wahn bedroht wie lange nicht. Und ich will das sehr klar sagen, mit der schwarzen Null können wir uns nicht gegen Putin verteidigen. Wir müssen deswegen in kürzester Zeit 3 Jahrzehnte aufholen, in denen unsere Bundeswehr runtergespart wurde. Dabei keine neuen Schulden zu machen, das geht nicht. Das ist wie ohne Rakete zum Mond fliegen.
0: Übervolle Wartezimmer, teure Medikamente. Viele meckern über das Gesundheitssystem und fragen stattdessen den Chatbot. Laut einer Umfrage des Pharmaherstellers Stada setzen viele Menschen in Gesundheitsfragen auf künstliche Intelligenz. Einzelheiten von Claudia Wächter.
2: Wie kündigt sich eine Migräne an? Was tun bei einem Wespenstich? Mit solchen und ähnlichen Fragen wird der Chatbot gefüttert. Die allermeisten wollen im Prinzip eine Diagnose besser verstehen oder bereiten sich so auch auf einen Arztbesuch vor. Auf jeden Fall finden gut 80% der Deutschen KI in der Gesundheitsvorsorge völlig okay. Einige sind allerdings auch skeptisch, fragen sich, was am Ende mit den eigenen Daten passiert.
0: Die Bundesnetzagentur wirft eBay vor, gegen EU-Nutzerrechte zu verstoßen. Die Behörde kritisiert, dass die Handelsplattform rechtswidrige Inhalte nicht einfach genug melden lässt, Nutzer bei Kontosperrungen nicht klar informiert und Händlerkontaktdaten schwer auffindbar sind. eBay soll die Mängel abstellen, sonst droht ein Zwangsgeld. Wir schauen zur Fußball-WM und da hat Spanien Cristiano Ronaldo einen bitteren Abschied von der WM-Bühne beschert und seine eigenen Titelansprüche untermauert. Die Spanier feierten dank des späten Treffers von Joker Mikel Merino in der Nachspielzeit einen 1:0-Sieg gegen Portugal und ziehen erstmals seit dem Titelgewinn 2010 wieder in ein WM-Viertelfinale ein.
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4: In der Nacht ist es locker bewölkt oder klar. Die

0: Tiefstwerte um 18 bis 15 Grad. Tagsüber gibt's auch zunächst häufig Sonnenschein, wenn auch ein paar hohe Wolken dazu. Im Tagesverlauf werden die Wolken etwas kompakter, die Höchstwerte 28 bis 32 Grad.
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1: Ich bin Hendrik Daum. Höhere Ausgaben und mehr Schulden. Das Bundeskabinett hat den Haushaltsentwurf 2027 beschlossen. Und die Pläne, die stoßen auf breite Kritik, wie Tanja Wagner berichtet.
2: 555 Milliarden Euro Ausgaben, dazu eine Neuverschuldung von gut 200 Milliarden Euro. Die Industrie hält die Haushaltspläne für wenig solide. Die Zuwächse auf der Sollseite seien alarmierend, heißt es vom Bundesverband. Greenpeace-Experten werfen Bundesfinanzminister Klingbeil hingegen einen skandalösen Raubzug bei den Klimaschutzmaßnahmen vor. Klingbeil selbst verteidigt seine Finanzpläne als notwendig und verfassungskonform. Mehr Geld soll vor allem in die Verteidigung und den Ausbau von Straßen, Brücken und Bahnnetz gesteckt werden.
1: Ausgerechnet zum Ferienstart in Bayern und Baden-Württemberg wird eine wichtige Strecke in Tirol wieder gesperrt. Wegen einer weiteren Demo von Anwohnern ist der Fernpass am 1. August vormittags von 9.45 Uhr bis 12 Uhr nicht befahrbar. Das teilten die Tiroler Behörden mit. Das betrifft die Strecke zwischen Nassereith und Reutte. Die Bundesnetzagentur wirft eBay vor, gegen EU-Nutzerrechte zu verstoßen. Die Behörde kritisiert, dass die Handelsplattform rechtswidrige Inhalte nicht einfach genug melden lässt, Nutzer bei Kontosperrungen nicht klar informiert und Händlerkontaktdaten schwer auffindbar sind. eBay soll die Mängel abstellen, sonst droht ein Zwangsgeld. Und wir schauen zur Fußball-WM und da hatten in der Achtelfinalpartie Portugal gegen Spanien die Spanier das glücklichere Ende. Kurz vor dem Schlusspfiff und bereits in der Nachspielzeit erzielte Joker Mikel Merino den einzigen Treffer der Partie zum 1:0 für Spanien, das damit im Viertelfinale steht. Portugal dagegen mit Superstar Cristiano Ronaldo muss jetzt nach Hause fahren.
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3: In der Nacht ist es locker bewölkt oder klar, die Tiefstwerte um 18 bis 15 Grad. Tagsüber gibt's auch zunächst häufig Sonnenschein, wenn auch ein paar hohe Wolken dazu. Im Tagesverlauf werden die Wolken etwas kompakter, die Höchstwerte 28 bis 32 Grad.
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